0: ein mehrere hundert Millionen Euro teures Neubauprojekt des Bundestags stoppen. Die Bundestagsverwaltung bestätigte einen entsprechenden Bericht des Magazins Spiegel. Damit sollen mindestens 600 Millionen Euro an reinen Baukosten gespart werden. Dem Spiegel sagte Klöckner, bei knappen Kassen dürften keine teuren Erweiterungen des Parlaments vorangetrieben werden, die nicht zwingend gebraucht würden. Über die Empfehlung der beiden Politiker soll Ende Mai eine Kommission entscheiden. Das Wetter in Deutschland. In der Nacht ist es meist trocken, bei Tiefstwerten von 11 bis 3 Grad. Am Tage dann im Osten und Südosten heiter, über den Mittelgebirgen und im Norden, später vor allem auch im Südwesten Schauer oder Gewitter, 18 bis 26 Grad. Es ist 2.03 Uhr.
1: Und hier der Verkehrsservice in der ARD-Hitnacht. Immer noch aktuell die Gefahrenmeldung der Falschfahrer auf der A46 Wuppertal-Einsberg. Zwischen Düsseldorf-Wersten und Dreieck-Neuss-Süd kommt Ihnen ein Falschfahrer entgegen. Fahren Sie bitte äußerst rechts und überholen Sie nicht. Auf der A46 Wuppertal-Heinsberg zwischen Düsseldorf-Wersten und Dreieck-Neuss-Süd ist ein Falschfahrer unterwegs. Vorsicht in beiden Richtungen. Die A1 Dortmund Richtung Münster ist zwischen Kreuz Dortmund-Unna und Kamen-Zentrum wegen Bauarbeiten noch bis Montag früh gesperrt. Die A1 Osnabrück Richtung Bremen ist zwischen Bremen-Arsten und Hemelingen wegen Bauarbeiten noch bis etwa 4 Uhr gesperrt. Die A2 Dortmund Richtung Oberhausen ist zwischen Dreieck Bottrop und Kreuz Oberhausen wegen Bauarbeiten bis Montag früh gesperrt. Die A3 Passau-Nürnberg ist zwischen Oberölsbach und Neumarkt in der Oberpfalz in Richtung Nürnberg bis 3 Uhr und in Richtung Passau noch bis 5 Uhr wegen Bauarbeiten gesperrt. Die A4 Köln Richtung Aachen ist zwischen Elsdorf und Merzenich wegen einer Fahrbahnerneuerung bis etwa 4 Uhr gesperrt. Die A7 Flensburg Richtung Hannover ist zwischen Hamburg-Stellingen und Heimfeld wegen Bauarbeiten bis heute Abend etwa 19 Uhr gesperrt. Eine weiträumige Umleitung führt ab Neumünster Süd über die B205, A21 und A1 zum Maschner Kreuz. Die A30 Bad Oeynhausen-Osnabrück ist zwischen Bad Oeynhausen-Ost und Dehme wegen Wartungsarbeiten bis etwa 6 Uhr in beiden Richtungen gesperrt. Die A81 Heilbronn Richtung Würzburg ist zwischen Weinsberg-Ellhofen und Kreuz Weinsberg wegen Fahrbahnerneuerung bis Montag früh gesperrt. Die A92 München Richtung Deckendorf ist zwischen Oberschleißheim und Unterschleißheim wegen Bauarbeiten bis etwa 4 Uhr gesperrt. Hier führt die Umleitung über die U3. Und die A671 Wiesbaden Richtung Mainz ist zwischen Wiesbaden am Möhneburg und Mainz-Kastel wegen Bergungsarbeiten gesperrt. Allen unterwegs eine gute und sichere Fahrt.
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1: Unser Musikmix wird Sie doch hoffentlich weiter gut durch diese Nacht bringen, in den Sonntagmorgen hinein. Und heute an einem besonderen Tag für alle Mütter, heute Muttertag, und Sie können wir gern weiterschreiben, wie Sie heute Ihre Mutter überraschen wollen, welche schönen Erinnerungen Sie haben und was Ihnen Ihre Mutter bedeutet. ard-hitnacht@mdr.de. Ihr Schlüssel in unser Studio hier im Landesfunkhaus in Dresden. Ich bin Heiko Rasch. Schön, dass Sie dabei sind.

1.08 Uhr, hier der Verkehrsservice. Ein weiterer Falschfahrer ist unterwegs, diesmal auf der A7 Würzburg-Füssenreute zwischen Gingen-Herbrechtingen und Kreuz-Ulm-Elchingen. Kommt Ihnen ein Falschfahrer entgegen, fahren Sie bitte äußerst rechts und überholen Sie nicht. Auf der A7 Würzburg-Füssenreute zwischen Gingen-Herbrechtingen und Kreuz-Ulm-Elchingen ist ein Falschfahrer unterwegs. Vorsicht, in beiden Richtungen.

Nena hier in der ARD Hitnacht. Seit der Zeit der neuen deutschen Welle ist sie ja auf Erfolgskurs, gibt auch heute noch ihre Konzerte und das auch in mehreren Ländern. Auch in diesem Jahr einige Konzerte sind auch schon wieder ausverkauft. Start ihrer Tour ist jetzt noch in diesem Monat am 29. Mai in Büsum. 2.13 Uhr schauen wir nochmal auf unseren Verkehrsservice. Zurzeit sind zwei Falschfahrer unterwegs. Der erste auf der A7 Würzburg-Füssenreuth. Zwischen Gingen-Herbrechtingen und Kreuz-Ulm-Elchingen kommt Ihnen ein Falschfahrer entgegen. Fahren Sie bitte äußerst rechts und überholen Sie nicht. Und der zweite Falschfahrer auf der A46 Wuppertal-Heinsberg zwischen Düsseldorf-Wersten und Dreieck Neuss-Süd. Auch dort kommt Ihnen ein Falschfahrer entgegen. Fahren Sie bitte äußerst rechts und überholen Sie nicht. Vorsicht auch in beiden Richtungen.

2.17 Uhr, hier nochmal der Verkehrsservice. Der erste Falschfahrer ist vom Tisch. Entwarnung auf der A46 Wuppertal-Heinsberg zwischen Düsseldorf-Wersten und Dreieck-Neuss ist kein Falschfahrer mehr unterwegs. Aber bitte immer noch Vorsicht auf der A7 Würzburg-Füssenreute zwischen Gingen-Herbrechtingen und Kreuz-Ulm-Elchingen kommt Ihnen nach wie vor ein Falschfahrer entgegen. Fahren Sie bitte äußerst rechts und überholen Sie nicht. Zwischen Gingen-Herbrechtingen und Kreuz-Ulm-Elchingen ein Falschfahrer.

0: Erinnerung an Joe Cocker hier in der ARD-Hitnacht. Es werden auch schon wieder 12 Jahre, dass er nicht mehr unter uns ist. Seine Erinnerungen, die bleiben aber. Viele erinnern sich ja auch gern an das ein oder andere Konzert von ihm. Und auch von seinen Erinnerungen leben wir. Gemeint ist Prinz. Im April war schon sein 10. Todestag, sein Highlight in seiner Karriere. Das war 1984, die Trilogie von Purple Rain. Single, Album und Film mit ihm in der Hauptrolle. Da hat er so richtig abräumen können und allein das Album über 25 Millionen Mal verkauft. Grammy, Golden Globe und Oscar, alle Preise konnte er entgegennehmen und ich habe einen Song von ihm aus dem Jahr 1992, Money Don't Matter Tonight. Geld spielt heute Nacht keine Rolle, wie recht er doch hat. Hier soll vor allem die Musik reich machen mit der ARD-Hitnacht.
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2.26 Uhr, hier der Verkehrsservice mit einer weiteren Entwarnung. Diesmal auf der A7 Würzburg-Füssenreute. Zwischen Gingen, Herbrechtingen und Kreuz Ulm-Elchingen ist kein Falschfahrer mehr unterwegs. Aktuelle Meldung gleich nach diesem Song.

0: 2.30 Uhr, hier der aktuelle Verkehrsservice in der ARD-Hitnacht. Die A1 Dortmund Richtung Münster ist zwischen Kreuz Dortmund-Unna und Kamen-Zentrum wegen Bauarbeiten bis Montag früh gesperrt. Die A1 Osnabrück Richtung Bremen ist zwischen Bremen-Arsten und Hemmerling wegen Bauarbeiten bis etwa 4 Uhr gesperrt. Die A2 Dortmund Richtung Oberhausen ist zwischen Dreieck Bottrop und Kreuz Oberhausen wegen Bauarbeiten bis Montag früh gesperrt. Die A3 Passau-Nürnberg ist zwischen Oberölsbach und Neumarkt in der Oberpfalz in Richtung Nürnberg bis 3 Uhr und in Richtung Passau bis etwa 5 Uhr wegen Bauarbeiten gesperrt. Die A4 Köln Richtung Aachen ist zwischen Elsdorf und Merzenich wegen einer Fahrbahnerneuerung bis etwa 4 Uhr gesperrt. Die A7 Flensburg Richtung Hannover ist zwischen Hamburg-Stellingen und Heimfeld wegen Bauarbeiten bis heute Abend etwa 19 Uhr gesperrt. Die weiträumige Umleitung führt ab Neumünster Süd über die B205, A21 und A1 zum Marschner Kreuz. Die A21 Bagde Heide Richtung Kiel ist zwischen Schwissel und Bad Segeberg Süd wegen eines Polizeieinsatzes gesperrt. Die A30 Bad Oeynhausen Osnabrück ist zwischen Bad Oeynhausen Ost und Dehme wegen Wartungsarbeiten bis etwa 6 Uhr in beiden Richtungen gesperrt. Die A81 Heilbronn Richtung Würzburg ist zwischen Weinsberg-Ellhofen und Kreuz Weinsberg wegen Fahrbahnerneuerung bis Montag früh gesperrt. Die A92 München Richtung Deckendorf ist zwischen Oberschleißheim und Unterschleißheim wegen Bauarbeiten noch bis etwa 4 Uhr gesperrt. Die Umleitung führt hier über die U3. Und die A671 Wiesbaden Richtung Mainz ist zwischen Wiesbaden am Möhneburg und Mainz-Kastel wegen Bergungsarbeiten nach wie vor gesperrt. Allen unterwegs eine gute und hoffentlich auch entspannte Fahrt.
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0: John Lennon hier in der ARD-Hitnacht. Schon mit den Beatles hat er eine beispiellose Weltkarriere machen können. Seine Hits sind bis heute in den weltweiten Radioprogrammen präsent und auch solistisch hat er ja einige bleibende Erinnerungen auf Platte gebracht. Und jetzt die Kleine mit der großen Gitarre und auf der Bühne ist sie ja nach wie vor die größte. Susie Quattro, mit 75 Jahren rockt sie die Bühne noch genauso wie damals in den 70er und 80er Jahren. Sie ist all die Jahrzehnte erfolgreich geblieben und beweist mit jedem Konzert, dass Musik ihre große Leidenschaft ist. Schon mit 8 Jahren stand sie an der Seite ihres Vaters auf der Bühne und regelmäßig steht sie auch heute noch auf deutschen Bühnen. Im Juni gibt sie Konzerte in Thale, München und Wiesmoor. Susie Quattro.
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Brian Adams mit Mel C hier in der ARD-Hitnacht. Und auch David Bowie hatte ja eine außergewöhnlich erfolgreiche Karriere. Zum 10. Mal jährte sich in diesem Jahr schon der Todestag von ihm. Und fast 50 Karrierejahre sind ja bei ihm zusammengekommen. 26 Studioalben hat er produziert und über 140 Millionen Platten verkaufen können. Schon vor 30 Jahren wurde er in die Rock'n'Roll Hall of Fame verewigt und seinen Song This Is Not America habe ich jetzt dabei aus der Mitte der 80er Jahre, einer der Höhepunkte in seiner Karriere, David Bowie.

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1: Um 3 Uhr mit Olaf Knapp. In den frühen Morgenstunden soll die MV Hondius unter hohen Sicherheitsvorkehrungen vor Teneriffa ankern. An Bord des niederländischen Kreuzfahrtschiffs war das Hunter-Virus ausgebrochen. Aus Barcelona, Julia Macher.
2: Die MV Hondius legt nicht direkt am Kai an, sondern ankert im Hafenbecken von Granadilla im Südosten Teneriffas. Und von dort werden die 86 Passagiere und ein Teil der Crew nach einer gründlichen Untersuchung dann in Beibooten an Land gebracht. Am Hafen werden sie dann in speziell ausgestatteten Militärfahrzeugen zum 10 Minuten entfernten Flughafen gefahren, wo bereits von den jeweiligen Herkunftsländern gecharterte Flugzeuge und Militärmaschinen bereitstehen. Während der gesamten Transportzeit werde es zu keinem Zeitpunkt zu Kontakt mit der Inselbevölkerung kommen. Das hat die spanische Regierung gestern mehrfach betont.
1: Bundesfinanzminister Klingbeil hat indirekt eingeräumt, dass es in der schwarz-roten Koalition zuletzt Unmut gab. Die letzten Wochen seien nicht gut gewesen, sagte der SPD-Chef in Kanada vor seiner Rückreise nach Berlin. Es gehe jetzt darum, miteinander die großen Dinge im Land wieder hinzubekommen. In der Bundesregierung hatte es zuletzt Streit über wichtige Reformprojekte gegeben. Erschwerend hinzu kommen die schlechte Wirtschaftslage sowie schwache Umfragewerte. Die Kassenärzte erwarten wegen der geplanten Einsparungen im Gesundheitswesen im kommenden Jahr deutlich weniger Behandlungen in den Praxen. Nach Berechnungen der kassenärztlichen Vereinigungen wären durch den geplanten Sparkurs rund 46 Millionen Behandlungsfälle nicht finanziert. Das Sparpaket für das Gesundheitswesen muss noch durch Bundestag und Bundesrat. In der Fußball-Bundesliga hat der VfL Wolfsburg gegen Bayern München verloren. Die Niedersachsen unterlagen dem deutschen Meister mit 0:1. Aus der Sportredaktion Jörg Tegelhütter.
3: Nach ausgeglichener erster Hälfte, in der Kane für die Bayern einen Elfmeter verschoss, geriet der VfL nach dem Wechsel durch das Tor von Ulisse auf die Verliererstraße, bleibt aber als 16. auf dem Relegationsrang. Am letzten Spieltag müssen die Wolfsburger nun beim punktgleichen vorletzten St. Pauli antreten. Die Hamburger unterlagen in Leipzig mit 1:2. Durch die Wolfsburger Niederlage haben Bremen trotz eines 0:1 in Hoffenheim und Köln den Klassenerhalt geschafft. Nach Bayern und Dortmund ist Leipzig sicher für die Champions League qualifiziert. Gute Chancen hat auch Stuttgart als Vierter nach einem 3:1 Erfolg gegen Leverkusen. Augsburg gewann gegen Mönchengladbach ebenfalls mit 3:1.
1: Das Wetter in Deutschland. Am Tage im Osten und Südosten heiter, über den Mittelgebirgen und im Norden, später vor allem auch im Südwesten. Schauer oder Gewitter bei 18 bis 26 Grad, im Norden kühler. Montag dann örtlich etwas Regen. Im Süden Gewitter bei 10 bis maximal 20 Grad. Es ist 3:03 Uhr.
4: Und hier der Verkehrsservice in der ARD-Hitnacht. Die A1 Dortmund Richtung Münster ist zwischen Kreuz Dortmund-Una und Kamen-Zentrum wegen Bauarbeiten noch bis Montag früh gesperrt. Die A1 Osnabrück Richtung Bremen ist zwischen Bremen-Arsten und Hemelingen wegen Bauarbeiten bis etwa 4 Uhr gesperrt. Die A2 Dortmund Richtung Oberhausen ist zwischen Dreieck Bottrop und Kreuz Oberhausen wegen Bauarbeiten auch noch bis Montag früh gesperrt. Die A3 Passau-Nürnberg ist zwischen Oberülsbach und Neumarkt in der Oberpfalz in Richtung Nürnberg bis 3 Uhr und in Richtung Passau bis etwa 5 Uhr wegen Bauarbeiten gesperrt. Die A4 Köln Richtung Aachen ist zwischen Elsdorf und Merzenich wegen einer Fahrbahnerneuerung bis etwa 4 Uhr gesperrt. Die A7 Flensburg Richtung Hannover ist zwischen Hamburg-Stellingen und Heimfeld wegen Bauarbeiten bis heute Abend etwa 19 Uhr gesperrt. Die weiträumige Umleitung führt ab Neumünster Süd über die B205, A21 und A1 zum Maschner Kreuz. Die A21 Bagdeheide Richtung Kiel ist zwischen Schwissel und Bad Segeberg Süd wegen eines Polizeieinsatzes gesperrt. Die A30 Bad Oeynhausen-Osnabrück ist zwischen Bad Oeynhausen-Ost und Dehme wegen Wartungsarbeiten bis etwa 6 Uhr in beiden Richtungen gesperrt. Die A81 Heilbronn Richtung Würzburg ist zwischen Weinsberg-Ellhofen und Kreuz Weinsberg wegen Fahrbahnerneuerung bis Montag früh gesperrt. Die A92 München Richtung Deckendorf ist zwischen Oberschleißheim und Unterschleißheim wegen Bauarbeiten bis etwa 4 Uhr gesperrt. Auch hier ist eine Umleitung eingerichtet, die die führt über die U3. Und die A671 Wiesbaden Richtung Mainz ist zwischen Wiesbaden am Möhneburg und Mainz-Kastel wegen Bergungsarbeiten gesperrt. Allen unterwegs eine gute und sichere Fahrt.
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4: Mit der ARD-Hitnacht in den Sonntagmorgen hinein. Während die Letzten von der Party nach Hause kommen, fahren die Ersten schon wieder zur Arbeit. Ich denke, mit der passenden Musik können wir alle miteinander gut verbinden, in unserer großen Radiofamilie, auch weit über die deutschen Landesgrenzen hinaus. Live aus dem Landesfunkhaus in Dresden, ich bin Heiko Rasch. Allen Frühaufstehern, schönen guten Morgen.

0: Katharina and the Waves hier in der ARD-Hitnacht. Sie begannen ihre Bandkarriere auch schon Anfang der 80er Jahre. Kurz vor der Jahrtausendwende war dann schon wieder Schluss. Aber einige Hits sind ja bis heute geblieben. Unter anderem auch dieser Gute-Laune-Song Walking on Sunshine, den wir gerade gehört haben. Und da bleibt mal ein bisschen noch bei Sommerlaune. Ja, wenn wir so Richtung Sommer schauen, erwarten uns doch noch viele schöne Tage und Wochen. Und Sommerluft schnuppern wir ja vor allem auch mit dem ein oder anderen Song. Da sind auch schon einige über Jahrzehnte hinweg zeitlos geblieben. Schon in den 60er Jahren konnten Nancy Sinatra und Lee Hazelwood einen gemeinsamen Hit mit Summer Wine landen. Der Song feiert übrigens auch 60-jähriges Jubiläum und in all den Jahrzehnten sind so einige Coverversionen entstanden, daraus unter anderem auch 2007 von Ville Valo und Natalie Avellone. Als Soundtrack zum deutschen Film Das wilde Leben und genau diese Coverversion über 40 Jahre nach dem Original konnte sogar die Spitze der Charts erreichen.
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Real Life mit Sandman Angel, morgen jährt sich ja ihr einziger Nummer 1 Hit zum 42. Mal schon. Und jetzt Herbert Grönemeyer hier in der ARD Hitnacht. Vor wenigen Wochen, Mitte April, ist er ja 70 geworden, hat den Kopf weiter voller Pläne und Wünsche und ja, die Nachfrage nach seinen Konzerten ist ja nach wie vor ungebrochen. So wird es auch im kommenden Jahr eine große Konzerttour geben. Das wird sicher auch wieder der Renner. Schon jetzt sind 9 Konzerte ausverkauft. Am 27. Mai im nächsten Jahr startet er seine nächste Tour in Kiel. Und es wurden ja auch schon wieder die größten Hallen und Arenen Deutschlands gebucht. Unter anderem auch die Olympiahalle. Zweimal am 29. und 30. Mai im kommenden Jahr. Herbert Grönemeyer.

0: Kurz nach 3:30. Schönen guten Morgen. Hier der aktuelle Verkehrsservice in der ARD-Hitnacht. Die A1 Dortmund Richtung Münster ist zwischen Kreuz Dortmund-Unna und Kamenzentrum wegen Bauarbeiten noch bis Montag früh gesperrt. Die A1 Osnabrück Richtung Bremen ist zwischen Bremen-Arsten und Hemmerlingen wegen Bauarbeiten bis etwa 4 Uhr gesperrt. Die A2 Dortmund Richtung Oberhausen ist zwischen Dreieck Bottrop und Kreuz Oberhausen wegen Bauarbeiten auch noch bis Montag früh gesperrt. Die A3 Nürnberg Richtung Passau ist zwischen Oberölsbach und Neumarkt in der Oberpfalz wegen Brückenbauarbeiten bis ca. 5 Uhr gesperrt. Nutzen Sie hier bitte die eingerichtete Umleitung. Die A4 Köln Richtung Aachen ist zwischen Elsdorf und Merzenich wegen einer Fahrbahnerneuerung bis etwa 4 Uhr gesperrt. Die A7 Flensburg Richtung Hannover ist zwischen Hamburg-Stellingen und Heimfeld wegen Bauarbeiten bis heute Abend etwa 19 Uhr gesperrt. Die weiträumige Umleitung führt ab Neumünster Süd über die B205, A21 und A1 zum Marschner Kreuz. Die A21 Bargteheide Richtung Kiel ist zwischen Schwiesel und Bad Segeberg Süd wegen eines Polizeieinsatzes gesperrt. Die A27 Walsrode-Bremen wird zwischen Pferden Ost und Langwedel in beiden Richtungen wegen Bauarbeiten von etwa 5.30 Uhr bis ca. 9.30 Uhr gesperrt. Die Umleitung führt dann über die U52 und U9. Die A30 Bad Oeynhausen-Osnabrück ist zwischen Bad Oeynhausen-Ost und Dehme wegen Wartungsarbeiten bis etwa 6 Uhr in beiden Richtungen gesperrt. Die A81 Heilbronn Richtung Würzburg ist zwischen Weinsberg-Ellhofen und Kreuz Weinsberg wegen Fahrbahnerneuerung bis Montag früh gesperrt. Die A92 München Richtung Deckendorf ist zwischen Oberschleißheim und Unterschleißheim wegen Bauarbeiten bis etwa 4 Uhr gesperrt. Auch hier ist eine Umleitung eingerichtet, die führt über die U3. Und A671 Wiesbaden Richtung Mainz ist zwischen Wiesbaden am Möhneburg und Mainz-Kastel wegen Bergungsarbeiten nach wie vor gesperrt. Allen unterwegs eine gute und hoffentlich auch entspannte Fahrt. Jetzt mit Talk Talk.
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Donna Summer, die Disco-Queen in diesem Monat, am kommenden Sonntag, jährt sich ja ihr Todestag auch schon zum 14. Mal. In den 60er und auch 70er Jahren lebte sie auch für einige Jahre in Deutschland und in Österreich und wurde von Giorgio Moroder produziert. On the Radio gerade gehört, dieser Song. Und sie haben auch die richtige Welle, die ARD-Hitnacht. Und da haben wir jetzt Simon & Garfunkel. Schon in den 50er Jahren

0: haben sie sich ja gefunden, Paul Simon und Art Garfunkel, damals noch unter dem Namen Tom and Jerry, sind sie aufgetreten. Verstanden haben sie sich hinter den Kulissen auch oft wie Hund und Katze. Da flogen manchmal ganz schön die Fetzen und vor allem nach den ersten Erfolgen. Und als sich Simon und Garfunkel dann immer wieder trennten, wurden sie trotzdem immer wieder mit offenen Armen von ihren Fans empfangen, wenn sie wieder gemeinsam ins Studio gegangen sind und gemeinsam Konzerte gegeben haben. Bis dann 2010 endgültig der Ofen aus war und sie sich medienwirksam trennten. Aber sie haben schon sehr viele Hits in ihrer gemeinsamen aktiven Zeit auf Platte gebracht und die können sich heute noch sehen und hören lassen. Zum Beispiel auch dieser Song von 1966, also hat er auch schon 60 Jahre auf dem Buckel. I'm a Rock, Simon & Garfunkel.
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3.53 Uhr, hier der Verkehrsservice mit einer Gefahrenmeldung. Achtung, ein Falschfahrer auf der A8, Saarlouis, Neunkirchen. Zwischen Dreieck Saarlouis und Kreuz Saarbrücken kommt Ihnen ein Falschfahrer entgegen. Fahren Sie bitte äußerst rechts und überholen Sie nicht. Auf der A8, Saarlouis, Neunkirchen, zwischen Dreieck Saarlouis und Kreuz Saarbrücken ist ein Falschfahrer unterwegs. Vorsicht in beiden Richtungen.

3.57 Uhr, hier nochmal der Verkehrsservice, immer noch aktuell, der Falschfahrer auf der A8, Saarlouis-Neunkirchen. Zwischen Dreieck Saarlouis und Kreuz Saarbrücken kommt Ihnen ein Falschfahrer entgegen. Fahren Sie bitte äußerst rechts und überholen Sie nicht. Zwischen Dreieck Saarlouis und Kreuz Saarbrücken ein Falschfahrer.

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1: Um 4 Uhr mit Olaf Knapp. Auf der spanischen Kanareninsel Teneriffa wird die Ankunft der MV Hondius erwartet. An Bord des niederländischen Kreuzfahrtschiffs war das Hunter-Virus ausgebrochen. Katrin Schirwagen erklärt, wie die Behörden nun vorgehen.
2: Zunächst werden alle Passagiere und Besatzungsmitglieder an Bord auf Krankheitssymptome getestet. Erst dann werden sie an Land gebracht, in versiegelten und bewachten Fahrzeugen auf direktem Weg zum Flughafen. Dort warten dann schon Evakuierungsflugzeuge. Überwacht wird die Aktion von WHO-Chef Tedros. Er beruhigte die besorgten Menschen auf Teneriffa. Das Hunter-Virus sei nicht mit Corona vergleichbar. Das Risiko, sich anzustecken, sei gering.
1: Die Kassenärzte erwarten wegen der geplanten Einsparungen im Gesundheitswesen im kommenden Jahr deutlich weniger Behandlungen in den Praxen. Nach Berechnungen der kassenärztlichen Vereinigungen wären durch den geplanten Sparkurs rund 46 Millionen Behandlungsfälle nicht finanziert. Das Bundeskabinett hatte Ende April ein Sparpaket für das Gesundheitswesen auf den Weg gebracht, das noch durch Bundestag und Bundesrat muss. Unter dem Motto »Stärker mit uns« beginnt am Vormittag der viertägige DGB-Bundeskongress in Berlin. 400 Delegierte aus den 8 Mitgliedsgewerkschaften beraten über den künftigen Kurs ihrer Dachorganisation. Im Verlauf des Kongresses werden auch Kanzler Merz, Arbeitsministerin Baas und Finanzminister Klingbeil zu den Teilnehmern sprechen. Der DGB kritisiert die Bundesregierung unter anderem wegen einer geplanten Reform des Arbeitszeitgesetzes. Dadurch soll es möglich werden, dass Beschäftigte täglich mehr als regelhaft 8 Stunden arbeiten. In der Fußball-Bundesliga hat der VfL Wolfsburg gegen Bayern München verloren. Die Niedersachsen unterlagen dem deutschen Meister mit 0:1. Aus der Sportredaktion Jörg Tegelhütter.
3: Nach ausgeglichener erster Hälfte, in der Kane für die Bayern einen Elfmeter verschoss, geriet der VfL nach dem Wechsel durch das Tor von Ulisse auf die Verliererstraße, bleibt aber als 16. auf dem Relegationsrang. Am letzten Spieltag müssen die Wolfsburger nun beim punktgleichen vorletzten St. Pauli antreten. Die Hamburger unterlagen in Leipzig mit 1:2. Durch die Wolfsburger Niederlage haben Bremen trotz eines 0:1 in Hoffenheim und Köln den Klassenerhalt geschafft. Nach Bayern und Dortmund ist Leipzig sicher für die Champions League qualifiziert. Gute Chancen hat auch Stuttgart als 4. nach einem 3:1 Erfolg gegen Leverkusen. Augsburg gewann gegen Mönchengladbach ebenfalls mit 3:1.
1: Und das Wetter in Deutschland. Am Tage im Osten und Süden. Im Osten und Südosten heiter, über den Mittelgebirgen und im Norden, später vor allem auch im Südwesten, Schauer und Gewitter, 18 bis maximal 26 Grad, im Norden bleibt es etwas kühler. Es ist gleich 4.03 Uhr.
4: Und hier der Verkehrsservice in der ARD-Hitnacht. Immer noch aktuell der Falschfahrer auf der A8 Saarlouis-Neunkirchen. Zwischen Dreieck Saarlouis und Kreuz Saarbrücken kommt Ihnen ein Falschfahrer entgegen. Fahren Sie bitte äußerst rechts und überholen Sie nicht. Auf der A8 Saarlouis-Neunkirchen zwischen Dreieck Saarlouis und Kreuz Saarbrücken ist ein Falschfahrer unterwegs. Vorsicht bitte in beiden Richtungen. Die A1 Dortmund Richtung Münster ist zwischen Kreuz Dortmund-Unna und Kamenzentrum wegen Bauarbeiten noch bis Montag früh gesperrt. Die A1 Osnabrück Richtung Bremen ist zwischen Bremen-Arsten und Hemeling wegen Bauarbeiten noch bis etwa 5 Uhr gesperrt. Die A2 Dortmund Richtung Oberhausen ist zwischen Dreieck Bottrop und Kreuz Oberhausen wegen Bauarbeiten bis Montag früh gesperrt. Die A3 Nürnberg Richtung Passau ist zwischen Oberülsbach und Neumarkt in der Oberpfalz wegen Brückenbauarbeiten bis ca. 5 Uhr gesperrt. Eine Umleitung ist hier für Sie eingerichtet. Die A7 Flensburg Richtung Hannover ist zwischen Hamburg-Stellingen und Heimfeld wegen Bauarbeiten bis etwa 19 Uhr heute Abend gesperrt. Die weiträumige Umleitung führt ab Neumünster Süd über die B205, A21 und A1 zum Maschner Kreuz. Die A27 Weißrode-Bremen wird zwischen Verden-Ost und Langwedel in beiden Richtungen wegen Bauarbeiten von 5.30 Uhr bis etwa 9.30 Uhr gesperrt. Die Umleitung führt über die U52 bzw. U9. Die A30 Bad Oeynhausen-Osnabrück ist zwischen Bad Oeynhausen-Ost und Dehme wegen Wartungsarbeiten bis ca. 6 Uhr in beiden Richtungen gesperrt. Die A81 Heilbronn Richtung Würzburg ist zwischen Weinsberg-Ellhofen und Kreuz-Weinsberg wegen Fahrbahnerneuerung noch bis Montag früh gesperrt. Und die A671 Wiesbaden Richtung Mainz ist zwischen Wiesbaden am Möhneburg und Mainz-Kastel wegen Bergungsarbeiten gesperrt. Allen unterwegs eine gute und hoffentlich auch entspannte Fahrt.
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4: Allen früh aufstehen, schönen guten Morgen, gleich nochmal aber und zuvor Nick Carmen vor wenigen Tagen am 4. Mai, da war ja schon sein 5. Todestag, mit I Promise Myself gelang ihm 1990 sein einziger Nummer 1 Hit. Willkommen hier in der ARD Hitnacht aus dem Landesfunkhaus in Dresden, ich bin Heiko Asch, ich grüße Sie.

4.13 Uhr, hier der Verkehrsservice in der ARD-Hitnacht. Die Gefahrenmeldung wurde aktualisiert. Der Falschfahrer auf der A9 Saar-Louis-Neunkirchen, jetzt unterwegs zwischen Heusweiler und Dreieck-Friedrichsthal. Da kommt Ihnen ein Falschfahrer entgegen, fahren Sie bitte äußerst rechts und überholen Sie nicht. Zwischen Heusweiler und Dreieck-Friedrichsthal ein Falschfahrer, Vorsicht bitte in beiden Richtungen.

4.19 Uhr hier der Verkehrsservice in der ARD Hitnacht mit einer weiteren Gefahrenmeldung. Ein weiterer Falschfahrer, diesmal unterwegs auf der B42 Koblenz-Bonn zwischen Bad Honnef und Dreieck Bonn-Beuel. Kommt Ihnen ein Falschfahrer entgegen, fahren Sie bitte äußerst rechts, überholen Sie nicht. Auf der B42 A59 Koblenz-Köln zwischen Bad Honnef und Dreieck Bonn-Beuel ist ein Falschfahrer unterwegs. Vorsicht in beiden Richtungen. Und auch dieser ist noch aktiv, der Falschfahrer auf der A8 Saarlouis-Neunkirchen zwischen Heusweiler und Dreieck Friedrichsthal. Auch dort kommt Ihnen ein Falschfahrer entgegen zwischen Heusweiler und Dreieck Friedrichsthal. Ein Falschfahrer. Bitte Vorsicht in beiden Richtungen.

0: Michael Patrick Kelly hier in der ARD-Hitnacht. Seine wohl größte Tour hat längst begonnen. Prag und Bratislava gaben ja den Auftakt und dann geht es quer durch Deutschland. Freitag war in Berlin sein Konzert und bis zum 22. August wird er seine Fans begeistern auf seiner wohl größten Solotournee bisher. Ich weiß nicht, ob Sie es gelesen haben, große Sorge um Bonnie Tyler. Von einer Not-OP war zu lesen und künstliches Koma, damit sich der Körper wieder erholen kann. Bei dem Versuch, sie aus dem Koma zu holen, musste sie auch reanimiert werden. So berichtete es gestern eine Zeitung. Schon Anfang des vergangenen Jahres haben ihr gesundheitliche Probleme ihre Tourneepläne durcheinandergebracht. Drücken wir also ganz fest die Daumen, dass es gesundheitlich schnell wieder aufwärts geht. Über 50 Jahre ist sie erfolgreich und bei uns auch immer wieder gern gespielt. Bonnie Tyler.
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4:28 Uhr, hier nochmal der Verkehrsservice. Die Gefahrenmeldung wurde aktualisiert. Der Falschfahrer auf der B42 Koblenz-Bonn. Jetzt zwischen Bad Honnef und Dreieck Bonn-Beuel kommt Ihnen der Falschfahrer entgegen. Fahren Sie bitte äußerst rechts und überholen Sie nicht. Auf der B42 A59 Koblenz-Köln. Zwischen Bad Honnef und Dreieck Bonn-Beuel ist ein Falschfahrer unterwegs. Vorsicht in beiden Richtungen. Und auf der A8 habe ich eine Entwarnung. Saarlouis Neunkirchen zwischen Heusweiler und Dreieck Friedrichsthal ist kein Falschfahrer mehr unterwegs. Wir wünschen allen gute Fahrt.

0: Kurz nach 5:30, schönen guten Morgen. Hier der aktuelle Verkehrsservice in der ARD-Hitnacht. Zunächst eine Entwarnung auf der B42 Koblenz-Bonn zwischen Bad Honnef und Dreieck-Bonn-Beuel. Ist kein Falschfahrer mehr unterwegs. Aber es klemmt auf der A1 Dortmund Richtung Münster. Die A1 ist zwischen Kreuz Dortmund-Unna und Kamen-Zentrum wegen Bauarbeiten noch bis Montag früh gesperrt. Die A1 Osnabrück Richtung Bremen ist zwischen Bremen-Arsten und Himmelingen wegen Bauarbeiten noch bis 5 Uhr gesperrt. Die A2 Dortmund Richtung Oberhausen ist zwischen Dreieck Bottrop und Kreuz Oberhausen wegen Bauarbeiten bis Montag früh gesperrt. Die A3 Nürnberg Richtung Passau ist zwischen Oberösbach und Neumarkt in der Oberpfalz wegen Brückenbauarbeiten bis ca. 5 Uhr gesperrt. Eine Umleitung ist hier für Sie eingerichtet. Die A7 Flensburg Richtung Hannover ist zwischen Hamburg-Stellingen und Heimfeld wegen Bauarbeiten bis heute Abend etwa 19 Uhr gesperrt. Die weiträumige Umleitung führt ab Neumünster Süd über die B205, A21 und A1 zum Maschner Kreuz. Die A27 Walsrode-Bremen wird zwischen Verden Ost und Langwedel in beiden Richtungen wegen Bauarbeiten bis von 5.30 Uhr bis etwa 9.30 Uhr gesperrt sein. Die Umleitung führt dann über die U52 bzw. U9. Die A30 Bad Oeynhausen-Osnabrück ist zwischen Bad Oeynhausen-Ost und Dehme wegen Wartungsarbeiten bis etwa 6 Uhr in beiden Richtungen gesperrt. Die A81 Heilbronn Richtung Würzburg ist zwischen Weinsberg-Ellhofen und Kreuz Weinsberg wegen Fahrbahnerneuerung bis Montag früh gesperrt. Und die A671 Wiesbaden Richtung Mainz ist zwischen Wiesbaden am Möhneburg und Mainz-Kastel wegen Bergungsarbeiten gesperrt. Allen unterwegs eine gute und hoffentlich auch entspannte Fahrt.
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0: Schon seit einigen Jahren auf der Gewinnerseite. Clouseau gerade gehört hier in der ARD Nachts. Vor 25 Jahren hat er sein erstes Album veröffentlicht. Das fand damals noch wenig Beachtung, aber schon sein zweites Album brachte ihm Gold. Und so ging es weiter bergauf in seiner Karriere. Im Februar hat er nun schon sein 10. Studioalbum veröffentlicht und wieder auf Platz 1 der Charts bringen können. Déjà-vu, so heißt sein aktuelles Album. Eine Tour zum Album hat er auch schon im März über die Bühne gebracht, gastierte in den größten Hallen und Arenen. Und das war noch längst nicht alles. Am 4. Juni startet er seine nächste Tour in Zürich. Danach geht's nach Wien und da sind die Karten für sein Open Air in der Wien Arena auch schon vergriffen. Bis zum 22. August ist er unterwegs, seine nächste große Tour. Abschluss ist dann in Dresden bei den Filmnächten am Dresdner Elbufer. Also das lohnt sich ja immer wieder in traumhafter Kulisse mit Blick auf die beleuchtete Altstadt. Da lohnt sich auch jede weite Anfahrt. Und jetzt in der ARD-Hitnacht Mike Oldfield.
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0: Basta.
1: Basta. So richtig gute Laune verbringt dieser Song, verbreitet dieser Song hier in der ARD-Hitnacht. Jetzt noch Laura Branigan, in den 80er Jahren gefeiert, und wer damals angesagt war, der bestimmte irgendwie auch die Modewelt. Die war doch genauso vielfältig wie die Musik. Experimentierfreudig vielleicht ist das bessere Wort. Und so war es eben auch bei Laura Branigan. Ihre kraftvolle, dynamische Stimme passte zu den Songs und zur Farbenfreude bei ihren Klamotten. Sie selbst lebte da lieber etwas zurückgezogener, mochte auch gar nicht so sehr den Rummel in der Öffentlichkeit. Und in der Tat wurde es dann auch in den 90er Jahren etwas ruhiger um sie. Leider wurde sie dann auch nur 47 Jahre alt. Aber ihre Hits, die bleiben. Vor allem dieser Song, Self-Control.

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1: Um 5 Uhr mit Olaf Knapp. Auf der spanischen Kanareninsel Teneriffa wird die Ankunft der MV Hondius am Morgen erwartet. Auf dem niederländischen Kreuzfahrtschiff war das Hunter-Virus ausgebrochen. Aus Barcelona Julia Macher.
2: Die MV Hondius legt nicht direkt am Kai an, sondern ankert im Hafenbecken von Granadilla im Südosten Teneriffas. Und von dort werden die 86 Passagiere und ein Teil der Crew nach einer gründlichen Untersuchung dann in Beibooten an Land gebracht. Am Hafen werden sie dann in speziell ausgestatteten Militärfahrzeugen zum 10 Minuten entfernten Flughafen gefahren, wo bereits von den jeweiligen Herkunftsländern gecharterte Flugzeuge und Militärmaschinen bereitstehen. Während der gesamten Transportzeit werde es zu keinem Zeitpunkt zu Kontakt mit der Inselbevölkerung kommen. Das hat die spanische Regierung gestern mehrfach betont.
1: Russlands Staatschef Putin hat sich zu einem möglichen Ende des Ukraine-Kriegs geäußert. Nach der traditionellen Militärparade zum Gedenken an das Ende des Zweiten Weltkriegs in Moskau sagte er, er denke, der Konflikt neige sich dem Ende zu. Scharfe Kritik übte der Kreml-Chef an der Unterstützung westlicher Länder für die Ukraine. Unterdessen warfen Russland und die Ukraine einander gegenseitig vor, gegen die seit Freitagabend geltende Waffenruhe zu verstoßen. Ungarns neuer Regierungschef Magyar hat sich nach seiner Vereidigung in einer Ansprache vor dem Parlament an die Bürger gewandt. Gemeinsam werde man Ungarn wieder aufbauen, so Magyar. Der 45-Jährige prangerte Korruption unter seinem Vorgänger Orbán an und will eine unabhängige Behörde schaffen, die veruntreute Gelder zurückholen soll. In der Fußball-Bundesliga hat der VfL Wolfsburg gegen Bayern München verloren. Die Niedersachsen unterlagen dem deutschen Meister mit 0:1. Aus der Sportredaktion Jörg Tegelhütter.
3: Nach ausgeglichener erster Hälfte, in der Kane für die Bayern einen Elfmeter verschoss, geriet der VfL nach dem Wechsel durch das Tor von Ulisse auf die Verliererstraße, bleibt aber als 16. auf dem Relegationsrang. Am letzten Spieltag müssen die Wolfsburger nun beim punktgleichen vorletzten St. Pauli antreten. Die Hamburger unterlagen in Leipzig mit 1:2. Durch die Wolfsburger Niederlage haben Bremen trotz eines 0:1 in Hoffenheim und Köln den Klassenerhalt geschafft. Nach Bayern und Dortmund ist Leipzig sicher für die Champions League qualifiziert. Gute Chancen hat auch Stuttgart als Vierter nach einem 3:1 Erfolg gegen Leverkusen. Augsburg gewann gegen Mönchengladbach ebenfalls mit 3:1.
1: Das waren die Nachrichten. Das Wetter in Deutschland. Am Tage im Osten und Südosten heiter, über den Mittelgebirgen und im Norden, später vor allem auch im Südwesten Schauer oder Gewitter, 18 bis maximal 26 Grad, im Norden etwas kühler. Am Montag dann örtlich etwas Regen, im Süden Gewitter bei 10 bis maximal 20 Grad. Es ist 5.03 Uhr.
4: Und hier der Verkehrsservice in der ARD-Hitnacht. Die A1 Dortmund Richtung Münster ist zwischen Kreuz Dortmund-Una und Carmen-Zentrum wegen Bauarbeiten noch bis Montag früh gesperrt. Die A2 Dortmund Richtung Oberhausen ist zwischen Dreieck Bottrop und Kreuz Oberhausen ebenfalls wegen Bauarbeiten bis Montag früh gesperrt. Die A7 Flensburg Richtung Hannover ist zwischen Hamburg-Stellingen und Eimfeld wegen Bauarbeiten bis heute Abend etwa 19 Uhr gesperrt. Die weiträumige Umleitung führt ab Neumünster Süd über die B205, A21 und A1 zum Maschner Kreuz. Die A27 Walsrode-Bremen wird zwischen Verden Ost und Langwedel in beiden Richtungen wegen Bauarbeiten von 5.30 Uhr bis 9.30 Uhr gesperrt. Nutzen Sie hier dann die Umleitung über die U52 bzw. U9. Die A30 Bad Oeynhausen-Osnabrück ist zwischen Bad Oeynhausen-Ost und Dehme wegen Wartungsarbeiten bis etwa 6 Uhr in beiden Richtungen gesperrt. Die A81 Heilbronn Richtung Würzburg ist zwischen Weinsberg-Ellhofen und Kreuz Weinsberg wegen Fahrbahnerneuerung bis Montag früh gesperrt. Und die A671 Wiesbaden Richtung Mainz ist zwischen Wiesbaden am Möhneburg und Mainz-Kastel wegen Bergungsarbeiten gesperrt. Allen unterwegs eine gute und hoffentlich auch entspannte Fahrt. Kommen Sie gut an Ihr Ziel.
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4: Noch bis um 6 geben sich die großen Stars die Klinke in die Hand und hier aus dem Landesfunkhaus in Dresden. Ich bin Heiko Rasch, wünsche allen Frühaufstehern schönen guten Morgen und allen Müttern einen glücklichen Tag heute, denn heute stehen Sie da im Mittelpunkt.

Cat Stevens hier in der ARD-Hitnacht. Schon in den 60er Jahren brachte er seine ersten Hits auf Platte. Und nur ein Jahr älter ist ja Elton John. Und er hat seine ausgiebige Abschiedstour auch schon längst über die Bühne gebracht, aber von Musik hat er sich ja noch lange nicht verabschiedet. Hin und wieder wird er auch noch auf der Bühne stehen. Das ist nun mal auch seine große Leidenschaft, mit der er es zu Weltruhm gebracht hat. Elton John, 5:16 Uhr. Schönen guten Morgen.

0: 5:30 Uhr, schönen guten Morgen, hier der aktuelle Verkehrsservice in der ARD-Hitnacht. Die A1 Dortmund Richtung Münster ist zwischen Kreuz Dortmund-Unna und Kamenzentrum wegen Bauarbeiten noch bis Montag früh gesperrt. Die A2 Dortmund Richtung Oberhausen ist zwischen Dreieck Bottrop und Kreuz Oberhausen wegen Bauarbeiten ebenfalls bis Montag früh gesperrt. Die A7 Flensburg Richtung Hamburg ist zwischen Hamburg-Stellingen und Heimfeld wegen Bauarbeiten bis heute Abend etwa 19 Uhr gesperrt. Die weiträumige Umleitung führt ab Neumünster Süd über die B205, A21 und A1 zum Maschner Kreuz. Die A27 Weißrode-Bremen ist zwischen Pferden Ost und Langwedel wegen Bauarbeiten bis etwa 9.30 Uhr in beiden Richtungen gesperrt. Die Umleitung führt über die U52 bzw. U9. Die A30 Bad Oeynhausen-Osnabrück ist zwischen Bad Oeynhausen-Ost und Dehme wegen Wartungsarbeiten noch bis etwa 6 Uhr in beiden Richtungen gesperrt. Die A81 Heilbronn Richtung Würzburg ist zwischen Weinsberg-Ellhofen und Kreuz Weinsberg wegen Fahrbahnerneuerung bis Montag früh gesperrt. Und die A671 Wiesbaden Richtung Mainz ist zwischen Wiesbaden am Möhneburg und Mainz-Kastel wegen Bergungsarbeiten gesperrt. Allen unterwegs eine gute und hoffentlich auch entspannte Fahrt.
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5.36 Uhr, hier nochmal der Verkehrsservice mit einer Gefahrenmeldung. Achtung, ein Falschfahrer. Ein Falschfahrer auf der A6 Kaiserslautern-Mannheim zwischen Kreuz Frankenthal und Mannheim-Sandhofen kommt Ihnen ein Falschfahrer entgegen. Fahren Sie bitte äußerst rechts und überholen Sie nicht. Auf der A6 Kaiserslautern-Mannheim zwischen Kreuz Frankenthal und Mannheim-Sandhofen ist ein Falschfahrer unterwegs. Vorsicht in beiden Richtungen.

0: Sandra hier in der ARD-Hitnacht. 5.41 Uhr. Schönen guten Morgen. An dieser Stelle mal ein Dankeschön für die vielen Mails in dieser Nacht. Heute zum Muttertag. Eine habe ich noch. Eine Mail vom Bodensee. Elke hat uns geschrieben und sie dreht einen Spieß einfach um. Sie dankt ihren Kindern. Danke an sie, aber vor allem eben an meine Kinder, schreibt sie. Dafür, dass sie mich überhaupt erst zur Mutter gemacht haben und dafür, dass sie mich bis heute an ihrem Leben teilhaben lassen. Obwohl inzwischen alle ausgezogen sind, eigene Wege gehen und zum Teil eigene Partner haben, leben wir trotzdem die Familie weiter. Auch über große Entfernungen hinweg. Sie rufen an, manchmal um nach Rat zu fragen, meistens aber nur um einfach zu quatschen. Vielleicht kurz zwischen zwei Kundenterminen oder auf dem Heimweg. Und genau das bedeutet für mich Muttertag. Nicht die Erwartung, irgendwann Hilfe zurückzubekommen, sondern einfach nur das Gefühl, nicht alleine gelassen zu werden, nachdem man so viele Jahre gemeinsam durchs Leben gegangen ist. Also, schöner konnte sie es nicht schreiben, oder? Dankeschön, Elke vom Bodensee.
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5.45 Uhr, schönen guten Morgen. Hier nochmal der Verkehrsservice, immer noch aktuell. Der Falschfahrer auf der A6, Kaiserslautern-Mannheim. Zwischen Kreuz Frankenthal und Mannheim-Sandhofen kommt Ihnen ein Falschfahrer entgegen. Fahren Sie bitte äußerst rechts und überholen Sie nicht. Zwischen Kreuz Frankenthal und Mannheim-Sandhofen ein Falschfahrer. Vorsicht in beiden Richtungen.

Ja, für ein paar romantische Töne ist er immer gut bekannt am Sonntagmorgen. Lionel Richie, gerade gehört, er sagt ja auch von sich selbst, er sei ein hoffnungsloser Romantiker. 5:50 Uhr, 5:50 Uhr, schönen guten Morgen und damit gehen wir schon wieder in die letzte Runde dieser ARD-Hitnacht. Gleich starten die Frühprogramme und heute Abend startet dann die ARD-Hitnacht wieder für eine Woche aus dem Landesfunkhaus in Magdeburg. Ich bin Heiko Rasch aus dem Dresdner Funkhaus. Danke fürs Dabeisein und ich wünsche vor allem allen Müttern heute einen schönen Tag und natürlich auch allen anderen einen entspannten Sonntag.

5.56 Uhr, leider noch keine Auflösung. Hier nochmal der Verkehrsservice mit der Gefahrenmeldung. Ein Falschfahrer auf der A6 Kaiserslautern-Mannheim. Zwischen Kreuzfrankenthal und Mannheim-Sandhofen kommt Ihnen ein Falschfahrer entgegen. Fahren Sie bitte äußerst rechts und überholen Sie nicht. A6 Kaiserslautern-Mannheim zwischen Kreuzfrankenthal und Mannheim-Sandhofen ist ein Falschfahrer unterwegs. Vorsicht in beiden Richtungen.

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1: Um 6 Uhr mit Claudia Drews. Heute früh soll die MV Hondius, an deren Bord es bisher zu 8 Infektionen mit dem Hunter-Virus gekommen ist, vor Teneriffa ankern. Die Passagiere und ein Teil der Crew sollen unter hohen Sicherheitsvorkehrungen von Bord gebracht und in ihre Herkunftsländer ausgeflogen werden. Aus Barcelona, Julia Macher.
2: Die MV Hondius legt nicht direkt am Kai an, sondern ankert im Hafenbecken von Granadilla im Südosten Teneriffas. Und von dort werden die 86 Passagiere und ein Teil der Crew nach einer gründlichen Untersuchung dann in Beibooten an Land gebracht. Am Hafen werden sie dann in speziell ausgestatteten Militärfahrzeugen zum 10 Minuten entfernten Flughafen gefahren, wo bereits von den jeweiligen Herkunftsländern gecharterte Flugzeuge und Militärmaschinen bereitstehen. Während der gesamten Transportzeit werde es zu keinem Zeitpunkt zu Kontakt mit der Inselbevölkerung kommen. Das hat die spanische Regierung gestern mehrfach betont.
1: Russlands Staatschef Putin hat sich zu einem möglichen Ende des Ukraine-Krieges geäußert. Nach der traditionellen Militärparade zum Gedenken an das Ende des Zweiten Weltkriegs in Moskau sagte er, er denke, der Konflikt neige sich dem Ende zu. Scharfe Kritik übt der Kreml-Chef an der Unterstützung westlicher Länder für die Ukraine. Als Vermittler zwischen Russland und der EU brachte Putin den ehemaligen deutschen Bundeskanzler Schröder ins Gespräch. Unterdessen warfen Russland und die Ukraine einander vor, gegen die seit Freitagabend geltende Waffenruhe zu verstoßen. Ungarns neuer Regierungschef Modior hat sich nach seiner Vereidigung in einer Ansprache vor dem Parlament an die Bürger gewandt. Gemeinsam werde man Ungarn wieder aufbauen, so Modior. Der 45-Jährige prangerte Korruption unter seinem Vorgänger Orbán an. Er will eine unabhängige Behörde schaffen, die veruntreute Gelder zurückholen soll. Deutschland erreicht heute am sogenannten Erdüberlastungstag den Punkt, an dem natürliche Ressourcen für das gesamte Jahr aufgebraucht sind. Die Organisation Global Footprint Network hat berechnet, wie etwa Treibhausgase oder versiegelte Flächen die Natur übermäßig belasten. Aus der ARD-Klimaredaktion Dominik Bartoschek.
3: Würden alle Länder auf der Erde so wirtschaften und konsumieren wie wir, dann bräuchte es dafür nicht nur einen Planeten, sondern gleich drei. Der BUND verlangt aus diesem Anlass ein Umdenken der Bundesregierung. Energiesparen müsse oberste Priorität bekommen. Unter anderem fordern die Umweltschützer ein generelles Tempolimit auf Autobahnen, den Ausbau der erneuerbaren Energien und der E-Mobilität.
1: In der Fußball-Bundesliga bleibt es spannend im Rennen um den Abstiegsrelegationsrang. Sowohl der FC St. Pauli als auch der VfL Wolfsburg haben am vorletzten Spieltag verloren. Aus der Sportredaktion Moritz Kühn.
4: Die Wolfsburger spielten gegen den bereits feststehenden Meister FC Bayern nicht wie ein Absteiger, ließen aber ihre Torchancen ungenutzt. Den 1:0-Siegtreffer für die Münchner erzielte Olise. Kane verschoss in der ersten Hälfte einen Foul-Elfmeter. Wolfsburg rangiert auf dem Abstiegsrelegationsrang vor dem punktgleichen FC St. Pauli, der mit 1:2 in Leipzig verlor. Am letzten Spieltag treffen St. Pauli und Wolfsburg aufeinander. Bremen hat den Klassenerhalt trotz der 0:1-Niederlage bei der TSG Hoffenheim sicher. Heute ab 15.30 Uhr empfängt der ebenfalls schon gerettete Hamburger SV den Europa-League-Finalisten Freiburg.
1: Und es waren die Nachrichten.
5: 6:03, das Wetter für uns in Schleswig-Holstein. Heute nicht mehr ganz so schön wie die letzten Tage. Heute neben etwas Sonne, viele Wolken, hin und wieder sogar ein einzelner Schauer dabei. Im Laufe des Nachmittags aber in der Nordwesthälfte wieder meist trocken und sonnig. Die Höchstwerte heute noch 13 Grad auf Amrum und bis rund 19 Grad am Schalsee. Morgen dann noch mehr Wolken, Schauer, sogar Blitz und Donner sind möglich bei kühleren 11 bis 13 Grad.
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5: Schnell und zuverlässig, damit Sie sicher ankommen. Vorsicht bitte in beiden Richtungen auf der A1 Lübeck-Hamburg. Zwischen Ahrensburg und Stapelfeld läuft eine Entenfamilie. Und die A7 Flensburg Richtung Hannover ist zwischen Hamburg-Stellingen und Heimfeld wegen Bauarbeiten noch bis 19 Uhr gesperrt. Die weiträumige Umleitung führt ab Neumünster Süd über die B205, A21 und A1 zum Maschener Kreuz. Und in Hamburg, Sie haben es sicher mitbekommen, wegen des Hafengeburtstags sind weiterhin viele Straßen im Hafenbereich bis morgen ca. 12 Uhr gesperrt. Gute Fahrt Ihnen!
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5: am Sonntagmorgen, an einem ganz besonderen Sonntagmorgen, denn es ist Muttertag. Allen Müttern in Schleswig-Holstein, sei gesagt, genießen Sie Ihren Tag und hoffentlich hören Sie mich gar nicht, weil Sie nämlich heute richtig lange ausschlafen.
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0: Guten Morgen am Sonntag hier auf NDR1 Welle Nord. Liebe Töchter und Söhne, wenn Sie schon aufgestanden sind, um den Kuchen zu backen, den es heute Nachmittag bei der Mutter geben soll, denn es ist Muttertag, dann vergessen Sie eins nicht, wenn Sie losfahren. Und damit kommen wir zu meiner heutigen Spezialrubrik, die sich durch den ganzen Sonntagmorgen ziehen wird. Sie heißt Statt Blumen. Also, falls Sie die Blumen heute für die Mutter nicht organisieren konnten, möglicherweise sogar vergessen haben, dann habe ich heute Morgen schöne und wichtige Alternativen parat. Denn das hier ist wirklich besonders wichtig und ich hoffe, da fühlt sich keiner auf den Schlips getreten. Denn es hat auch was ganz Familiäres, was Inniges und was es irgendwie auch nur zu Hause gibt. Und es ist wahr, jedenfalls in meiner Realität und in meinem Umfeld. Und ich habe mich auch extra nochmal umgehört. Kaum ein Geschenk macht eine Mutter glücklicher. Keine Blumen sind besser, kein Kuchen leckerer als die Tupperdosen wieder zurückzubringen.
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0: Wir haben es genau 6:30, das Wetter für uns in Schleswig-Holstein. Neben etwas Sonne gibt es heute viele Wolken, also nicht mehr ganz so schön wie die letzten Tage, aber das muss auch mal sein. Und die Natur braucht auch Regen, davon gibt es heute ein bisschen. Einzelne Schauer sind möglich, im Laufe des Nachmittags aber von der Nordwesthälfte her wieder trocken und vor allem etwas sonniger. Die Höchstwerte heute noch 13 Grad auf Amrum und bis 19 Grad am Schalsee. Ich sage noch, weil morgen wird es definitiv kühler. Morgen nur noch 11 bis 13 Grad. Mehr Wolken, Schauer sind dabei, sogar Blitz und Donner.
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0: 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Vorsicht bitte auf der A23 Hamburg Richtung Heide. Zwischen Pinneberg Süd und Pinneberg Mitte gibt es eine ungesicherte Unfallstelle. Die A7 Flensburg Richtung Hannover ist zwischen Hamburg-Stellingen und Heimfeld wegen Bauarbeiten noch bis 19 Uhr heute gesperrt. Die weiträumige Umleitung führt ab Neumünster Süd über die B205, A21 und A1 zum Maschener Kreuz. Und Hamburg, da ist immer noch Hafengeburtstag und deswegen sind viele Straßen im Hafenbereich bis morgen ca. 12 Uhr gesperrt. Ihnen eine gute Fahrt.
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0: Am Sonntagmorgen und es ist doch einfach toll, dass es schon hell ist, oder? Ich freue mich jedes Mal darüber, wenn ich so früh in den Sender komme, denn wenn es noch dunkel ist, aufstehen macht da wirklich gar keinen Spaß. Und so geht's, so fühlt man sich irgendwie so wach und so in dieser Gruppe von, wow, wir sind alle schon unterwegs um diese Uhrzeit. Ja, das wollte ich mal mit Ihnen teilen, wenn Sie auch schon unterwegs sind. Wir starten in den Tag mit Christopher Cross und vorher gibt's eine starke 80er-Band, Mike and the Mechanics. Silent Running.
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Denn falls Sie es nicht mehr geschafft haben, einen tollen Strauß zu besorgen, dann habe ich eine tolle andere Idee. Verschenken Sie doch einfach mal Zeit. Etwas Schönes, eine kleine Aufmerksamkeit. Und dafür brauche ich jetzt mal eben die passende Musik. Oh. Ja, naja gut. Doch, die trifft's. Denn zum Beispiel war gestern Saisonauftakt für den Nachtwächter Norbert Hausschild. Im sanften Schein der Laterne führt der sie nämlich bei Einbruch der Dunkelheit durch die Vergangenheit. Sie hören Geschichten und Mythen von ihm und Nachtwächter Hausschild, total schick, in traditionellem Gewand gekleidet, hat sein Horn und die Laterne dabei. Und der zeigt ihnen das schöne Ratzeburg von einer ganz anderen Seite, nämlich aus der historischen Seite. 2 Stunden dauert die Reise in die Vergangenheit und die nächste Wanderung findet am 19. Juni statt, also nächsten Monat. Und da können Sie jetzt am besten schon mal einen Gutschein basteln und heute an die Mutter übergeben. Ich wünsche Ihnen einen schönen Sonntag und einen schönen Muttertag.

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1: Um 7 Uhr mit Claudia Drews. Vor der Küste der spanischen Kanareninsel Teneriffa ist das niederländische Kreuzfahrtschiff MV Hondius angekommen. An Bord war das Hunter-Virus ausgebrochen. 8 Infektionen wurden bestätigt, 3 Menschen starben. Die Passagiere und ein Teil der Crew sollen unter hohen Sicherheitsvorkehrungen von Bord gebracht und in ihre Herkunftsländer ausgeflogen werden. Aus Barcelona, Julia Macher.
2: Die MV Hondius ankert im Hafenbecken von Granadilla im Südosten Teneriffas und von dort werden die 86 Passagiere und ein Teil der Crew nach einer gründlichen Untersuchung dann in Beibooten an Land gebracht. Am Hafen werden sie dann in speziell ausgestatteten Militärfahrzeugen zum 10 Minuten entfernten Flughafen gefahren, wo bereits von den jeweiligen Herkunftsländern gecharterte Flugzeuge und Militärmaschinen bereitstehen. Während der gesamten Transportzeit werde es zu keinem Zeitpunkt zu Kontakt mit der Inselbevölkerung kommen. Das hat die spanische Regierung gestern mehrfach betont.
1: Russlands Staatschef Putin hat sich zu einem möglichen Ende des Ukraine-Krieges geäußert. Nach der traditionellen Militärparade in Moskau zum Gedenken an das Ende des Zweiten Weltkriegs sagte er, er denke, der Konflikt neige sich dem Ende zu. Scharfe Kritik übte der Kreml-Chef an der Unterstützung westlicher Länder für die Ukraine. Als Vermittler zwischen Russland und der EU brachte Putin den ehemaligen deutschen Bundeskanzler Schröder ins Gespräch. Unterdessen warfen Russland und die Ukraine einander vor, gegen die seit Freitagabend geltende Waffenruhe zu verstoßen. Ungarns neuer Regierungschef Modior hat sich nach seiner Vereidigung in einer Ansprache vor dem Parlament an die Bürger gewandt. Gemeinsam werde man Ungarn wieder aufbauen, so Modior. Der 45-Jährige prangerte Korruption unter seinem Vorgänger Orbán an. Er will eine unabhängige Behörde schaffen, die veruntreute Gelder zurückholen soll. Deutschland erreicht heute am sogenannten Erdüberlastungstag den Punkt, an dem die natürlichen Ressourcen für das gesamte Jahr aufgebraucht sind. Die Organisation Global Footprint Network hat berechnet, wie etwa Treibhausgase oder versiegelte Flächen die Natur übermäßig belasten. Aus der ARD-Klimaredaktion Dominik Bartoschek.
3: Würden alle Länder auf der Erde so wirtschaften und konsumieren wie wir, dann bräuchte es dafür nicht nur einen Planeten, sondern gleich drei. Der BUND verlangt aus diesem Anlass ein Umdenken der Bundesregierung. Energiesparen müsse oberste Priorität bekommen. Unter anderem fordern die Umweltschützer ein generelles Tempolimit auf Autobahnen, den Ausbau der erneuerbaren Energien und der E-Mobilität.
1: In der Fußball-Bundesliga bleibt es spannend im Rennen um den Abstiegsrelegationsrang. Sowohl der FC St. Pauli als auch der VfL Wolfsburg haben am vorletzten Spieltag verloren. Aus der Sportredaktion Moritz Kühn.
4: Die Wolfsburger spielten gegen den bereits feststehenden Meister FC Bayern nicht wie ein Absteiger, ließen aber ihre Torchancen ungenutzt. Den 1:0-Siegtreffer für die Münchner erzielte Olise. Kane verschoss in der ersten Hälfte einen Foul-Elfmeter. Wolfsburg rangiert auf dem Abstiegsrelegationsrang vor dem punktgleichen FC St. Pauli, der mit 1:2 in Leipzig verlor. Am letzten Spieltag treffen St. Pauli und Wolfsburg aufeinander. Bremen hat den Klassenerhalt trotz der 0:1-Niederlage bei der TSG Hoffenheim sicher. Heute ab 15.30 Uhr empfängt er ebenfalls schon gerettete Hamburger SV den Europa-League-Finalisten Freiburg.
1: Und das waren die Nachrichten.
5: 7:03, das Wetter für uns in Schleswig-Holstein. Es ist heute nicht das optimalste Sonntagswetter, das muss man so sagen, aber eigentlich auch ganz in Ordnung. Ich gucke gerade hier nochmal auf die Webcam und da sehe ich zum Beispiel in Uttersum am Rum, da sieht man schon auch noch blauen Himmel. Aber heute überwiegen die Wolken, das muss man so sagen. Allerdings in Nordfriesland, da am Nachmittag, da zeigt sich dann auch wieder häufiger die Sonne. Zwischendurch ist aber der ein oder andere Schauer möglich. Bei Höchstwerten heute bei 13 Grad auf Amrum und rund 18 Grad in Mölln. Schauen wir auf morgen, da wird es eher ungemütlich. Morgen mehr Wolken, Schauer, sogar Blitz und Donner bei kühleren 11 bis 13 Grad. Und Dienstag kommen da auch noch vereinzelt Graupelschauer dazu.
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5: Schnell und zuverlässig, damit Sie sicher ankommen. Vorsicht bitte auf der A7 Hannover Richtung Flensburg zwischen Hamburg-Waltershof und dem Elbtunnel. Da steht ein defektes Fahrzeug. Und die A7 Flensburg Richtung Hannover ist zwischen Hamburg-Sterling und Heimfeld wegen Bauarbeiten noch bis 19 Uhr gesperrt. Die weiträumige Umleitung führt ab Neumünster Süd über die B205, A21 und A1 zum Maschener Kreuz. Und Hamburg, da ist immer noch Hafengeburtstag und deswegen sind viele Straßen im Hafenbereich bis morgen ca. 12 Uhr gesperrt. Ihnen eine gute Fahrt.
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5: Guten Morgen am 2. Mai-Wochenende und ich habe hier eine tolle Empfehlung, wo Sie heute leckeren Kuchen herkriegen und nicht selber backen müssen. Auf dem Himbeerhof Gut Steinwerder ist nämlich Frühlingsmarkt, direkt am Nordostseekanal bei Bovenau. Da kriegen Sie auch heute leckeren Kuchen mit frischen Erdbeeren und eine tolle Aussicht auf den Kanal und in die grünen Felder gibt es gratis dazu. Ich war da auch schon öfter mal, wirklich eine tolle Aussicht. So, ja, finden Sie aber, wir sollten woanders hinkommen, dann schicken Sie mir gerne Ihre Tipps im Messenger in der NDR Schleswig-Holstein App.
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Und hier gibt es eine Meldung vom NDR-Verkehr. Vorsicht bitte, ein Falschfahrer auf der B433 Richtung Lentförden. Zwischen dem Weg beim Jäger und Niendorfer Straße kommt Ihnen ein Falschfahrer entgegen. Fahren Sie da äußerst rechts und überholen Sie nicht. Auf der B433 Richtung Lentförden, zwischen dem Weg beim Jäger und Niendorfer Straße, kommt Ihnen ein Falschfahrer entgegen. Vorsicht bitte, in beiden Richtungen.

0: Kann es einen geben, der schöner ist? Sie hören NDR 1 Welle Nord. Einen schöneren und besseren Monat als den Wonnemonat Mai? Das haben wir uns gefragt hier in der Redaktion und die Mehrheit sagte, nee, es gibt keinen schöneren. Woran liegt das? Ja, ich glaube, alles wird lebendig. Die kurzen Hosen und T-Shirts werden das erste Mal wieder angezogen. Die Tage sind schon richtig schön lang. Das erste Eis an der Eisdiele wird gegessen. Und im Sonnenschein trifft man ja wirklich fast nur gut gelaunte Schleswig-Holsteiner. Deswegen haben wir auch bei Ihnen nochmal nachgefragt. Was ist Ihr Lieblingsmonat? Mai? Oder ist es vielleicht doch sogar ein anderer?
1: Mein Lieblingsmonat ist der Mai. Einfach, weil es da am meisten Feiertage gibt. Wir haben wirklich super viel frei. Die Sonne scheint, die Leute sind gut drauf. Und ich habe Geburtstag, was den Monat natürlich noch doppelt toll macht. Und ich bin riesen ESC-Fan, deswegen freue ich mich auch darauf.
2: Ja, Wolfgang Petersen aus Kiel. Und mein Lieblingsmonat ist August. Warm. Es ist, wir sehen nicht immer nach Wärme und darum sage ich mal August so geschätzt.
3: Mein Lieblingsmonat ist der Juli, da habe ich Geburtstag. Also wenn man Glück hat, ist schönes Wetter.
4: Die Enkel haben Ferien im Juli.
3: Ja?
4: Die sind weit weg. Die Enkel sehen wir dann nicht so oft, aber im Juli haben sie alle Ferien und dann kommen sie zum Geburtstag.
5: Der Lieblingsmonat ist natürlich der Mai. Das ist alles, weil alles so schön blüht und es grünt alles so schön. Und das sind so viele verschiedene Farben, so viele Grüntöne. Und ich habe in meinem Garten so viel Rhododendren stehen und Azaleen. Und das knallt jetzt alles nur so raus. Es ist einfach wirklich die schönste Zeit.
0: Ist so. Dann hoffen wir, dass noch ganz viele sonnige Maitage auf uns warten. Und natürlich aber auch im Juni, Juli, August, September. Und Sie wissen schon, schönen Sonntag Ihnen.

0: Hier ist der NR1 Verkehrsservice mit einer guten Nachricht. Es gibt nämlich die Entwarnung auf der B433 Hamburg-Lentförden. Kein Falschfahrer mehr unterwegs zwischen dem Weg beim Jäger und Niendorfer Straße.
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0: Wonderful Life um genau 7:30. Und bevor wir hier starten mit der Radiokirche, schauen wir nochmal eben auf das Wetter für uns in Schleswig-Holstein. Ist es nicht das wirklich allerschönste Sonntagswetter, das kann man so sagen, aber eigentlich auch ganz in Ordnung. Heute ein bisschen Sonne, allerdings hauptsächlich gibt es viele Wolken und hin und wieder auch ein kleiner Schauer dazwischen. Am freundlichsten und am sonnigsten heute Nachmittag in Nordfriesland. Heute die Höchstwerte 13 Grad auf Amrum und bis rund 18 Grad in Mölln. Morgen gibt es dann mehr Wolken, Schauer gibt es auch wieder, sogar Blitz und Donner gibt es dazu. Bei kühleren 11 bis 13 Grad und am Dienstag noch Graupelschauer dazu.
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0: Schnell und zuverlässig, damit Sie sicher ankommen. Die A7 Flensburg Richtung Hannover ist zwischen Hamburg-Stellingen und Heimfeld wegen Bauarbeiten bis 19 Uhr gesperrt. Die weiträumige Umleitung führt da ab Neumünster Süd über die B205, A21 und A1 zum Maschener Kreuz. Und in Hamburg ist noch Hafengeburtstag und deswegen sind viele Straßen im Hafenbereich bis morgen ca. 12 Uhr gesperrt. Ihnen eine gute Fahrt.
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2: Guten Morgen. Paint and Pray, malen und beten. Das klingt nach einem spannenden Experiment, finde ich, und ist ein Angebot beim Kulturfestival Dorfkirche Mon Amour. Dorfkirche, meine Liebe. Da startet heute und steht jetzt genauso auf unserem Programm wie der Hafengeburtstag auf der Flussschifferkirche. Gleich mehr. Sie hören Ihr Kirchenmagazin mit Claudia Aue. Schön, dass Sie heute Morgen mit uns wach werden.
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0: Sie sehen schön aus und sie sind aus Feldstein, Backstein oder Fachwerkkonstruktionen. Dorfkirchen, Schmuckstücke, Zeugnisse der Geschichte. Anna-Luise Klaffs ist Studienleiterin in der Nordkirche und setzt sich dafür ein, dass diese Kirchen weiter genutzt und bespielt werden. Vor 4 Jahren hat sie das Projekt Dorfkirche Mon Amour, meine liebe Dorfkirche, gestartet. Heute wird das Festival in Nordfriesland eröffnet und wir haben mit Luise Klaffs fürs Kirchenmagazin darüber gesprochen, was es ausmacht.
1: Ich glaube, der Charme ist, dass es ein Festival von Menschen für Menschen vor Ort ist. Dass ein Verein, eine Initiative, eine Künstlerin, ein Pastor, eine Gemeindepädagogin sagen, wir nehmen jetzt das Heft in die Hand und wir bringen jetzt Leben in diese Dorfkirche. Und das heißt, Menschen vor Ort entwickeln ihre Veranstaltung und wir machen eigentlich nur das, dass wir die zusammenführen und öffentlich machen.
0: Dorfkirchen sind Schmuckstücke, aber meist wenig genutzt. Das Kulturfestival will das ändern. Luise Klaffs hat Dorfkirche Mon Amour gestartet. Sie ist Studienleiterin für Kunst und Kultur in der Nordkirche und sie lebt selbst in einem kleinen Dorf in Mecklenburg. Die Idee zum Festival beschreibt sie so.
1: Ich wohne im ländlichen Raum und wenn ich nicht selber die Party mache, dann findet hier keine Party statt. Also mache ich sie einfach. Unglaublich viel wird über Leerstand geredet. Weniger Gottesdienste, weniger Mitglieder. Das war der erste Impuls zu sagen, Mensch, das ist doch nicht nur eine Tragik, sondern es ist auch eine Chance. Und das andere war, okay, dann lass uns doch mal diese Situation als eine Art experimentellen Laboratoriumsraum nehmen und sagen, wir unterstützen genau das als Kirche, was dort schon passiert. Und dann gucken wir mal, wie das Ganze sich entwickelt.
0: Menschen vor Ort nehmen das Heft in die Hand und bringen Leben in ihre Dorfkirche. Heute wird das Festival eröffnet in Millstedt in Nordfriesland. Aber auch Dorfkirchen in Mecklenburg-Vorpommern, in Hamburg und in Niedersachsen machen mit.
1: Und das sind Veranstaltungen, die sehr querbeet durch die Kulturszene gehen. Das sind dann Escape Rooms, das sind Konzerte, das sind Trommelworkshops oder Malveranstaltungen. Auf jeden Fall alles Veranstaltungen, die dazu aufrufen, mitzumachen.
0: Eröffnet wird das Festival heute in der Lamberti-Kirche in Millstedt und zwar um 16.30 Uhr mit einem besonderen Konzert im Zeichen des Instrumentes des Jahres.
1: Und zwar des Akkordeons. Und es wird ein buntes Programm rund um dieses Akkordeon geben mit einem großen, riesigen Orchester, mit Sängern, mit verschiedenen anderen Instrumenten. Und was schön ist an diesem Ort, ist, dass da tatsächlich Menschen schon seit sehr langer Zeit auf dem Weg sind, miteinander die Kirche zu beleben. Und dass das wie so ein Paradebeispiel ist eigentlich von diesem Netzwerk, von diesem Hand in Hand und Miteinander für das Leben in Dorfkirchen.
0: Über 260 Veranstaltungen gibt es von Mai bis Oktober. Bestimmt auch bei Ihnen in der Nähe. Einfach mal stöbern bei Dorfkirche Mon Amour. Und wir stöbern hier auch gleich weiter und zwar in der Geschichte der legendären Rungholz-Siedlung. 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

0: Rosen liegen auf dem Boden, vier Grablichter flackern, Weihrauch steigt zum Himmel empor. Es ist ein bisschen wie in einer Kirche, aber nur ein bisschen, denn wir sind mitten im Watt, in der ehemaligen Kirche von Rungholt. Die legendäre Siedlung ist 1362 in einer Sturmflut untergegangen. Tausende Nordfriesen ertranken. Von der Kirche ist nichts mehr zu sehen. Aber die tonnenschweren Mauern des Gotteshauses haben eine Art Fußabdruck für alle Zeiten in den Wattboden gedrückt. Archäologe Bente Sven Majczak von der Uni Kiel.
1: Wir haben die Kirche jetzt rekonstruiert auf Basis von unserem magnetischen Messbild und auf Basis von vergleichbaren Kirchengrundrissen hier aus der Region. Wird quasi den Altar dahingestellt, wo er in Bricklum steht.
2: Rungholt liegt zwischen der Hallig-Südfall und Pellworm in einer besonderen Schutzzone, in die keine Touristen dürfen. Bruder Johannes und Bruder Elia vom Kloster Nützschau bekamen eine Sondergenehmigung für eine Trauerfeier für die Sturmflutopfer.
3: Wie die vielen namenlosen Ertrunkenen und alle unsere Verstorbenen, nimm sie auf in deinen himmlischen ewigen Frieden.
4: Kyrie, Kyrie, eleison.
2: In der Schutzzone Wattenmeer im Gedenken an die Sturmflut wird deutlich, die Natur ist bedrohlich und selber bedroht. Unter den Trauergästen war neben Forschern auch Schleswig-Holsteins Umweltminister Tobias Goldschmidt.
5: Mich bewegt das Wattenmeer immer. Aber heute, als die Kirche dann sichtbar geworden ist und die Wissenschaftler gesprochen haben, aber auch die Kirchenleute gesprochen haben, da hat sich das Bild einfach sehr gut zusammengefügt. Und wir als Menschen sind einfach Teil der Natur.
2: Diese Andacht war übrigens ein Anliegen der Forscher. Warum, erklärt Archäologe Bente Sven Majczak von der Uni Kiel.
1: Als wir die Kirche gefunden haben, war gleich so die Idee, ach, irgendwann stehen wir hier und machen hier mal so eine Gedenkveranstaltung. Und ich freue mich total, dass wir das hier heute gemacht haben.
2: Am Dienstag fand im Watt von Nordstrand eine Trauerfeier für alle Flutopfer von Rungholt statt. 1362 verloren dort tausende Nordfriesen ihr Leben.
0: Danke, das war ein Beitrag von Klaus Böllert. Sie hören Ihr Kirchenmagazin gleich sozusagen weiter maritim, und zwar an der Elbe.

0: Moin, Sie hören Ihr Kirchenmagazin. Zuckerwatte und die große Schiffsschaukel. Das waren auf dem Hafengeburtstag früher meine Favoriten. Auch wenn mir von beidem schlecht wurde. Inzwischen bin ich eher Team Schlepperballett oder am allerliebsten Flussschifferkirche. Diese schwimmende Kirche mitten im Hafen. Meine Kollegin Ann-Kathrin Brenke mag diesen besonderen Ort auch sehr und hat ihn für uns zum Hafengeburtstag besucht.
1: Gegenüber der Speicherstadt liegt die Flussschifferkirche. Marineblau angestrichen, mit Anker und Kreuz auf dem Dach, schaukelt die schwimmende Kirche im Binnenhafen. Und an diesem Wochenende mitten im Getümmel des Hafengeburtstags. Dann ist immer eine besondere Stimmung auf dem Kirchenschiff, sagt Marc Möller. Er ist Diakon auf der Flussschifferkirche, kurz Flusi.
2: Man ist am Hafengeburtstag, aber nicht mittendrin, wenn man das nicht so doll mag, und kriegt aber doch alles irgendwie mit. Und es ist für viele während des Hafengeburtstags so ein Raum der Stille, wo man dann hinkommt, wo man zur Ruhe kommt. Aber wir werden ja auch da sein, und wenn man Fragen hat, erzählen wir auch gerne was dazu, was bei uns so passiert und wie es zu dieser Flusi kam.
1: Zum Beispiel, dass die Flussschifferkirche eine umgebaute Schute ist und dass sie seit mehr als 50 Jahren Seelsorge leistet. Mit einer Barkasse fahren Ehrenamtliche regelmäßig raus und besuchen Menschen an Bord der Binnenschiffe.
2: Hier finden auch zweimal im Monat regulär Gottesdienste statt und natürlich an Feiertagen.
0: Natürlich eben auch an diesem Wochenende zum Hafengeburtstag. Heute ist wieder Open Ship ab 11 und am Nachmittag können sich die Besucherinnen und Besucher entscheiden zwischen Seemannsliedern und Geschichten zu Lilli Marleen oder zu beiden. Marc Möller.
2: Da kommen die Ankerspiller. Das ist ein Shantychor aus Hamburg. Und die machen auch dann nochmal richtig Hafenstimmung. Auch wieder auf unserem Ponton. Und es gilt wieder die Einladung, herzlich entweder oben mitzuverfolgen oder hier runterzukommen. Wer hier unten ist, hat natürlich schon einen Kickstart. Denn um 15 Uhr ist ja bei uns dann auch ein Gottesdienst an Bord. Den hält dann Pastor Frank Engelbrecht. Und im Anschluss daran, da kommt Uwe Michelsen. Und der wird das Geheimnis lüften, woher Lilli Marleen kommt und wer das eigentlich war.
0: Mehr unter flussschifferkirche.de. 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

0: So wahr mir Gott helfe. Manche PolitikerInnen sagen das, wenn sie ein Amt übernehmen, andere nicht. Was hat Gott in der Politik verloren? Das fragt sich Heiko von Kiedrowski heute in unserer Kolumne im gesegneten Sonntag auf NDR 1 Welle Nord.
1: Demokratie ist toll, aber auch anstrengend und ein bisschen kompliziert. Damit unsere Gesellschaft funktioniert, wählen wir Parlamente. Und die machen sich dann für uns alle Gedanken, nach welchen Regeln wir miteinander umgehen sollen. Ich verstehe nicht alles, was da passiert, aber ich bin ja auch kein gewählter Parlamentarier. Manchmal schüttle ich innerlich den Kopf über Gesetze wie das Rindfleisch-Etikettierungs-Überwachungs-Aufgaben-Übertragungsgesetz aus Mecklenburg-Vorpommern. Aber manchmal ziehe ich auch den Hut vor den Menschen, die mit so viel Herzblut miteinander über die richtigen Gesetze streiten und sich einigen. Im Saarland hat das Parlament vor einigen Tagen Veränderungen in der Landesverfassung beschlossen. Unter anderem hat die Verfassung eine Präambel bekommen, also einen Text noch vor den eigentlichen Bestimmungen. In einer Präambel wird festgelegt, vor welchem Hintergrund die Verfassung von den Menschen verstanden werden soll. Für viele überraschend, in dem Text, den das Parlament mit großer Mehrheit beschlossen hat, gibt es einen Gottesbezug. Da steht, im Bewusstsein seiner Verantwortung vor Gott und den Menschen, auf der Grundlage des religiösen und humanistischen Erbes, hat sich das Saarland durch seinen frei gewählten Landtag diese Verfassung gegeben. Mecklenburg-Vorpommern und Hamburg haben keinen Gottesbezug in ihren Verfassungen. In Schleswig-Holstein wird immer mal wieder drüber diskutiert. Und wir leben in einer Zeit, in der immer weniger Menschen einer Kirche angehören. Da könnte man glauben, dass so ein Satz eher gestrichen wird, als in die Verfassung aufgenommen. Im Saarland ist das Gegenteil passiert. Ich bin beeindruckt von dem weiten Horizont, den das Parlament da aufgespannt hat. Der Gottesbezug in der Verfassung gilt für Menschen, die nicht religiös sind und für Menschen, die einen Glauben haben wie ich. Die Abgeordneten haben das Wort Gott bewusst in ihre Verfassung aufgenommen, nicht um Menschen ohne Glauben auszuschließen, sondern um alle daran zu erinnern, wer Verantwortung trägt, darf nicht nur fragen, was gerade erlaubt ist, sondern ob er oder sie eine Entscheidung moralisch verantworten kann. Vor sich, vor den anderen Menschen, vor Gott.
0: Das waren Gedanken von Heiko von Kiedrowski. Ich wünsche Ihnen jetzt einen richtig schönen Sonntag und morgen einen guten Start in die Woche. Ich bin Claudia Aue von der Evangelischen Kirche im NDR und das war Ihr Kirchenmagazin.

0: Die SG Flensburg-Handewitt hat am Abend einen Sieg gefeiert und das lange Himmelfahrtswochenende steht demnächst an und die Buchungslage bei uns im Land sieht doch ganz gut aus. Das sind zwei der Themen in den Nachrichten jetzt um 8 Uhr mit Kevin Bieler.
1: Guten Morgen.
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3: Die sonnigen Wochenenden im Mai locken wieder zahlreiche Touristen an die Strände von Nord- und Ostsee. Himmelfahrt und Pfingsten sorgen zudem dafür, dass viele gerne wieder Brückentage nehmen. Die Buchungslage ist laut der Tourismusagentur in Schleswig-Holstein schon vor dem langen Pfingstwochenende gut. Hauke von Hallan berichtet.
4: Der Mai ist der Monat der langen Wochenenden und für die Tourismusbranche wichtig, um für Umsatz zu sorgen. Nach dem Auftakt am vergangenen bleiben die Umsätze auch an diesem Wochenende stabil. Auch in der morgen startenden Himmelfahrtswoche rechnen die Tourismusagenturen auf Sylt und in St. Peter-Ording mit vielen kurzfristigen Besuchern. In der Lübecker Bucht waren schon kurz vor Beginn dieses Wochenendes rund 60% der Unterkünfte ausgebucht. Für ein normales Wochenende sei das ein guter Wert, erklärte ein Sprecher der Tourismusagentur Lübecker Bucht. In Lübeck liegt die Auslastung laut Tourismusagentur am Muttertagswochenende bei starken 80%. Noch mehr wird es dann über Himmelfahrt und Pfingsten. Die langen Wochenenden sind nach Angaben der Tourismusagenturen landesweit stark gebucht. Viele Küstenorte erreichen Auslastungen von bis zu 95%.
3: Am frühen Morgen ist die MV Hondius vor Teneriffa geankert. An Bord sind bisher 8 mit dem Hunter-Virus infizierte Menschen. Die Passagiere und ein Teil der Crew sollen im Laufe des Tages von Bord gebracht und in ihre Herkunftsländer ausgeflogen werden. Julia Macher, wie soll die Aktion denn genau ablaufen?
5: Die MV Hondius legt nicht direkt am Kai an, sondern ankert im Hafenbecken von Granadilla im Südosten Teneriffas. Und von dort werden die 86 Passagiere und ein Teil der Crew nach einer gründlichen Untersuchung dann in Beibooten an Land gebracht, in Gruppen von maximal 5 Personen. Am Hafen werden sie dann in speziell ausgestatteten Militärfahrzeugen zum 10 Minuten entfernten Flughafen gefahren, wo bereits von den jeweiligen Herkunftsländern gecharterte Flugzeuge und Militärmaschinen bereitstehen. Während der gesamten Transportzeit werde es zu keinem Zeitpunkt zu Kontakt mit der Inselbevölkerung kommen. Das hat die spanische Regierung gestern mehrfach betont.
3: Im Kreis Stormarn werden in 2 Gemeinden heute neue Bürgermeister gewählt. In Trittau tritt dabei Dennis Blum von den Grünen gegen Patrick Masian von der CDU an. Wahlberechtigt sind laut Wahlleiter rund 7200 Menschen. Der bisherige Amtsinhaber Oliver Mesch tritt nicht mehr für das Bürgermeisteramt an. Auch in Rheinbeek wird ein neuer Verwaltungschef gewählt. Hier ist Björn Warmer von der SPD der einzige Kandidat. Die Wählerinnen und Wähler können nur mit Ja oder Nein abstimmen. Die Wahllokale in beiden Orten schließen um 18 Uhr. Zum Sport. Die SG Flensburg-Handewitt hat gestern Abend im Kampf um einen Champions-League-Platz einen wichtigen Sieg in der Handball-Bundesliga gefeiert. Die SG schlug den TBV Lemgo mit 38:30. Flensburgs Kapitän Johannes Goller blickt nach dem Erfolg deshalb optimistisch auf den Saisonendspurt.
6: Ja, also wir haben ja zum Glück alles in der eigenen Hand und wir sind gerade auf einem guten Weg. Wir haben jetzt natürlich eine Nationalmannschaftswoche, die ja zu einer Zeit kommt, wo wir eigentlich gut im Flow sind. Deswegen müssen wir schauen, dass wir danach in einer Woche mit einem Hammerprogramm in Magdeburg und danach direkt gefühlt nach Stuttgart, dass wir da uns unsere Aufgaben machen. Und dann haben wir genug Qualität, um die Hausaufgaben oder das ganze Thema selbst zu erledigen.
3: Flensburg verteidigt damit Tabellenplatz 2 vor den Füchsen Berlin, die heute ab 15 Uhr beim THW Kiel zu Gast sind.
0: 8:03, das Wetter für uns in Schleswig-Holstein. Nicht unbedingt das allerbeste im Garten-Kuchen-Esswetter am Muttertag, aber auch nicht zu tragisch. Heute ein bisschen Sonne, viele Wolken allerdings und hin und wieder ein kleiner kurzer Schauer dazwischen. Am sonnigsten wird es heute Nachmittag und zwar in Nordfriesland. Und dazu kriegen wir heute maximal 13 Grad auf den Inseln und bis rund 18 Grad in Südholstein. Morgen mehr Wolken, Schauer, sogar Blitz und Donner sind dazwischen bei kühleren 11 bis 13 Grad.
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0: 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Die A7 Flensburg Richtung Hannover ist zwischen Hamburg-Stelling und Heimfeld wegen Bauarbeiten bis 19 Uhr gesperrt. Die weiträumige Umleitung führt ab Neumünster Süd über die B205, A21 und A1 zum Maschener Kreuz. Und Hamburg, wegen des Hafengeburtstags, der heute noch ist, sind weiterhin viele Straßen im Hafenbereich noch bis morgen ca. 12 Uhr gesperrt. Und die aktuellen Blitzer. Einer steht zwischen Neustadt in Holstein und Pelzerhaken auf der Pelzerhakener Straße. Und einen haben wir zwischen Bad Bramstedt und Wiemersdorf an der Ortseinfahrt. Und zwar beidseitig. Gute Fahrt Ihnen.
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0: Guten Morgen an einem besonderen Sonntag, denn es ist Muttertag. Willkommen zu meiner Rubrik an dieser Stelle Stadt Blumen. Falls Sie es also verpasst haben, einen Blumenstrauß zu besorgen, schenken Sie der Mutter doch einen Ausflug, was Besonderes, gemeinsame Zeit. Zum Beispiel bei einem Alpaka-Spaziergang, habe ich gedacht, ist doch eine gute Idee. Heute um 14 Uhr in Ratzeburg auf dem Alpaka-Hof Carpe Diem geht's los. So ein wolliger Spaziergang für 1,5 Stunden. Vorher bitte unbedingt online anmelden. Schönen Sonntag Ihnen!
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0: Es ist Mai und überall ist was los in Schleswig-Holstein. Sie hören NDR 1 Welle Nord. Kevin aus Sillerup hat den Plan für Sie.
1: Moin ihr Lieben, wo ihr gerade sagt, in Nordfriesland wird das Wetter nachher noch sonnig. In der Hofkäserei Backensholz ist heute Frühlingsfest. Ja, gibt Angebote im Hofladen, Hofführung, Kunsthandwerk, der Jolunder Biobäcker ist auch da. Also da kann man sich das auch heute richtig gut gehen lassen zum Muttertag. Ganz liebe Grüße.
0: Danke, lieber Kevin, fürs Bescheid sagen. Und wenn Sie auch noch was Schönes für alle Schleswig-Holsteiner haben, was heute los ist bei uns im Land, dann melden Sie es gerne über den Messenger in der NDR Schleswig-Holstein-App. Schönen Sonntag Ihnen.

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0: Toto, um genau eine Minute nach 8:30. Das ist das Wetter für uns in Schleswig-Holstein. Wir sind aus den letzten Tagen ein bisschen mehr Sonne gewöhnt, denn davon kriegen wir heute nicht mehr ganz so viel. Heute gibt es hauptsächlich Wolken, dazu hin und wieder einzelne Schauer. Am sonnigsten wird es heute Nachmittag in Nordfriesland und dazu maximal 13 Grad auf den Inseln und rund 18 Grad in Mölln. Die Temperaturen gehen ja irgendwie noch. Morgen kommen dann neben Blitz und Donner noch kühlere Temperaturen auf uns zu. Nur noch 11 bis 13 Grad.
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0: 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Die A7 Flensburg Richtung Hannover ist zwischen Hamburg-Stellingen und Heimfeld wegen Bauarbeiten noch bis 19 Uhr gesperrt. Die weiträumige Umleitung führt ab Neumünster Süd über die B205, A21 und A1 zum Maschener Kreuz. Und Hamburg, da ist noch Hafengeburtstag, deswegen sind viele Straßen im Hafenbereich bis morgen ca. 12 Uhr gesperrt. Die aktuellen Blitzer, wir haben einen in Neustadt in Holstein und, zwischen Neustadt in Holstein und Pelzerhaken, da steht ein Blitzer auf der Pelzerhakener Straße und wir haben einen zwischen Bad Bramstedt und Wiemersdorf an der Ortseinfahrt. Wiemersdorf, beidseitig wird geblitzt. Wenn Sie unterwegs sind und Ihnen fällt auch noch einer auf, geben Sie den gerne durch in unserem Messenger in der NDR Schleswig-Holstein App. Ihnen eine gute Fahrt.
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0: Moin. Ob das Kuchenessen im Garten am Muttertag doch ins Wasser fallen könnte und wenn ja, wo? Und wie wir in die nächste Woche starten, das frage ich gleich unseren NDR 1 Welle Nordwetter-Experten Kent Heinemann, davor noch einen echten 80er-Jahre-Hit von der Frau mit der tiefen Stimme, Tanita Tikaram, Twist in My Sobriety.
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0: Wir sind von den letzten Tagen ein bisschen sonnenverwöhnt, sind in der 1-Welle Nord. Und auch wenn es schmerzt, davon müssen wir uns möglicherweise jetzt erstmal verabschieden. Bei mir ist NDR 1 Welle Nord Wetterexperte Kent Heinemann. Guten Morgen.
1: Na, guten Morgen, Christina.
0: Ja, über Kiel hängen heute ein paar dickere Wolken. Und da frage ich mich doch, gibt es irgendwo eine Ecke, wo heute am Muttertag verlässlich die Sonne scheint und möglicherweise auch hier oder da ein bisschen Regen runterkommt?
1: Also so richtig verlässlich war es ja heute Morgen sogar schon Richtung Lauenburg, Richtung Südholstein und vor allem halt auf den nordfriesischen Inseln. Da scheint aktuell die Sonne. Allerdings kommt im Tagesverlauf noch ein Tiefausläufer hereingerauscht. Der bringt noch mal dichtere Wolken und vielleicht auch den ein oder anderen Spatzer Regen. Viel wird es nicht sein und nicht jeder wird davon betroffen sein. Insgesamt dürfen wir uns aber trotzdem auf den ein oder anderen Sonnenschein noch freuen. Also maximal aber wirklich an der Nordsee mit bis zu 10 Sonnenstunden.
0: Okay, das klingt jetzt sehr beruhigend von deiner Seite, aber wie sieht's denn in den nächsten Tagen aus? Immer noch viel Sonne oder...
1: Nee, also von Sonne können wir uns erstmal verabschieden. Tatsächlich eher wirklich recht stark bewölkt. Wir haben es immer wieder mit Tiefausläufern und Tiefdruckgebieten zu tun. Wind wird eine Rolle spielen und hier und da auch ein bisschen Regen, Regenschauer. Zwischendurch morgen auch mal ein bisschen Sonnenschein. Aber insgesamt wird es sehr unbeständig und wechselhaft werden. Und die Temperaturen gehen auch deutlich zurück. Heute ja so 13 bis 18 Grad und in den nächsten Tagen so 11, 13, 12, 14. Das ist so die Marge, die wir so erwarten in den nächsten Tagen.
0: Das

0: Handschuhe anziehen oder was ist da los? Meine Frage, ist das die typische Durchschnittstemperatur, die wir gerade haben im Mai oder ist das zu kalt?
1: Also wenn man sich sozusagen einfach wirklich den Zeitraum anschaut, wir sind ja schon eine Dekade schon durch, also die ersten 10 Tage haben wir schon hinter uns vom Mai, da ist es wirklich eher normal, vielleicht sogar leicht zu warm. Das lag vor allem an den ersten Tagen des Mai. Wir hatten ja sogar schon einen Sommertag, also Tag über 25 Grad in Kiel sogar. Aber was uns vor allem halt eben diese Kühle gefühlt hat, war halt wirklich dieser doch recht frische Ostwind von der Ostsee. Und der drückte halt eben auch diese gefühlten Temperaturen leicht nach unten. Aktuell eigentlich so die normale Höchsttemperatur, die wir in Kiel beispielsweise für den heutigen Tag erwarten dürften, wären 17,2 Grad. Wir bekommen aber eher so um die 15. Also nicht nur gefühlt, sondern heute ist es tatsächlich etwas zu kühl.
0: Und trockener war es doch, oder? Für Mai? Oder sehe ich das falsch? Liege ich da auch schon wieder falsch?
1: Ja, ganz genau. Etwas zu trocken war es auch. Wir haben so um die 40% aktuellen Niederschlag in der Summe. Da wird noch der ein oder andere Niederschlag sicherlich kommen werden. Und dann wird es auch wieder deutlich freundlicher, was die Vegetation angeht.
0: Ja, dann freuen wir uns doch auf die nächsten Regenschauer. Ja. Dir erstmal einen schönen Sonntag. Vielen Dank, Kent Heinemann.
1: Danke.

0: Obwohl es trocken war bisher im Frühjahr, sind die Landwirte in Schleswig-Holstein noch entspannt. Und wer das über das lange Pfingst- und Himmelfahrtswochenende an Nord- oder Ostseeurlaub machen will, der hat noch gute Chancen, eine Unterkunft zu finden. Das sind zwei der Themen jetzt in den Nachrichten um 9 mit Kevin Bieler.
1: Guten Morgen. 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Ob ein Sonnenbad in den Dünen von Sylt oder ein Städtetrip nach Lübeck. Die sonnigen Wochenenden im Mai locken wieder zahlreiche Touristen nach Schleswig-Holstein. Dabei kommen die kurzen Wochen zu Himmelfahrt und Pfingsten noch. Die Buchungslage ist laut Tourismusagenturen schon jetzt gut. Hauke von Halland, gibt es denn noch Platz für einen spontanen Kurztrip?
2: Auf jeden Fall. Einige freie Unterkünfte gibt es zum Beispiel noch in den Küstenorten entlang der Lübecker Bucht. An diesem Wochenende liegt die Auslastung hier schon bei bis zu 60%, in Lübeck sogar bei 80%, in Travemünde etwas niedriger. Für ein normales Maiwochenende seien das gute Werte, heißt es von der Tourismusagentur. Die Touristiker auf Sylt rechnen in der kommenden Woche mit vielen kurzfristigen Besuchern. Himmelfahrt und Pfingsten sind nach Angaben der Tourismusagenturen dann landesweit stark gebucht. Viele Küstenorte erreichen hier Auslastungen von bis zu 95%.
1: Vor der spanischen Insel Teneriffa soll in Kürze das Kreuzfahrtschiff MV Hondius evakuiert werden. An Bord des Schiffs waren nach mehreren Infektionen mit dem Hantavirus festgestellt worden. Die Weltgesundheitsorganisation WHO spricht von 6 Fällen und 2 Verdachtsfällen. 3 Menschen sind gestorben, darunter eine Frau aus Deutschland. Volko Damm berichtet.
3: Nach einer Untersuchung sollen die Passagiere und ein Teil der Crew unter strengen Sicherheitsvorkehrungen in Booten an Land und dann gleich weiter zum Flughafen gefahren werden. Dort sollen sie umgehend in ihre jeweiligen Heimatländer zurückgebracht werden, wo sie in Quarantäne müssen. Während der Evakuierung tragen Personal und Passagiere FFP2-Schutzmasken. Die spanischen Behörden versicherten, keinesfalls werde es zu Kontakt mit der Bevölkerung von Teneriffa kommen. Es wird damit gerechnet, dass die Evakuierungsaktion bis morgen dauert.
1: Das Frühjahr in Schleswig-Holstein war sehr trocken. Im April fiel etwa nur die Hälfte des üblichen Niederschlags. Dadurch steigt laut Deutschem Wetterdienst auch in manchen Regionen im Süden des Landes die Waldbrandgefahr. Die Landwirte hingegen sind noch entspannt. Der Grund dafür sind laut Bauernverband Schleswig-Holstein die Regenfälle Anfang Mai und die zuletzt kühleren Temperaturen. Sollte es jedoch wärmer werden und dabei kein Regen fallen, könne es für die Feldfrüchte kritisch werden, heißt es weiter. Zum Sport in der Handball-Bundesliga hatte die SG Flensburg-Handewitt gestern Abend den TBV Lemgo Lippe zu Gast. Die Flensburger gewannen die Partie mit 38:30. Ein Bericht von Lars Grüning.
4: Die SG brauchte einige Zeit, um in die Partie zu finden. Viele technische Fehler und ein gut aufgelegter TBV Lemgo Lippe sorgten dafür, dass Flensburg erst nach rund 15 Minuten erstmals in Führung ging. In die Kabinen ging es mit einer 21:17 Führung. Die war nach 40 Minuten allerdings wieder weg. Ein ganz schwacher Flensburger Start in den zweiten Durchgang brachte Lemgo auf einmal wieder in Front. Aber die SG bewies auch hier wieder Moral, behielt die Ruhe und drehte das Spiel erneut. Tor um Tor setzte sich die SG wieder ab und gewann am Ende verdient mit 38:30. Die Flensburger behaupten damit Tabellenplatz 2, der die sichere Teilnahme an der Champions League bedeutet. Vor den Füchsen Berlin, die aktuell einen Minuspunkt mehr haben und heute Nachmittag beim THW Kiel zu Gast sind.
0: 9:03, das Wetter für uns in Schleswig-Holstein. Ja, wir sind ein bisschen sonnenverwöhnt, davon kriegen wir heute aber nicht so viel, also von der Sonne. Es gibt zwar partiell noch ein paar sonnige Orte, aber hauptsächlich gibt's Wolken und dazu hin und wieder einzelne Schauer. Am sonnigsten wird es heute Nachmittag und zwar in Nordfriesland. Dazu heute maximal 13 Grad auf den Inseln und bis 18 Grad in Südholstein. Schauen wir auf morgen, da kommen dann noch Blitz und Donner dazu und es wird deutlich kühler, 11 bis 13 Grad.
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0: 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Die A7 Flensburg Richtung Hannover ist zwischen Hamburg-Stelling und Heimfeld wegen Bauarbeiten noch bis heute Abend 19 Uhr gesperrt. Die weiträumige Umleitung führt Sie ab Neumünster Süd über die B205, A21 und A1 zum Maschener Kreuz. Und in Hamburg, da ist immer noch Hafengeburtstag und deswegen sind viele Straßen im Hafenbereich noch bis morgen ca. 12 Uhr gesperrt. Die aktuellen Blitzer, da steht einer zwischen Neustadt in Holstein und Pelzerhaken auf der Pelzerhakener Straße. Und wir haben einen zwischen Bad Bramstedt und Wiemersdorf an der Ortseinfahrt beidseitig. Ihnen eine gute Fahrt.
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0: Ich glaube, ich habe eine Meise. Viele Schleswig-Holsteiner werden das heute möglicherweise sagen, denn dieses Wochenende ist wieder die Stunde der Gartenvögel. Sie können sich beteiligen bei der Vogelzählung vom NABU. Sie zählen einfach alles, was da so piept bei Ihnen im Garten oder im Park. Eine Stunde lang setzen Sie sich einfach hin und dann schreiben Sie alles auf, was Sie für Vögel sehen und schicken dann Ihre Zählung an den NABU. Der wertet das dann aus und will damit so die Vogelwelt besser analysieren und gegebenenfalls Vogelarten, von denen es weniger gibt, besser schützen. Außerdem kann man dann auch ganz schön draußen sitzen und ein bisschen meditieren. Alle Infos dazu finden Sie auch im Netz auf ndr.de/hessa und in den NDR Schleswig-Holstein-App.
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0: Das ist Bryan Adams um genau eine Minute nach 9:30. Das Wetter für uns in Schleswig-Holstein. Ja, die Leute draußen vorm Fenster sind sich auch nicht so ganz einig. Ich sehe dicke Winterjacken, aber auch kurze Hosen dazwischen. Sonnenbrillen sehe ich und Mützen sehe ich genauso. Also, das Wetter ist eine undurchsichtige Sache heute. Sonne kriegen wir auch heute nicht so viel, auch wenn ein paar Ausnahmen dazwischen sind. Hauptsächlich gibt es heute Wolken, dazu auch sogar der ein oder andere Schauer dabei. Am sonnigsten wird es heute Nachmittag und zwar in Nordfriesland und dazu gibt es maximal 13 Grad auf den Inseln und um die 18 Grad in Mölln. Aber an den Küsten, in dem Wind, fühlt sich das wirklich auch ein bisschen frischer an. Das kann ich aus eigener Erfahrung sagen. Deswegen kann ich sogar die Winterjackenträger verstehen. Morgen kommen außerdem noch Blitz und Donner dazu und es wird kühler bei nur noch 11 bis 13 Grad.
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0: 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Die A7 Flensburg Richtung Hannover ist zwischen Hamburg-Sterling und Heimfeld wegen Bauarbeiten noch bis 19 Uhr gesperrt. Die weiträumige Umleitung führt ab Neumünster Süd über die B205, A21 und A1 zum Maschener Kreuz. Und in Hamburg ist noch Hafengeburtstag und deshalb sind viele Straßen im Hafenbereich noch bis morgen ca. 12 Uhr gesperrt. Die aktuellen Blitzer, ein frischer ist dazugekommen. Auf der B501 zwischen Klausdorf und Heiligenhafen blitzt es Richtung Heiligenhafen. Und wir haben einen zwischen Bad Bramstedt und Wilmersdorf an der Ortseinfahrt beidseitig. Wenn Sie unterwegs sind und Sie sehen noch einen Blitzer, immer gerne her damit über den Messenger in der NDR Schleswig-Holstein-App. Ihnen eine gute Fahrt.
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0: Und mit einer Einladung von Thomas. Der hat sich nämlich im Messenger gemeldet. Er lädt ein zum schönsten Pflanzenmarkt in Norddeutschland, so sagt er jedenfalls. Den gibt es jetzt seit 9 Uhr und zwar vor dem Rheinbeker Schloss. Kaffee und Kuchen gibt es auch. Schauen Sie da mal vorbei. Der Eintritt ist frei. Es gibt nur private Händler, die da ganz tolle Pflanzen verkaufen. Und da gibt es sicherlich noch das ein oder andere Mitbringsel für die Mutter, denn es ist Muttertag.
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0: Hier ist der NDR1 Verkehrsservice. Vorsicht bitte in beiden Richtungen auf der A25 Hamburg-Geesthacht zwischen Neu-Allermöhe-West und Nettelnburg laufen Tiere auf der Straße. Sie hören den Sonntagmorgen und ich bin Christina Grunwald und ich verabschiede mich an dieser Stelle, denn im Studio gegenüber steht schon Leslie Hodam für Sie bereit und bringt Sie ab 10 Uhr durch den Vormittag. Vorher gibt's hier aber noch ein paar Sicherheitstipps von Udo.
1: Frühstück bei Stefanie.
2: Es ist ja, wie es ist.
1: Und das sind ihre Gäste. Herr Ahlers.
3: Ja, da tut dir nichts zu sagen.
1: Udo.
4: Ja, das kann's haben.
1: Und Opa Gerke.
5: Steffi, machst du mir Mettbrötchen?
2: Wie muss ich jetzt schmieren? Welchen Zucker nimmt ihr selber, ne? Ah, Udo, hast du jetzt so eine kleine Taschenlampe am Gürtel hängen? Das ist ja geckig.
5: Ja, was kann die denn?
4: Ja, das ist meine persönliche Notbeleuchtung in diesen Zeiten. Oh.
3: Ja, bei dir brennt doch sowieso schon dauernd die Notbeleuchtung.
4: Also ja, bitte, ja.
2: Nee, Udo, mal ehrlich, was meinst du denn?
4: Nee, etwas unschöne Geschichte gestern im Gartenbauamt.
3: Udo, ich glaube, ich will das gar nicht hören.
4: Nein, diesmal geht es um Energiesparen.
3: Ach so, ja, was ist das denn?
4: Ja, also auf dem Amt, da kreist der Sparhammer, ne? Da geht ja abends einer rum und macht die Drucke aus und das Licht aus und was du willst, so ernst ist nicht.
2: Ja, was wollt ihr denn da überhaupt?
3: Die Kantine kommt ja gar nicht mehr rein.
4: Nee, das Übliche, paar Kopien, dann brauchte ich neue Kugelschreiber. Und auf dem Rückweg merke ich, ah, da ist hier ein Sektempfang im Foyer.
2: Ah ja.
3: Ach, sowas.
4: Nee, nun lass mich mal ausreden. So, den wollte ich auf jeden Fall auch noch mitnehmen und wollte nur noch mal schnell vorher auf die Toilette.
3: Ja und?
4: Ja, da haben sie jetzt die Beleuchtung mit so Bewegungsmelder.
3: Ja, ist ja sinnvoll.
4: Ja, nix, ich war ja nur geschäftlich unterwegs sozusagen und plötzlich stockduster.
3: Sag mal, wie lange sitzt du denn da?
4: Ja, du gar nicht so lange. Du, da kreist ja der Sperrhammer.
2: Also.
4: So, dann teste ich mich da raus mit runtergelassener Hose Richtung Waschbecken, weil irgendwo da muss ja der Bewegungsmelder sein.
2: Ja.
4: So, dann fange ich gerade an, mit der Arme zu wedeln. Dann geht die Tür auf, Licht an.
2: Nein.
4: Chef von meiner Mutter in Hintergrund der Sektempfang.
2: Ohne Hose?
4: Alle starren mich an, ich noch. Sorry, Leute.
2: Udo.
4: Dreh mich um und dann ging das Geschrei erst los.
2: Sünde.
4: Ja, du glaubst es nicht. Das halt ja auch.
3: Ja, ich glaube es wirklich nicht.
5: Du, ich hab mal damals neben Heinz Rühmann...
2: Kann das wissen wir ja. Also.
5: Ach so. Ah, ja, dann bräuchte ich noch literarischer Begriff mit vier Buchstaben.
2: Buch.

0: ganz prächtiger 80er hier von Imagination, Just an Illusion. Schauen wir auf die Nachrichten. Die SG Flensburg-Handewitt hat am Abend in der Handball-Bundesliga einen Erfolg gegen Lemgo gefeiert. Und die Tourismusbranche im Land sieht für die langen Wochenenden im Mai eine gute Buchungslage. Das sind zwei Themen in den Nachrichten jetzt um 10 mit Kevin Bieler.
1: Moin. 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
2: Die sonnigen Wochenenden im Mai sowie die vielen Brückentage rund um Himmelfahrt und Pfingsten locken wieder zahlreiche Touristen an die Strände von Nord- und Ostsee. Die Buchungslage ist laut der Tourismusagentur in Schleswig-Holstein schon vor dem langen Pfingstwochenende gut. Hauke von Hallern berichtet.
3: Der Mai ist der Monat der langen Wochenenden und für die Tourismusbranche wichtig, um für Umsatz zu sorgen. Nach dem Auftakt am vergangenen bleiben die Umsätze auch an diesem Wochenende stabil. Auch in der morgen startenden Himmelfahrtswoche rechnen die Tourismusagenturen auf Sylt und in St. Peter-Ording mit vielen kurzfristigen Besuchern. In der Lübecker Bucht waren schon kurz vor Beginn dieses Wochenendes rund 60% der Unterkünfte ausgebucht. Für ein normales Wochenende sei das ein guter Wert, erklärte ein Sprecher der Tourismusagentur Lübecker Bucht. In Lübeck liegt die Auslastung laut Tourismusagentur am Muttertagswochenende bei starken 80%. Noch mehr wird es dann über Himmelfahrt und Pfingsten. Die langen Wochenenden sind nach Angaben der Tourismusagenturen landesweit stark gebucht. Viele Küstenorte erreichen Auslastungen von bis zu 95%.
2: Vor der spanischen Insel Teneriffa sollen in Kürze die Passagiere der MV Hondius evakuiert werden. An Bord des Schiffs waren mehrere Infektionen mit dem Hunter-Virus festgestellt worden. Die Weltgesundheitsorganisation WHO spricht von 6 bestätigten Fällen und 2 Verdachtsfällen. 3 Menschen sind gestorben, darunter eine Frau aus Deutschland. Nachdem die Passagiere und Teile der Crew untersucht werden, sollen sie mit Booten an Land und gleich weiter zum Flughafen gebracht werden. Dort werden dann bereitgestellte Flugzeuge die Personen ihre jeweiligen Heimatländer fliegen, wo sie in Quarantäne müssen. Deutschland erreicht heute den sogenannten Erdüberlastungstag. Dieser Tag bezeichnet den Zeitpunkt, an dem die natürlichen Ressourcen für das gesamte Jahr aufgebraucht sind. Die Organisation Global Footprint Network hat berechnet, wie hoch die Belastung ist. Dominik Bartoschek berichtet.
4: Demnach sind unsere natürlichen Ressourcen für dieses Jahr verbraucht und wir leben ab sofort auf Pump. Würden alle Länder auf der Erde so wirtschaften und konsumieren wie wir, dann bräuchte es dafür nicht nur einen Planeten, sondern gleich 3. Der BUND verlangt aus diesem Anlass ein Umdenken der Bundesregierung. Energiesparen müsse oberste Priorität bekommen. Unter anderem fordern die Umweltschützer ein generelles Tempolimit auf Autobahnen, den Ausbau der erneuerbaren Energien und der E-Mobilität.
2: Zum Sport. Die SG Flensburg-Handewitt hat gestern Abend im Kampf um einen Champions-League-Platz einen wichtigen Sieg in der Handball-Bundesliga gefeiert. Die SG schlug den TBV Lemgo-Lippe mit 38:30. Flensburgs Kapitän Johannes Goller blickt nach dem Erfolg deshalb optimistisch auf den Saisonendspurt.
5: Also wir haben ja zum Glück alles in der eigenen Hand und wir sind gerade auf einem guten Weg. Wir haben jetzt natürlich eine Nationalmannschaftswoche, die ja zu einer Zeit kommt, wo wir eigentlich gut im Flow sind. Deswegen müssen wir schauen, dass wir danach in einer Woche mit einem Hammerprogramm in Magdeburg und danach direkt gefühlt nach Stuttgart, dass wir da uns unsere Aufgaben machen und dann haben wir genug Qualität, um die Hausaufgaben oder das ganze Thema selbst zu erledigen.
2: Flensburg verteidigte damit Tabellenplatz 2 vor den Füchsen Berlin, die heute ab 15 Uhr beim THW Kiel zu Gast sind.
0: Danke dir, Kevin. In der 1 Welle Nord hören Sie das Wetter für uns in Schleswig-Holstein. Ja, es ist manchmal weniger Sonne da heute als in letzter Zeit, aber so wenig nun auch wieder nicht. 4 Stunden insgesamt in Schwarzenbek und sogar bis zu 10 Stunden auf Sylt. Dazu einzelne Schauer, da kommt aber insgesamt nicht viel runter und 13 bis 18 Grad. Der Wettertrend dann ab morgen, bisschen Sonne, paar Schauer und kühler wird's, bis 14 Grad dann nur noch.
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0: 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Ja, die A7 Flensburg Richtung Hannover, die ist ja jetzt zwischen Hamburg-Stellingen und Heimfeld wegen Bauarbeiten bis 19 Uhr gesperrt. Die weiträumige Umleitung führt ab Neumünster Süd über die B205, A21 und A1 zum Maschner Kreuz. Und dazu kommt noch eine wichtige Meldung für Hamburg. Wegen des Hafengeburtstags sind da viele Straßen im Hafenbereich noch bis morgen circa 12 Uhr gesperrt. Die aktuellen Blitze habe ich ja noch. B501 zwischen Klausdorf und Heiligenhafen. Richtung Heiligenhafen wird geblitzt und zwischen Bad Bramstedt und Wiemersdorf und da beidseitig. Wenn Sie noch was haben, Stausblitzer, wenn Sie heute unterwegs sind am Muttertag, dann gern hier abgeht bei uns. 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
0: Einen schönen Sonntag wünsche ich Ihnen, besonders natürlich allen Müttern heute mit ganz viel Kuchen und Blumen und allem, was so dazu gehört. Und mit den größten Hits für Schleswig-Holstein. Kylie Minogue habe ich jetzt für Sie mit diesem klasse 80er. Und danach kommt eine groovige Nummer mitten aus den 70ern von George McCrae.

schön verrückt und aus den 80ern. Engel 07 war das von Hubert K. Ganz schön viel los für den Sonntag bei uns in der App. Andreas fragt gerade, was das dann für ein Pflanzenmarkt war, um den es vorhin bei meiner lieben Kollegin Christina noch ging. Er würde gern hin, weiß aber nicht wo. Das ist der vor dem Rheinbeker Schloss, lieber Andreas. Da sind ganz viele private Händler. Und das war übrigens auch ein Tipp wiederum von Thomas. Den hat er auch mit dem Messenger an uns geschickt. Das läuft ja supi heute. Und Birgit schreibt auch noch, wer noch nichts vorhat auf Fehmarn, ist heute immer noch Rapsblütenfest. Guck mal an, Schleswig-Holstein ist unternehmungslustig heute. Wenn Sie noch einen schönen Tipp haben, was wir anstellen können, immer her damit. Am besten auch mit dem Messenger in der NDR Schleswig-Holstein-App.

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0: So schön verträumt und aus den 80ern. Mike Oldfield, Moonlight Shadow hier auf NR1 Welle Nord. Es ist 10:30. Das Wetter für uns in Schleswig-Holstein ist eigentlich ganz schön heute. Also ab und zu kann es mal einen Schauer geben, das sind aber auch nicht viele. Es ist auch nicht so wenig Sonne wie befürchtet, finde ich. 4 Stunden in Schwarzenbek und sogar bis zu 10 Stunden auf Sylt. Und wir kriegen 13 bis 18 Grad. Der Wettertrend, bisschen Sonne, paar Schauer ab morgen und kühler vor allen Dingen bis 14 Grad dann.
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0: 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Die A7 Flensburg Richtung Hannover, die ist zwischen Hamburg-Schelling und Heimfeld wegen Bauarbeiten noch bis 19 Uhr gesperrt. Es gibt eine sehr weiträumige Umleitung, die führt schon ab Neumünster Süd über die B205, A21 und A1 zum Maschner Kreuz. Und in Hamburg, da ist ja noch Hafengeburtstag, da sind auch einige Straßen im Hafenbereich gesperrt. Und das noch bis morgen, circa 12 Uhr mittags. Die aktuellen Blitzer habe ich für Sie. B501 zwischen Klausdorf und Heiligenhafen, Richtung Heiligenhafen steht einer. Und dann noch zwischen Bad Bramstedt und Wiemersdorf, da stehen zwei an beiden Seiten nämlich. Wenn Sie noch was haben, Staus, Blitzer, immer her damit. 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
0: Ja, heute ist ja Muttertag. Ich habe meiner Mom auch einen Strauß geschickt, weil ich ja heute arbeiten muss. Und zwar war das ein Überraschungsstrauß, habe ich so ausgesucht. Das heißt dann, der Florist, der guckt selbst, welche schönen Blumen er gerade da hat und bastelt was draus. Und das wird meistens ganz, ganz toll. Ja, nur haben sie bei der Lieferung vergessen zu sagen, von wem er kommt. Und meine Mom hat ein bisschen Auswahl an Leuten, die ihr das schicken könnten. Und da hat sie erstmal gerätselt, wer von uns das denn jetzt aus der Familie gewesen sein könnte. Wir haben es geklärt bekommen, zum Glück. Der doppelte Überraschungsstrauß. Kannst du dir auch wieder nicht ausdenken. Naja, ich wünsche allen Müttern auf alle Fälle ein paar richtig tolle Überraschungen heute.

Super schöne Nummer von Snow Patrol, Chasing Cars. Ist was passiert auf unseren Straßen? Vorsicht bitte in beiden Richtungen. Auf der A7 Hamburg-Flensburg, zwischen dem Kreuz Rendsburg und Rendsburg-Büdelsdorf, da sind Personen auf der Fahrbahn. A7 Hamburg-Flensburg, zwischen Kreuz Rendsburg und Rendsburg-Büdelsdorf. Bitte Vorsicht, Personen auf der Fahrbahn. Und jetzt hier bei uns bei NR1 Welle Nordsee und schon ABBA mit One of Us.

0: In zwei Gemeinden im Kreis Stormarn finden heute Bürgermeisterwahlen statt. Und vor den langen Wochenenden im Mai sieht die Buchungslage bei uns in Schleswig-Holstein gar nicht so schlecht aus. Das sind zwei Themen jetzt in den Nachrichten um 11 mit Kevin Bieler.
1: Moin.
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3: Ob ein Sonnenbad in den Dünen von Sylt oder ein Städtetrip nach Lübeck. Die sonnigen Wochenenden im Mai locken wieder zahlreiche Touristen nach Schleswig-Holstein. Dabei kommen die kurzen Wochen zu Himmelfahrt und Pfingsten noch. Die Buchungslage ist laut Tourismusagenturen aber schon jetzt gut. Frage an unseren Reporter Hauke von Hannern. Gibt es denn noch Platz für einen spontanen Kurztrip?
4: Auf jeden Fall. Einige freie Unterkünfte gibt es zum Beispiel noch in den Küstenorten entlang der Lübecker Bucht. An diesem Wochenende liegt die Auslastung hier schon bei bis zu 60%, in Lübeck sogar bei 80%, in Travemünde etwas niedriger. Für ein normales Mai-Wochenende seien das gute Werte, heißt es von der Tourismusagentur. Die Touristiker auf Sylt rechnen in der kommenden Woche mit vielen kurzfristigen Besuchern. Himmelfahrt und Pfingsten sind nach Angaben der Tourismusagenturen dann landesweit stark gebucht. Viele Küstenorte erreichen hier Auslastung von bis zu 95%.
3: In den vergangenen Wochen war es deutlich zu trocken in Schleswig-Holstein. Im April fiel laut deutschem Wetterdienst nur ungefähr halb so viel Regen wie sonst üblich. Im Kreis Segeberg gab es bereits einige Wald- und Flächenbrände. Mehr zur aktuellen Situation von unserem Reporter Julian Marxen.
5: Für die Regionen zum Beispiel rund um Lübeck und Plön sowie für Sylt meldet der Deutsche Wetterdienst momentan eine mittlere Waldbrandgefahr. Heißt, erhöhtes Risiko, offenes Feuer und Grillen in der Nähe von Wäldern kann gefährlich werden. Und Vorsicht beim Rauchen und beim Parken auf trockenen Flächen. Für die Landwirte in Schleswig-Holstein ist die Trockenheit noch nicht bedrohlich. Einige Bauern berichten auf NDR-Anfrage, dass es auf den sandigen Geestböden erste Trockenschäden am Getreide gibt. Aber die Niederschläge Anfang Mai hätten vielerorts für eine gewisse Entspannung gesorgt, sagte eine Sprecherin des Bauernverbands der DPA. Wichtig ist aus Sicht der Landwirte, dass es in den kommenden Wochen wieder etwas mehr regnet.
3: Im Kreis Stormarn werden in zwei Gemeinden heute die Bürgermeister neu gewählt. In Trittau tritt dabei Dennis Blum von den Grünen gegen Patrick Masian von der CDU an. Wahlberechtigt sind laut Wahlleiter rund 7200 Menschen. Der bisherige Amtsinhaber Oliver Mesch tritt nicht mehr an. Auch in Rheinbeek wird ein neuer Verwaltungschef gewählt. Hier ist aber Björn Warmer von der SPD der einzige Kandidat. Die Wählerinnen und Wähler können nur mit Ja oder Nein abstimmen. Die Wahllokale schließen in beiden Orten um 18 Uhr. Zum Sport in der Handball-Bundesliga hatte die SG Flensburg-Handewitt gestern Abend den TBV Lemgo Lippe zu Gast. Die Flensburger gewannen die Partie mit 38:30. Ein Bericht von Lars Grüning.
6: Die SG brauchte einige Zeit, um in die Partie zu finden. Viele technische Fehler und ein gut aufgelegter TBV Lemgo Lippe sorgten dafür, dass Flensburg erst nach rund 15 Minuten erstmals in Führung ging. In die Kabinen ging es mit einer 21:17 Führung. Die war nach 40 Minuten allerdings wieder weg. Ein ganz schwacher Flensburger Start in den zweiten Durchgang brachte Lemgo auf einmal wieder in Front. Aber die SG bewies auch hier wieder Moral, behielt die Ruhe und drehte das Spiel erneut. Tor um Tor setzte sich die SG wieder ab und gewann am Ende verdient mit 38:30. Die Flensburger behaupten damit Tabellenplatz 2, der die sichere Teilnahme an der Champions League bedeutet. Vor den Füchsen Berlin, die aktuell einen Minuspunkt mehr haben und heute Nachmittag beim THW Kiel zu Gast sind.
0: Danke Lars und danke Kevin. In der 1 Welle Nord hören Sie das Wetter für uns in Schleswig-Holstein. Es ist zum Teil ein bisschen weniger sonnig als die letzten Tage. Zum Beispiel im Süden von Schleswig-Holstein können nur so insgesamt 4 Stunden zusammenkommen. Aber zum Beispiel so Richtung Westküste, Richtung nordfriesische Inseln. Da können es zum Beispiel ganze 10 Stunden Sonne heute insgesamt sein. Es gibt einzelne Schauer, sind nicht viele, kommt auch nicht viel runter. Und wir kriegen 13 bis 18 Grad. Der Wettertrend ab morgen. Ein bisschen Sonne, paar Schauer und es wird kühler vor allen Dingen. Bis 14 Grad dann noch.
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0: 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Vorsicht bitte in beiden Richtungen immer noch. Auf der A7 Hamburg-Flensburg zwischen dem Kreuz Rendsburg und Rendsburg-Büdelsdorf sind Personen auf der Fahrbahn. A1 Fehmarn Richtung Lübeck zwischen Pansdorf und Rathekau. 2 Kilometer Stau. A1 Lübeck Richtung Bremen zwischen Hamburg-Billstedt und Stillhorn haben wir 8 Kilometer stockenden Verkehr. Braucht eine knappe halbe Stunde länger da. Dann A7 Flensburg Richtung Hannover. Die ist ja zwischen Hamburg-Stellingen und Heimfeld wegen Bauarbeiten noch bis 19 Uhr heute gesperrt. Da gibt es die weiträumige Umleitung ab Neumünster Süd über die B205, A21 und A1 kommen Sie dann zum Maschner Kreuz. An der 11 Fähre Glückstadt-Wischhafen brauchen Sie eine Wartezeit aktuell ab Glückstadt von bis zu einer Stunde. Und noch eine Meldung für Hamburg, da ist Hafengeburtstag und da sind auch einige Straßen im Hafenbereich gesperrt und bleiben das noch bis morgen Mittag circa 12 Uhr. Die aktuellen Blitzer, B501 zwischen Klausdorf und Heiligenhafen wird geblitzt, wenn Sie Richtung Heiligenhafen unterwegs sind und beidseitig noch zwischen Bad Bramstedt und Wiemersdorf. Wenn Sie was haben, Stausblitzer, immer her damit. Am besten bei uns natürlich mit der App.
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0: Robbie Williams habe ich gleich für Sie. Der grinst gerade etwas lückenhaft, weil er sich nämlich beim Zähneputzen diese Woche einen Zahn abgebrochen hat. Einer von den ganz Großen ist das auch noch. Vorne hat er gleich ins Netz gestellt mit der Frage, soll ich das überhaupt machen lassen oder sieht das gut aus? Ich glaube, die meisten Fans werden sagen, lass das, ist super, steht dir. Ich meine, versteht einem Robbie Williams nicht. Außerdem macht er es 10 Jahre jünger. Hören wir gleich mal, ob es pfeift beim Singen. Zahnlücken Robbie, gleich bei uns direkt nach den Pet Shop Boys.

0: Sonntagvormittag bei NDR 1 Welle Nord. Schön, dass Sie dabei sind. Einige feiern heute ja auch Muttertag, da machen wir natürlich mit. Wir haben mal gesammelt, was Sie denn selbst gern loswerden möchten an diesem besonderen Tag. Und Achtung, liebe Mütter in Schleswig-Holstein, hier kommt der euer Moment heute Vormittag.
1: Dass Sie einen geilen Job machen und stolz drauf sein können und wir Männer auch dankbar sind, dass es solche tollen Mütter gibt.
2: Nehmt euch auch mal Zeit für euch.
3: Ja, erstmal sagt man Danke, glaube ich, an dieser Zeit. Das ist ein super wichtiger strategischer Zukunftsjob, der, glaube ich, heute oft unterschätzt wird.
4: Boah, also ich würde allen Müttern sagen, dass sie sich mal selbst auf die Schulter klopfen sollen und mal sehen sollen, was sie jeden Tag so leisten, überall immer 100% geben und dass ja, sie einfach richtig stolz auf sich sein können, was sie den ganzen Tag so leisten.
5: An alle Mamas, ihr macht wirklich einen richtig, richtig tollen Job. Ihr macht so viel, was wir auch immer gar nicht so vielleicht sehen, auch als Kinder. Einfach Dankeschön.
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0: Und hier ist noch was von unseren Straßen. Vorsicht bitte auf der A7 Hamburg Richtung Flensburg. Zwischen Hamburg-Bahrenfeld und Volkspark steht ein defektes Fahrzeug. Gute und sichere Fahrt.

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0: Wieder halb zwölf, fast vorbei, 11:32 Uhr. Das Wetter für uns in Schleswig-Holstein. Es ist gar nicht so übel heute. Eigentlich ganz schön gut. Wir haben 4 Stunden Sonne, so im Süden von Schleswig-Holstein, und 10 Stunden können es werden an der Nordsee, besonders auf den nordfriesischen Inseln. Der Rest liegt irgendwo dazwischen. Es gibt ein paar Schauer vielleicht, also gelegentlich einzelne, heißt es. Da kommt nicht viel runter und es ist auch nicht wirklich kalt. 13 bis 18 Grad heute noch. Noch weil der Wettertrend, es wird kühler, bis 14 Grad. Und dazu gibt es ab morgen dann ein bisschen Sonne und ein paar Schauer.
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0: 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A1 Fehmarn Richtung Lübeck. Zwischen Pansdorf und Siretz stockt es auf 5 Kilometer. A1 Lübeck Richtung Bremen. Zwischen Hamburg-Billstedt und Stillhorn 8 Kilometer stockender Verkehr. Es dauert eine knappe halbe Stunde länger. Die A7 Flensburg Richtung Hannover, die ist zwischen Hamburg-Stellingen und Heimfeld wegen Bauarbeiten noch bis 19 Uhr heute gesperrt. Da gibt es eine sehr weiträumige Umleitung, die geht ab Neumünster Süd los über die B205, A21 und A1 zum Maschner Kreuz. A21 Kiel Richtung Bagdeheide zwischen Schwissel und Bad Oldesloe Nord, 4 Kilometer Stau jetzt. Hamburg noch eine Meldung. Wegen des Hafengeburtstags sind natürlich da auch zahlreiche Straßen im Hafenbereich bis morgen ca. 12 Uhr gesperrt. Und an der Elbfähre Glückstadt-Wischhafen brauchen Sie eine Wartezeit ab Glückstadt von bis zu 1 Stunde aktuell. Und den aktuellen Blitz habe ich auch noch für Sie. B501 zwischen Klausdorf und Heiligenhafen Richtung Heiligenhafen steht da. Wenn Sie was hinzufügen möchten, sehr, sehr gern von unterwegs, sagen Sie Bescheid, am besten mit der NDR Schleswig-Holstein-App.
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0: Und mit einem wilden Ritt quer durch die Jahrzehnte in unseren größten Hits für Schleswig-Holstein. Cher ist dabei mit einem schönen 90er, Leo Sayer, was Romantisches aus den 70ern. Und die Kombinats, die legen los mit ihrem allergrößten Hit auch noch. Das ist der hier und der kommt aus den 80ern.

Sonntag, 11:45 und ja, Erdbeeren gehen auch um diese Zeit im Joghurt, pur, mit Eis oder wie auch immer. Es ist Erdbeerzeit und da gelten andere Essensregeln einfach nun mal nicht mehr. Nicht nur viele von uns Schleswig-Holsteinerinnen und Schleswig-Holsteiner haben sich ja schon drauf gefreut wie Bolle, dass es wieder losgeht. Auch viele bekannte Stars sind dabei und ja, die schmettern ihre Freude bei uns jetzt einfach nur raus hier auf NR1 Welle Nord.

0: hypnotische Nummer, einfach aus den 80ern von Diana Ross hier auf NR1 Welle Nord. Schauen wir auf die Nachrichten. In Hamburg geht heute der Hafengeburtstag zu Ende. Und im April war es in Schleswig-Holstein zu trocken. Die Bauern sind aber noch entspannt. Das sind zwei Themen in den Nachrichten. Ich komme noch mal rein.
1: Nochmal reinkommen, genau.
0: Genau. Das sind zwei Themen bei dir in den Nachrichten um 12 jetzt. Lieber Kevin Bieler.
1: Moin.
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3: Das Frühjahr in Schleswig-Holstein ist bisher zu trocken. Daten vom Deutschen Wetterdienst zeigen, dass im April nur halb so viel Regen runterkam wie sonst üblich. Frage an unseren Reporter Julian Marxen. Das wirkt sich ja jetzt auch auf die Waldbrandgefahr aus. Wie ist die Lage da aktuell?
4: Also wir haben es ja gesehen im Kreis Segeberg, da gab es zuletzt tatsächlich schon Wald- und Flächenbrände. Momentan meldet der Deutsche Wetterdienst mittlere Waldbrandgefahr, zum Beispiel rund um Lübeck, Plön und auf Sylt. Da muss man dann besonders vorsichtig sein mit Feuer, beim Grillen oder wenn man sein Auto auf trockenen Flächen parkt. Die Landwirte in Schleswig-Holstein, die sind noch relativ gelassen. Ich habe mit einigen gesprochen. Auf dem Geestrücken, auf den sandigen Böden, da gibt's schon erste kleinere Trockenschäden beim Getreide. Richtig dramatisch ist das aber noch nicht. Eine Sprecherin des Bauernverbands hat der dpa gesagt, dass es jetzt darauf ankommt, wie das Wetter in den kommenden Wochen wird. Noch länger trocken wäre schlecht, deshalb wünschen sich die Landwirte wieder ein bisschen mehr Regen. Und ja, der ist ja teilweise auch vorhergesagt.
3: Die Tourismusbranche in Schleswig-Holstein sieht für die langen Wochenenden zu Himmelfahrt und Pfingsten eine gute Buchungslage. So sind entlang der Lübecker Bucht bereits jetzt etwa 60% der Unterkünfte ausgebucht. In Lübeck selbst liegt die Auslastung bei rund 80%. Über die langen Wochenenden selbst sind viele Unterkünfte ebenfalls schon stark gebucht. Laut Tourismusagenturen erreichen dabei viele Küstenorte eine Auslastung von bis zu 95%. Vor der spanischen Insel Teneriffa wird das Kreuzfahrtschiff MV Hondius evakuiert. An Bord des Schiffes waren mehrere Infektionen mit dem Hantavirus festgestellt worden. Die Weltgesundheitsorganisation WHO spricht von 6 bestätigten Fällen und 2 Verdachtsfällen. 3 Menschen sind gestorben. Aus Barcelona Julia Macher.
5: Keiner der Menschen zeige Symptome, so die spanische Gesundheitsministerin Monica Garcia. In Gruppen von maximal 5 Personen werden die Menschen von Bord an Land gebracht, dann sofort in Fahrzeugen des Militärs zum 10 Minuten entfernten Flughafen gefahren. Dort warten bereits die von den Herkunftsländern bereitgestellten Maschinen. Zunächst verlassen die Spanierinnen und Spanier das Schiff. Ihnen folgen die Niederländer, die 6 Deutschen sowie die Belgier und Griechen. Sie werden in einem gemeinsamen Flug zunächst in die Niederlande gebracht.
3: Am Morgen ist in Trafenbrück im Kreis Stormarn ein landwirtschaftliches Gebäude, das gerade zu einem Wohnhaus umgebaut wird, ausgebrannt. Nach Angaben der Feuerwehr waren 5 Wehren mit rund 90 Einsatzkräften vor Ort. Für die Löscharbeiten mussten mehrere hundert Meter Schlauch zu einem Bach verlegt werden. Das Gebäude wurde teilweise eingerissen, verletzt wurde niemand. Mit der großen Auslaufparade heute um 15 Uhr geht der Hamburger Hafengeburtstag zu Ende. Damit verabschieden sich insgesamt 250 Großsegler, historische Schiffe und Einsatzboote aus aller Welt aus der Hansestadt. Die Veranstalter rechnen mit mehr als 1 Million Besucherinnen und Besucher. Dabei wird es in Hamburg aber wieder voll auf den Straßen, warnt der ADAC. Bis 19 Uhr ist die A7 noch zwischen Stellingen und Heimfeld wegen Bauarbeiten dicht. Gleichzeitig spielt der HSV sein letztes Saisonheimspiel gegen Freiburg.
0: Danke dir, Kevin. 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Das Wetter für uns in Schleswig-Holstein. Das ist gar nicht so übel heute. Also es sind oft viele Wolken unterwegs, aber es ist auch wiederum an der Nordsee. Sylt zum Beispiel hat die Chance auf so 8 bis 10 Stunden Sonne insgesamt. Im Süden von Schleswig-Holstein, das ist mal das Minimum, da kriegen wir insgesamt 4 Stunden heute. Dazu einzelne Schauer, aber nicht viele und es kommt auch nicht viel runter. Und 13 bis 18 Grad, der Wettertrend ab morgen. Ein bisschen Sonne, dann ein paar Schauer und es wird vor allen Dingen kühler. Da schaffen wir nur noch so 13, 14 Grad höchstens.
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0: 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A1 Fehmarn Richtung Lübeck. Zwischen Pansdorf und Seretz stockt es auf 5 Kilometern. A1 Lübeck Richtung Bremen. Zwischen Hamburg-Billstedt und Stillhorn 8 Kilometer stockender Verkehr. Es dauert eine knappe halbe Stunde länger. Dann die
1: A7 Flensburg Richtung Hannover. Die ist zwischen Hamburg-Stelling und Heimfeld wegen Bauarbeiten bis 19 Uhr gesperrt. Die weiträumige Umleitung, die führt ab Neumünster Süd über die B205, A21 und A1 zum Maschner Kreuz. Dann gibt es ja auch noch den Hafengeburtstag, letzter Tag heute. Da sind zahlreiche Straßen im Hafenbereich noch bis morgen Mittag circa 12 Uhr gesperrt in Hamburg, falls ich das nicht erwähnt haben sollte. A21, hier Richtung Bagdeheide jedenfalls. Zwischen Schwissel und Bad Oldesloe Nord sind es immer noch 4 Kilometer Stau. Und an der Elbfähre Glückstadt-Wischhafen brauchen Sie eine Wartezeit ab Glückstadt von bis zu 2 Stunden aktuell. Einen Blitzer habe ich noch für Sie, der steht auf der B501 zwischen Klausdorf und Heiligenhafen Richtung Heiligenhafen. Wenn Sie heute unterwegs sind, am Muttertag vielleicht und was sehen, Staus, Blitzer, was auch immer da unterwegs nervt, gern gleich abgeben bei uns. Am besten mit dem Messenger in der NDR Schleswig-Holstein-App.
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1: Ja, überhaupt einen besonders zauberhaften Tag heute natürlich allen Müttern. Und wenn Sie noch so ein kleines Geschenk für Mutti bräuchten, ich sag mal eher spontan, ich hätte Tipps für Sie, für Ausflüge, die Sie heute Nachmittag machen könnten. Schnacken wir gleich drüber. Nach Robin Gibb, den Carpenters und Christopher Cross.
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12. Hier ist nach wie vor NR1 Welle Nord und da ist was passiert oder da ist was los auf unseren Straßen. Vorsicht bitte in beiden Richtungen auf der A7, Flensburg-Hamburg. Zwischen Hamburg-Schnelsen und Stellingen, da laufen nämlich Enten auf der Fahrbahn.

0: In der 1 Welle Nord hören Sie erstmal die großartige Gabrielle. Geht gerade zu Ende der Song Out of Reach und da schon wieder eine Verkehrsmeldung. Ich glaube es irgendwie nicht. Vorsicht bitte jetzt in beiden Richtungen auf der A210 Rendsburg-Kiel. Im Kreuz Rendsburg sind Gänse unterwegs. Falls Sie es verpasst haben, eben gerade war die Meldung. Vorsicht bitte in beiden Richtungen auf der A7, Flensburg-Hamburg, zwischen Hamburg-Schnellsen und Stelling. Da laufen nämlich Enten auf der Fahrbahn. Fahren Sie für alle bitte ganz gut und vorsichtig. Sonntagmittag und Schleswig-Holstein hat Hummeln im Hintern, muss man nur sagen, um mal so im tierischen, botanischen zu bleiben. Bei den vielen Veranstaltungstipps, die Sie mir schicken mit dem Messenger in der NDR Schleswig-Holstein-App. Katja sagt, ab nach Borbü, das ist bei Eckernförde, das ist nämlich Flohmarkt in der Feldwegsiedlung der Traditionelle. Die Stände stehen da also meistens in den Vorgärten der Leute, die da wohnen. Die haben das richtig liebevoll mit ganz viel Herz alles vorbereitet mit Luftballons, Fähnchen und Deko und schön gemacht und freuen sich jetzt auf ganz viel Besuch. Bis 15 Uhr übrigens noch Flohmarkt in Borbü Feldwegsiedlung. Auf Hemann ist Rapsblütenfest, hat Jasmin Bescheid gesagt, letzter Tag. Vor dem Rheinbecker Schloss ist großer Pflanzenmarkt. Der Tipp kommt von Thomas und Jochen Bock hat sich aus Rendsburg gemeldet. Er ist nämlich der Gärtner vom Nordkolleg und hat da auch was Spannendes.
1: Ja, ich wollte gern zum Apfelblütenfest einladen ins Nordkolleg. Das ist in einem Fußballfeld großen Garten eingebettet, Parkanlage und mit vielen Äpfelbäumen, also ein Naturgarten. Wir haben einen 100-Sorten-Baum mit Namensschildern. Man kann sich die 100 Sorten alle angucken. Sie sind mit Benzel im Baum rein.
0: Moment. Ich stelle mir das jetzt so vor, ist der so veredelt worden, dass da so viele Fische... Ehrlich? Das geht?
1: Ja, da haben wir 100. An jedem Ast ist eine eigene Sorte dran. Die blühen unterschiedlich und dann auch unterschiedlich reif, je nach Reife. Und wir werden das Pfropfen heute zeigen. Also man schneidet einen Ast ab und operiert dann einen kleinen Ast rein. Und wer das lernen möchte, kann perfekt. Und das ist kein Hexenwerk.
0: So, ja. Und was gibt's noch Schönes? Noch ein paar Highlights?
1: Ja, wir haben 50 Apfelbäume, alte Sorten zum Abgeben, auch die für Allergiker geeignet sind. Die Abfallwirtschaftszentrum Rendsburg-Eckernförde hat 5 Tonnen Kompost abgekippt. Da haben wir 100 Steine versteckt. Da können die Kinder wühlen, die Steine suchen, bekommen eine Sonnenblume mit und ein Präsent. Man kann jetzt die Bienen angucken, wir haben Schaukasten, da können die Kinder nochmal reinschauen und viele Aussteller.
0: Ja, Riesenprogramm, ganz einfach, summt und brummt beim Nordkolleg in Rendsburg heute Apfelblütenfest von 14 bis 17 Uhr, wenn Sie gern dabei sein möchten. Und wenn Sie jetzt auch noch einen Tipp haben, legen Sie den doch noch oben drauf, am besten immer mit dem Messenger in der NDR Schleswig-Holstein-App. Und wenn Sie mir Ihre Telefonnummer dazu schreiben, dann rufe ich auch sehr gern zurück.
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0: Der Energy Drink für die Ohren heute Mittag, serviert von Crystal Burke. High on Emotion war das hier auf NR1 Welle Nord. Das Wetter für uns in Schleswig-Holstein. Es ist ein bisschen weniger Sonne zum Teil dabei als gestern, besonders so im Süden von Schleswig-Holstein, aber rüber zur Nordsee ist kein Mangel zu beklagen. Da schaffen wir insgesamt wahrscheinlich so 8 bis 10 Stunden sogar. Es gibt einzelne Schauer, aber die sind auch wirklich selten. Es kommt nicht viel runter heute. 13 bis 18 Grad dazu. Und der Wettertrend. Ab morgen wird's kühler. Haben wir nur noch 13, 14 Grad maximal. Und dazu ein bisschen Sonne und ein paar Schauer.
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0: 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Vorsicht bitte, in beiden Richtungen immer noch. Auf der A7 Flensburg-Hamburg zwischen Hamburg-Schnelsen und Stelling laufen die Enten auf der Fahrbahn. Und dann Vorsicht bitte auch immer noch in beiden Richtungen auf der A210 Rendsburg-Kiel. Im Kreuz Rendsburg sind immer noch die Gänse unterwegs. A1 Fehmarn Richtung Lübeck. Zwischen Pansdorf und Seretz sind es 5 Kilometer stockender Verkehr. A1 Lübeck Richtung Bremen. Zwischen Hamburg-Billstedt und Stillhorn 8 Kilometer stocken, da brauchen Sie eine knappe halbe Stunde länger. Die A7 Flensburg Richtung Hannover ist zwischen Hamburg-Stellingen und Heimfeld wegen Bauarbeiten gesperrt, noch bis heute Abend 19 Uhr. Und da gibt es ja diese weiträumige Umleitung, die führt ab Neumünster Süd über die B205, A21 und A1 zum Maschner Kreuz dann. Hamburg sowieso, das Hafengeburtstag, da sind zahlreiche Straßen im Hafenbereich gesperrt, noch bis morgen Mittag ca. 12 Uhr. A21 Kiel Richtung Bagdeheide zwischen Schwissel und Bad Oldesloe Nord haben wir nach wie vor 4 Kilometer Stau und Sie brauchen eine halbe Stunde länger da. Und noch eine Meldung von der Elbfähre Glückstadt Wischhafen. Ab Glückstadt brauchen Sie aktuell eine Wartezeit von bis zu 2 Stunden. Den aktuellen Plätze habe ich noch für Sie. B501 zwischen Klausdorf und Heiligenhafen Richtung Heiligenhafen steht da. Wenn Sie noch was haben, Stausblitzer, immer gern her damit. Am besten mit dem Messenger in der NDR Schleswig-Holstein-App. Das landet dann sofort bei mir hier im Studio.
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0: Für alle, die wirklich ständig gerade Erde unter den Nägeln rauskratzen und nur drauf warten, so richtig loszulegen mit Gemüsepflanzen und Blümchen. Die neue Folge vom Grünen Bereich ist raus, unserem Garten-Podcast. Hören wir doch direkt mal rein, schlage ich vor. Gleich nach 3 Songs und die kommen von Paul Young, Supertramp und den Eurythmics.
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0: vorgezogenen Gurken kratzen fast schon von selbst an der Tür, weil sie so groß sind und raus wollen. Aber Achtung, es kann immer kalt werden die nächsten Nächte. Bodenfrost kommende Nacht zum Beispiel in Nordfriesland möglich. 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
0: 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Wer bedroht den Buchs denn?
1: Die bekannteste ist ein ostasiatischer Kleinschmetterling, der erst im vergangenen Jahrhundert nach Europa kam

0: direkt Zünsler gefunden und die gleich damit behandelt. Und wenn alles glatt läuft, dann sind die jetzt weg.
1: Das klingt doch äußerst vielversprechend. 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

0: Den einen oder anderen
1: freut es vielleicht, aber der April, der war offiziell viel zu trocken. Das ist ein Thema jetzt in den Nachrichten bei uns. Und die Evakuierung des Kreuzfahrtschiffs MV Hondius hat begonnen. Alle Infos dazu jetzt in den Nachrichten um 13 Uhr mit Cassandra Aden.
2: Moin.
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2: Unter strengen Sicherheitsvorkehrungen hat die Evakuierung des Kreuzfahrtschiffes MV Hondius begonnen. An Bord des Schiffes hatte es mehrere Infektionen mit dem Hunter-Virus gegeben. Seit heute früh ankert das Schiff vor Teneriffa. Zunächst werden nach Auskunft der spanischen Behörden die Spanier von Bord gebracht. Julia Macher in Barcelona. Wie verläuft die Evakuierung denn bisher?
4: Bisher verläuft die Evakuierung nach Plan. Die MV Hondius ankert seit den frühen Morgenstunden im Hafen von Granadilla im Südosten Teneriffas. Passagiere und Crew wurden nach Ankunft von einem Ärzteteam untersucht. Alle Menschen sind laut spanischem Gesundheitsministerium symptomfrei. In Gruppen von maximal 5 Personen werden die Menschen jetzt in Beibooten an Land gebracht, dann sofort in Fahrzeugen des Militärs zum 10 Minuten entfernten Flughafen gefahren. Dort warten bereits die Maschinen der Herkunftsländer. Die 6 Deutschen an Bord werden in einer niederländischen Maschine heute gemeinsam mit den Niederländern, den Belgiern und den Griechen nach Hause geflogen.
2: Bundesjustizministerin Hubig will das Strafrecht mit Blick auf sogenannte Femizide verschärfen. Eine entsprechende Forderung steht schon lange im Raum. Hubig hatte immer wieder darauf verwiesen, dass die Änderung des Mordparagraphen nicht einfach sei. Jetzt habe man einen guten Weg gefunden, sagte sie der Bild am Sonntag. Christina Nagel berichtet.
5: Frauen und Mädchen besser vor Gewalt zu schützen, ist das erklärte Ziel der Justizministerin. Gerade erst hat der Bundestag eine Reform des Gewaltschutzgesetzes verabschiedet und die Einführung der elektronischen Fußfessel beschlossen. Nun wagt sich Hubig an ein weiteres, rechtlich komplexes Thema, eine Verschärfung des Mordparagraphen. Es geht darum, dass Täter, die Frauen wegen ihres Geschlechts umbringen, wegen Mordes verurteilt werden. Das ist zwar auch heute schon möglich, aber so Hubig in der Bild am Sonntag, in der Rechtsprechung gäbe es immer noch Entscheidungen mit Verweis zum Beispiel auf Eifersucht. Dann sei es Rage, der Täter sei vermindert schuldfähig und könne nur wegen Totschlags verurteilt werden.
2: In den vergangenen Wochen war es deutlich zu trocken in Schleswig-Holstein. Im April fiel laut Deutschem Wetterdienst nur ungefähr halb so viel Regen wie sonst üblich. Im Kreis Segeberg gab es bereits einige Wald- und Flächenbrände. Mehr zur aktuellen Lage von unserem Reporter Julian Marxen.
6: Für die Regionen zum Beispiel rund um Lübeck und Plön sowie für Sylt meldet der Deutsche Wetterdienst momentan eine mittlere Waldbrandgefahr. Heißt, erhöhtes Risiko, offenes Feuer und Grillen in der Nähe von Wäldern kann gefährlich werden. Und Vorsicht beim Rauchen und beim Parken auf trockenen Flächen. Für die Landwirte in Schleswig-Holstein ist die Trockenheit noch nicht bedrohlich. Einige Bauern berichten auf NDR-Anfrage, dass es auf den sandigen Geestböden erste Trockenschäden am Getreide gibt, aber die Niederschläge Anfang Mai hätten vielerorts für eine gewisse Entspannung gesorgt, sagte eine Sprecherin des Bauernverbands der DPA. Wichtig ist aus Sicht der Landwirte, dass es in den kommenden Wochen wieder etwas mehr regnet.
2: Im Kreis Stormarn laufen heute in 2 Gemeinden Bürgermeisterwahlen. In Trittau tritt dabei Dennis Blum von den Grünen gegen Patrick Masian von der CDU an. Wahlberechtigt sind laut Wahlleiter rund 7.200 Menschen. Der bisherige Amtsinhaber Oliver Mesch tritt nicht mehr an. Auch in Rheinbeek wird ein neuer Verwaltungschef gewählt. Hier ist Björn Warmer von der SPD der einzige Kandidat. Die Wählerinnen und Wähler können dort nur mit Ja oder Nein abstimmen. Gewählt werden kann bis 18 Uhr.
0: Danke dir, Cassandra. In der 1 Welle Nord hören Sie, was mich sehr freut, um 3:01. Das Wetter für uns in Schleswig-Holstein. Die Sonne kommt doch ab und zu mal raus heute, am meisten so Richtung Nordsee. Bisschen weniger vielleicht im Süden von Schleswig-Holstein, aber sie ist da. Und es gibt einige wenige Schauer. Es kommt heute wirklich nicht viel runter. Ich habe ein bisschen drauf gehofft wegen Garten, aber naja, die nächsten Tage bieten auch noch die Chance. Und wir kriegen 13 bis 18 Grad heute, maximal. Der Wettertrend. Am Morgen wird es kühler, vor allen Dingen, bis 14 Grad noch. Und ja, die nächsten Tage ist so ein bisschen Sonne dabei und auch ein paar Schauer, wie gesagt.
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0: 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Fahren Sie bitte vorsichtig immer noch in beiden Richtungen. A210 Rendsburg-Kiel im Kreuz Rendsburg sind immer noch die Gänse unterwegs. A1 Lübeck Richtung Bremen zwischen Hamburg-Ühendorf und Stillhorn. 8 Kilometer Stau, da brauchen Sie eine Stunde länger. A1 Lübeck Richtung Fehmarn zwischen Bad Schwartau und Pansdorf. 6 Kilometer stockender Verkehr, da dauert es auch eine halbe Stunde länger. Die A7 Flensburg Richtung Hannover ist zwischen Hamburg-Stelling und Heimfeld wegen Bauarbeiten bis 19 Uhr gesperrt.
1: Da gibt es eine weiträumige Umleitung ab Neumünster Süd über die B205, A21 und A1 zum Maschner Kreuz. A21 Kiel Richtung Bagdeheide zwischen Schwissel und Bad Oldesloe Nord. 4 Kilometer Stau, dauert eine halbe Stunde länger. Hamburg nochmal, da ist ja Hafengeburtstag auch noch. Und da sind immer noch viele Straßen im Hafenbereich gesperrt. Das dauert auch bis morgen Mittag, ca. 12 Uhr. Und an der Elbfähre Glückstadt Wischhafen brauchen Sie, jetzt steht hier. Also eben stand noch, ab Glückstadt müssen Sie mit einer Verzögerung von 2 Stunden circa rechnen. Jetzt steht hier einfach, mit erheblicher Verzögerung ist zu befürchten, dass das noch mehr geworden ist. Wenn Sie noch was haben, Staus, Blitzer, ähnliches, bitte gern abgeben bei uns. Am besten in der NDR Schleswig-Holstein-App natürlich.
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1: Schöne Nachricht bei uns in der App. Hallöchen, wie heißt das Buchsbaum-Dingenskirchen-Zünstlergift nochmal? Alex und Rainer wollen das wissen, habe ich geguckt. Das ist Bacillus thuringiensis. Muss man sich auch nicht unbedingt merken. Ganz heißer Tipp. Gleich den ganzen Podcast hören im grünen Bereich. Geht um den Buchsbaumzünsler. Wir haben gerade ein bisschen drüber geredet und scheint ja wirklich gut anzukommen. Freut mich. Ist aber ein guter Tag für Garten und für Podcast hören. Jetzt habe ich für Sie Musik, vor allem die größten Hits für Schleswig-Holstein bei uns. La Isla Bonita von Madonna, Billy Ray Cyrus macht mit. Und so ein richtiger Powersong ist auch noch dabei aus den 80ern von Trio Rio. Alles jetzt bei uns.
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0: Nummer einfach von Belinda Carlisle aus den 80ern. Heaven is a place on earth. NR1 Welle Nord, hören Sie das Wetter für uns in Schleswig-Holstein. Das ist ein bisschen weniger sonnig insgesamt als die vergangenen Tage. An der Nordsee kommt einiges zusammen. So 8 bis 10 Stunden Sonne können drin sein. Ansonsten auch mal nur so um die 4 insgesamt. Es kann Schauer geben, aber die sind, ja, das sind so einzelne Schauer und auch kleine Schauer. Es kommt nicht viel runter und wir kriegen 13 bis 18 Grad max heute. Der Wettertrend, ab morgen wird es kühler mal vor allen Dingen. Muss man dran denken, morgens bei der Klamottenwahl 13 bis 18, Quatsch, das ist heute, aber 13 bis 14 Grad höchstens. Dann nur noch morgen und dazu ein bisschen Sonne und ein paar Schauer.
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0: 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Vorsicht bitte in beiden Richtungen. Immer noch auf der A210 Rendsburg-Kiel im Kreuz Rendsburg sind immer noch die Gänse unterwegs. A1 Lübeck Richtung Bremen zwischen Hamburg-Ühendorf und Stillhorn. 8 Kilometer Stau, da brauchen Sie eine Stunde länger. A1 Lübeck Richtung Fehmarn zwischen Bad Schwartau und Pansdorf. 5 Kilometer stockender Verkehr, das dauert eine knappe halbe Stunde länger. Und dann ist ja die A7 Flensburg Richtung Hannover zwischen Hamburg-Stelling und Heimfeld wegen Bauarbeiten gesperrt. Das dauert noch bis 19 Uhr heute Abend. Es gibt eine sehr weiträumige Umleitung und zwar ab Neumünster Süd über die B205, A21 und A1 zum Maschner Kreuz. Gibt auch mehr Infos bei uns übrigens noch in der NDR Schleswig-Holstein-App dazu. Eine Meldung für Hamburg. Wegen des Hafengeburtstags sind zahlreiche Straßen im Hafenbereich noch gesperrt. Das dauert bis morgen Mittag ca. 12 Uhr und an der Elbfähre Glückstadt Wischhafen müssen Sie speziell ab Glückstadt mit erheblicher Verzögerung rechnen. Den aktuellen Blitzer gibt es noch und der steht zwischen Bad Bramstedt und Wiemersdorf. Nee, sind 2. Das blitzt da beidseitig. Und wenn Sie noch was sehen unterwegs, Staus, Blitzer, wenn Sie heute unterwegs sind, dann gerne abgeben, auch bei uns in der App.
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0: Da ist er wieder, der Tag, an dem Mutti wieder einfällt, dass sie da ja mal so einen Gutschein bekommen hat für einmal Küche putzen oder so und die Kinder zittern. Ja doch, die gelten noch, ganz klar, auch nach 30 Jahren. Kleiner Ausflug in die Welt des Muttertags in Schleswig-Holstein. Gleich und davor gibt es sogar noch Mitch Jure und Harbo.
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0: NDR1 mit der Nord. Am Sonntag, am Muttertag. Heute Morgen konnte man mit der Info noch ganz gut Leute erschrecken, die ihn vergessen hatten. Und jetzt so um 14:45 mittags. Immerhin noch meinen lieben Kollegen Jens Zacharias.
1: Plötzlich ist Muttertag.
2: Also ich weiß generell, dass es im Mai ist?
1: Ja, oh, das kommt hin, das würde ich mal so sagen.
3: Ach so, normalerweise, also wenn man den Kalender studiert, da steht's eigentlich drin.
1: Hallo, Mutti? Ja, ich weiß, ich hab's natürlich nicht vergessen. Tschüss.
2: Ich bin vorbereitet, ich hab was Kleines.
1: Locker bleiben, denn immerhin das allererste Wort, das wir sabbernd und blubbernd vor uns hinbrabbelten, war...
3: Bestimmt, Mama.
1: Da ist Petra überzeugt.
3: Ist wohl bei den meisten so.
1: Bei den Franzosen Maman, bei uns Norddeutschen Muttern und bei den Italienern Was kriegt sie denn?
2: Verrate ich noch nicht.
1: Kuchen backen?
2: Ist kein Kuchen.
1: Rasenmähen?
2: Auch nicht.
1: Müll rausbringen?
2: Ich wohne nicht mehr zu Hause.
1: ein leckerer Muttertagskuchen.
3: Möchte ich nicht haben.
1: Vielleicht eine Einladung zum Essen?
3: Ja, das würde ich sehr schön finden.
1: Sagt Ute und Petra meint, eines sei sowieso das Beste der besten Muttertagsgeschenke.
3: Zeit mit Mutters verbringen. Und wenn man nur auf dem Balkon sitzt und mal zwei Wörter schnackt.
1: Und wir vertrauen ihr. Mutti steht zu uns. Jürgen durfte als Junge unter mütterlicher Aufsicht seine allererste Zigarette rauchen.
4: Dass du dir das antust, was ich ablehne im Grunde genommen, sagte sie dann. Ne? Aber mach es mal.
1: Und so wurde Jürgen zum Kettenraucher.
4: Ich habe nie geraucht.
1: Tim hat als Jugendlicher mal so richtig Bockmist gebaut und Mutti ist mit ihm zur Polizei.
5: Ich sagte, ja, ist klar, dann mal los.
1: Der Lappen war weg, aber Mutti war da, wie ein Fels in der Brandung.
5: Ja.
1: Und egal was war, Mutti hielt uns immer den Rücken frei.
5: Dir kann doch nichts passieren. Wenn was ist, irgendwie sagt sie zur Not, du kannst immer wieder hierher kommen. Es gibt immer... irgendwie, was ich, ein Kühlschrank, der sonst zur Not irgendwie einigermaßen gefüllt ist.
1: Apropos Kühlschrank. Jürgen, der träumt heute noch von Mutters legendärer Frühlingssuppe.
4: Da fuhr man Meilen rein.
1: Alles Gute zum Muttertag.
0: Da schließe ich mich doch an. Und es ist was passiert auf unseren Straßen. Vorsicht bitte, A1 Lübeck Richtung Bremen. Zwischen Hamburg-Moorfleet und Stillhorn steht ein defektes Fahrzeug. Gleich macht Birgit Hahn hier weiter, begleitet sie durch den Sonntagnachmittag. Sie feiert schon ordentlich drüben im Studio, kann ich von hier aus sehen. Ist eine Mucke, ne? Ja, cool at the Gang Celebration. Ich wünsche Ihnen allen viel Spaß. Leslie Hodam, tschüss.

0: uns und wir schauen mal ganz kurz auf den Kalender und stellen fest, gar nicht mehr so lange hin. In einem Monat startet die Fußball-WM. Wir klären mal, wo man dann im Land Rudel gucken kann. Und die ersten Passagiere des Kreuzfahrtschiffes MV Hondius werden nun nach Hause geflogen. Auch das ein Thema jetzt in den Nachrichten um 14 Uhr mit Cassandra Arden.
1: Moin.
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1: Vor der spanischen Insel Teneriffa wird das Kreuzfahrtschiff MV Hondius evakuiert. An Bord des Schiffs waren mehrere Infektionen mit dem Hunter-Virus festgestellt worden. Inzwischen ist der erste Flug mit 14 spanischen Passagieren und Besatzungsmitgliedern von der Kanarischen Insel gestartet. Sie sollen zur Beobachtung in ein Militärkrankenhaus in Madrid gebracht werden. Auch die übrigen Menschen werden nun nach und nach ausgeflogen, wie Christina Böker berichtet.
3: Also die Passagiere, die jetzt noch an Bord sind, hinten auf dem Schiff, werden hier über das Meer, über den Hafenweg an Land gebracht. Und dort erwarten sie schon Busse. Und mit diesen Bussen werden sie dann in kleinen Gruppen zum Flughafen transportiert. Die deutschen Passagiere werden von einem Flugzeug aus den Niederlanden nach Eindhoven gebracht, von da dann weiter nach Deutschland. Und dann sind die Bundesländer dafür zuständig, wie es weitergeht. Vermutlich müssen sie in Quarantäne.
1: Russlands Staatschef Putin hat sich zu einem möglichen Ende des Ukraine-Kriegs geäußert. Nach der traditionellen Militärparade in Moskau zum Gedenken an das Ende des Zweiten Weltkriegs sagte er, er denke, der Konflikt neige sich dem Ende zu. Scharfe Kritik übte der Kreml-Chef an der Unterstützung westlicher Länder für die Ukraine. Als Vermittler zwischen Russland und der EU brachte Putin den ehemaligen deutschen Bundeskanzler Schröder ins Gespräch. Unterdessen warfen Russland und die Ukraine einander vor, gegen die seit Freitagabend geltende Waffenruhe zu verstoßen. Mit der großen Auslaufparade heute um 15 Uhr geht der Hamburger Hafengeburtstag zu Ende. Damit verabschieden sich insgesamt 250 Großsegler, historische Schiffe und Einsatzboote aus aller Welt aus der Hansestadt. Die Veranstalter rechnen mit mehr als 1 Million Besucherinnen und Besuchern. Dann wird es in Hamburg auch wieder voll auf den Straßen, warnt der ADAC. Bis 19 Uhr ist die A7 noch zwischen Stellingen und Heimfeld wegen Bauarbeiten dicht. Und ab 15.30 Uhr spielt der HSV sein letztes Heimspiel der Saison gegen Freiburg. In etwa einem Monat beginnt die Fußballweltmeisterschaft in Kanada, Mexiko und den USA. Und auch in Schleswig-Holstein laufen jetzt schon die Vorbereitungen. An vielen Orten planen Veranstalter Public Viewing-Angebote. Christian Nagel mit einem Überblick.
4: Wenn am 11. Juni um 21 Uhr deutscher Zeit der Anpfiff zum Eröffnungsspiel Mexiko-Südafrika erfolgt, fiebern auch viele fußballbegeisterte Schleswig-Holsteinerinnen und Schleswig-Holsteiner mit. Die deutsche Mannschaft steigt am 3. Turniertag mit dem Spiel gegen Curaçao ein. Das ist der Auftakt für große und kleine Public-Viewing-Events bei uns im Land. Zum Beispiel auf dem Rathausplatz in Quickborn. Laut Veranstalter können dort bis zu 4.500 Fans das Spiel auf einem großen Bildschirm verfolgen. Ähnlich viele wie in Bad Segeberg. Dort findet das Public Viewing auf dem Parkplatz eines großen Möbelhauses statt. Wer es etwas gemütlicher mag, für den bieten sich die Public Viewings auf dem Theaterschiff in Lübeck oder im Irish Pub Elmshorn an. In Schleswig sind die Spiele der deutschen Mannschaft zum Beispiel im Strandbistro Luisenberg zu sehen. Ähnliche Public Viewing-Veranstaltungen gibt es während der WM aber auch in Kiel, Eckernförde und Rendsburg.
0: NDR 1 Welle Nord, das Wetter für uns in Schleswig-Holstein. Die Sonne kommt noch ab und zu mal durch, ansonsten ist es bewölkt und es können auch ein paar Tropfen runterkommen, aber eher am späteren Abend. Im Nordwesten ist es am längsten trocken, genauso wie in Nordfriesland. Dazu messen wir gerade 13 Grad auf Fehmarn, 15 in Husum und 17 in Lübeck. Morgen starten wir im Süden mit Regen, der verschwindet und dann bleibt es bei so einem Sonne-Wolken-Mix schön trocken bei 11 bis 13 Grad. Nur von der Nordsee her kommen dann im Laufe des Tages noch einige Schauer nach, teilweise auch mit Blitz und Donner. Und der Dienstag bleibt wechselhaft bei bis zu 14 Grad.
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0: 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Vorsicht bitte auf der A1 Lübeck Richtung Bremen. Zwischen Morfleet und Stillhorn steht ein defektes Fahrzeug. A1 Lübeck Richtung Bremen, zwischen Öhendorf und Stillhorn 8 Kilometer Stau, da brauchen Sie eine Stunde länger. A1 Lübeck Richtung Fehmarn, zwischen Bad Schwartau und Pansdorf 5 Kilometer stockender Verkehr. Da sind so bummelig 30 Minuten, die Sie länger brauchen. Dann haben wir die A7, auch hier eben in den Nachrichten gehört, Flensburg Richtung Hannover, ist zwischen Stellingen und Heimfeld wegen Bauarbeiten noch bis 19 Uhr gesperrt. Die weiträumige Umleitung führt ab Neumünster Süd über die B205 A21 und A1 zum Maschener Kreuz. A25 gestartet Richtung Hamburg, da stockt es zwischen Nettenburg und Allermöhe auf 3 Kilometern. Dann ist wegen des Hafengeburtstages natürlich immer noch ganz viel rund im Hafenbereich bis morgen ca. 12 Uhr gesperrt. Und an der Elbfähre Glückstadt-Wischhafen muss ab Glückstadt mit erheblicher Verzögerung gerechnet werden. Aktuelle Blitzer haben wir selbstverständlich auch noch für Sie. Geblitzt wird, und das hat gerade Volker gemeldet, auf der B199, Handewittfahrt Richtung Leck bei der Tankstelle und auch noch B5 Strucko in der Bushaltestelle. Vielen Dank, und außerdem steht noch einer auf der L328 in Brammer. Wenn Sie jetzt noch einen Stau oder Blitze für uns haben, einfach Bescheid sagen. Auch am Sonntag freuen wir uns drüber. Das geht am allereinfachsten über die NDR Schleswig-Holstein-App. Vielen Dank.
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5: Ja, moin. An alle Mamas, ihr macht wirklich einen richtig, richtig tollen Job. Ihr macht so viel, was wir auch immer gar nicht so vielleicht sehen, auch als Kinder. Einfach Dankeschön.
0: Ja, alles Liebe zum Muttertag. Und was möchten Sie Ihrer Mutter eigentlich mal sagen? Machen Sie doch mal mit auf unserer Facebook-Seite. Und dazu starten wir mit einer absoluten Powerfrau in diesen Sonntagnachmittag. Das ist Laura Branigan mit einem Nummer-1-Hit aus dem Jahr 1984. Hier ist Self-Control.
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Macht einfach so eine gute Laune um 14.16 Uhr. Achtung, Autofahrer, Vorsicht bitte auf der A1 Lübeck Richtung Hamburg. Zwischen Billstedt und Moorfleet steht ein defektes Fahrzeug.

0: können Sie Ihre Nachricht an alle Mütter schreiben. Kyria zum Beispiel hat dort gepostet, die Liebe stirbt nie und man ist immer im Herzen miteinander verbunden. Das ist ein sehr, sehr schöner Satz, wie ich finde. Was würden Sie denn den Müttern in Schleswig-Holstein sagen?
1: Ja, erstmal sagt man Danke, glaube ich, an dieser Zeit. Das ist ein super wichtiger strategischer Zukunftsjob, der, glaube ich, heute oft unterschätzt wird. Ich glaube, so viel kreativ Gutes für die Zukunft kann man selten tun in einem Beruf.
0: Genau, finde ich auch. Es geht nicht um Blumen und Schokolade, die werden natürlich gerne genommen. Es geht um die Anerkennung. Was würden Sie denn Ihrer Mutter sagen? Dazu können Sie uns auch gerne eine Sprachnachricht schicken. Wir sind gut zu erreichen über die NDR Schleswig-Holstein-App. Während Sie das tun, versorgen wir Sie schön entspannt mit den größten Hits für Schleswig-Holstein hier bei NDR 1 Welle Nord. Jetzt der Song, bei dem wir alle vielleicht den Text nicht so gut können, aber True, dieses eine Wörtchen, das wissen wir, und dieses ha, ha, ha, ha, ha, das haben wir doch alle drauf, oder? Die Haare wie ein alter Papa nach hinten werfen und los geht's. Hier sind Spandau Ballet und mit ihrem True, ah, ha, ha, ha, ha, ha, oder wie Sie sagen,

0: Moin, wir sind's, Mandy Schmidt und Horst Hof hier bei NDR 1 Welle Nord.
1: Und vielleicht nutzen Sie das tolle Wochenende, um Ihren Garten schick zu machen.
0: Aber Vorsicht mit dem, was Sie da aufstellen.
1: Das hat mir meine Freundin erzählt, sie wurde gleich angezeigt, weil sie so verrostetes Metall als Deko im Garten hatte.
0: Und da wird man angezeigt?
1: Ja, weil es hässlich ist, Altmetall, ist Schrott. Jeder hat einen anderen Geschmack.
0: Also ist aber gut, jemand anzuzeigen, weil hässlich. Ich meine, da müssen ja oft Leute anzeigen.
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0: 20 ist es. Und Hanna Böhme ist da mit dem Sport. Moin, Hanna.
1: Hallo, Birgit.
0: Ja, und dieses Wochenende, ich sag mal so bummelig, Anfang, Mitte Mai, steht ja immer ganz unter dem Motto Saisonziel gerade. In vielen Ligen geht die Spielzeit zu Ende. Und mit dem bisherigen Verlauf können ja vor allem die Frauen von Holstein Kiel ziemlich zufrieden sein, oder?
1: Ja, das würde dort wohl auch jeder unterschreiben, schätze ich mal. Die Holstein Women sind aktuell Tabellenführer in der Regionalliga Nord und sie könnten, je nachdem, was die Verfolger heute machen, tatsächlich auch zwei Spieltage vor Schluss als Meisterinnen feststehen. Aber immer langsam. Grundlage dafür wäre zunächst mal das eigene Spiel heute gewinnen. Es geht gegen den Tabellenvierten von Hannover 96. Das Spiel läuft seit einer halben Stunde. Und mit dabei ist unser Reporter Nico Christiansen. Nico, die Kielerinnen sind in dieser Saison ja unglaublich torgefährlich, kamen bisher in diesem Spiel aber noch nicht so zum Zug. Ist Hannover defensiv so gut oder woran fehlt es dem Tabellenführer gerade noch?
2: Ja, Hanna, es ist so ein bisschen von beiden. Die Hannoverinnen, die spielen tatsächlich defensiv heute sehr gut. Aber die Kielerinnen, sie tun sich auch einfach schwer, gefährlich ins letzte Angriffsdrittel zu kommen. Wenn, dann geht mal was über die linke Seite, so wie eben auch die beste Chance in der 27. Minute, als sich Kira Hasse einfach mal durchgetankt hat und dann aber an der Torhüterin von Hannover 96 scheiterte. So ist es insgesamt bisher ein eher chancenarmes Spiel. Kiel muss jetzt wieder von hinten aufbauen, auch hier jetzt wieder dabei raus. Auf die linke Seite. Es geht aber nicht schnell genug und der Ball geht erstmal wieder ins Seitenaus. Und so bleibt es hier nach knapp 30 gespielten Minuten beim 0:0.
1: Dankeschön, Nico. Und wir halten Sie natürlich da weiter auf dem Laufenden. Direkt in die zweite Liga würden die Kielerinnen übrigens nicht aufsteigen. Vorher gäbe es noch zwei Aufstiegsspiele gegen die Meisterin der Regionalliga West. Ja, und damit gucken wir schon mal kurz voraus, denn in einer Stunde geht's los bei den Männern. Für den HSV steht das letzte Heimspiel der Bundesliga-Saison an. Europa-League-Finalist SC Freiburg ist zu Gast. Und ja, aus dem Abstiegskampf ist der HSV seit letztem Wochenende ja raus. Klassenerhalt ist geschafft. Das wird dem Engagement heute aber keinen Abbruch tun, ist HSV-Trainer Merlin Polzin überzeugt.
3: Wir haben genug Ansporn, nicht nur das Spiel jetzt zu gewinnen, sondern versuchen auch beide Spiele zu gewinnen. Wir haben jetzt das erste Mal danach dem Klassenerhalt auch die Möglichkeit, vor unseren Fans uns wieder zu zeigen. Das ist schon Ansporn und Motivation genug. Ich glaube, da wird auch der Volkspark wieder sein wahres Gesicht zeigen, was Energie angeht, was Lautstärke angeht. Wenn wir das Spiel gewinnen, ziehen wir am SC Freiburg in der Rückrundentabelle vorbei. Deshalb schenken wir überhaupt nichts ab.
1: 15:30 Uhr geht's los und wir berichten dann auch wie immer live vom Spiel. Ja, und nicht nur in den Fußballligen geht's so langsam zu Ende, sondern auch beim Handball biegt die Saison langsam auf die Zielgerade ein. 4 Spiele sind's zum Beispiel noch für den THW Kiel. 1 davon gibt's heute. Ja, und was für eins. Zu Gast beim Tabellenfünften ist der deutsche Meister, die Füchse Berlin. Ja, ein bisschen komische Konstellation. Die SG Flensburg-Handewitt würde sich zumindest mit Blick auf die Tabelle wahrscheinlich heute über einen THW-Sieg freuen. Denn die Füchse sitzen der SG im Kampf um die Champions-League-Qualifikation ziemlich dicht im Nacken. Die SG wiederum hat gestern Abend schon gespielt und das Heimspiel gegen den TBV Lemgo Lippe am Ende deutlich mit 38:30 gewonnen. Sami Schauki.
4: Mit dem gestrigen Sieg gegen Lemgo hat die SG ihre Hausaufgaben gemacht. Ob Lasse Möller heute dem THW die Daumen drückt? Wahrscheinlich eher nicht.
5: Aber ja, das ist eine komische Situation. Ich glaube, wir alle folgen das und schauen, aber vor allem wollen wir unsere Arbeit richtig gut machen.
4: Der Erfolg über Lemgo brachte nicht nur wichtige Punkte im Kampf um die Champions League, es war auch eine Premiere. Der erste Sieg von Trainer Ales Pajovic über Lemgo. Das überrascht dann auch Lasse Möller.
5: Hat er nicht? Das wusste ich gar nicht, aber dann Glückwunsch. Dann war das für ihn, lasst es so sein.
4: Apropos Glückwunsch, heute ist Muttertag. Ob Trainer Ales Pajovic daran gedacht hat?
6: Hat meine Tochter schon Blumen gekauft für Mutti, so, da hat mich ein bisschen gerettet, alles gut.
4: Der erste Sieg über Lemgo, die Bestätigung der guten Form. Was bleibt da sonst noch heute zu sagen? Lasse Möller weiß es.
5: Glückwunsch an alle Muttern, sage alles Gute.
1: Was bleibt zu sagen, was bleibt zu machen, ist auch eine Frage. Eine schöne Sonntagsaktivität vielleicht. Das Spiel des THW Kiel verfolgen. Um 15 Uhr geht's da los und zu sehen dann auch im NDR Fernsehen bei uns. Und ich habe noch eine Meldung vom THW Nachwuchs. Im Final-Hinspiel um die deutsche Meisterschaft hat die U17 des THW sich gestern eine gute Ausgangslage verschafft. Bei den Füchsen Berlin holte der THW Nachwuchs ein 36:36. Das entscheidende Rückspiel gibt's dann am Donnerstag, also am Feiertag. Um 15 Uhr geht's los in der 1-0 für Kiel, kriege ich gerade reingereicht. Die Holstein Women liegen also mit 1-0 vorne. Sehr gut, das ist also auf dem besten Wege da Richtung Meisterschaft. So, das sage ich noch kurz zu Ende. Am Donnerstag um 15 Uhr geht's los für den THW Kiel Nachwuchs in Altenholz.
0: Dankeschön, Hanna, bis in einer Stunde. NDR 1 Welle Nord, das Wetter für uns in Schleswig-Holstein. Ganz ordentlich, so ganz paar Regenschauer sind drin, aber es ist wirklich so ein bisschen Nieselregen, der ganz vereinzelt runterkommt. Ansonsten zwar viele Wolken. Am freundlichsten ist es gerade im Nordwesten von Schleswig-Holstein, so bei Werten zwischen 13, 15, 16 Grad tatsächlich können wir jetzt gerade noch erreichen. Morgen dann ein bisschen kühlerer Start, nur maximal bis 13 Grad sind drin. Erstmal ein bisschen Regen, besonders im Süden von Schleswig-Holstein, dann lockerer Sonne-Wolken-Mix. Allerdings im Tagesverlauf kommt dann nochmal ein Regengebiet von der Nordsee her und das hat ein bisschen mehr Wumms. Da sind Blitz und Donner auch mit dabei. Am Dienstag ist es dann auch eher wechselhaft bei bis zu 14 Grad.
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0: 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A1 Lübeck Richtung Bremen. Zwischen Öhendorf und Stillhorn 8 Kilometer Stau, da brauchen Sie eine Stunde länger. A1 Lübeck Richtung Fehmarn. Zwischen Bad Schwartau und Pansdorf 4 Kilometer stockender Verkehr. Das sind so etwa 20 Minuten, die Sie mehr einplanen müssen. Die A7 Flensburg Richtung Hannover ist zwischen Stellingen und Heimfeld wegen Bauarbeiten bis 19 Uhr gesperrt. Die weiträumige Umleitung führt ab Neumünster Süd über die B205, A21 und A1 zum Maschener Kreuz. Wegen des Hafengeburtstages sind in Hamburg noch zahlreiche Straßen im Hafenbereich bis morgen 12 Uhr gesperrt. Und an der Elbfähre Glückstadt-Wischhafen muss ab Glückstadt mit erheblicher Verzögerung gerechnet werden. Aktuell geblitzt wird auch auf der B5 Strucko in der Bushaltestelle, da die Höhe, und auf der B199 Handewitt Fahrtrichtung Leck bei der Tankstelle. Wenn Sie jetzt noch einen Stau oder Blitzer haben, auch gerne Bescheid sagen. Am besten über die NDR Schleswig-Holstein-App. Freuen wir uns drüber. Gute Fahrt.
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0: Ja, moin, sind schön, dass Sie bei uns sind. Gleich ein Geheimtipp für alle, die ihren gesamten Urlaub noch nicht verplant haben. Und dazu gleich die Friedenshymne überhaupt von John Lennon nach einem französischen Song, den wir trotz mangelnder Französischkenntnisse alle mitsingen können. Das ist Ella Ella von der fantastischen France Gall.
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0: 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Entspannt euch den Sonntagnachmittag um 3:15.
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0: Ach herrlich, nicht mehr lange hin, dann ist auch Urlaub in Schleswig-Holstein. Und in Europa denken wir dann ganz oft an Spanien, Griechenland oder auch an Skandinavien. Das Baltikum haben viele von uns so gar nicht auf dem Schirm, ist eher noch ein Geheimtipp. Dabei lohnt es sich durchaus mal einen genaueren Blick darauf zu werfen oder natürlich noch viel besser einen Besuch abzustatten, zum Beispiel Litauen. Da war mein Kollege Andreas Bell für den Ostreport unterwegs und hat sich mal einen Trend angeguckt, den es dort in Litauen gibt.
2: Wir haben gehört, dass Litauen gerade dabei ist, den Wellness-Tourismus weiter auszubauen. Und da stutzt man erstmal und denkt, Litauen und Wellness, wie geht das zusammen? Klingt ungewöhnlich. Also sind wir losgereist und haben gecheckt, was es da so gibt an Wellness- und Spa-Angeboten und sind dabei echt überrascht worden.
0: Ja, und wie seid ihr das Ganze angegangen?
2: Wir sind in den 3 wichtigsten Kurorten gewesen und dann haben wir noch ein paar kleinere Orte besucht. Insgesamt sind wir mehr als 1000 Kilometer durchs Land gereist und haben so typische Wellness-Angebote wie Schlammpackungen und Mineralwasserbäder erlebt, aber auch so etwas wie Bernstein-Wellness. Bernstein gilt ja als heilender Stein in Litauen.
0: Ja, hat denn Bernstein tatsächlich Heilkräfte?
2: Ja, gute Frage. Bernstein gibt bei der Erwärmung Bernsteinsäure ab und der Bernsteinsäure wird tatsächlich eine antibakterielle und entzündungshemmende Wirkung nachgesagt. In Litauen wird zum Beispiel eine Massage mit Bernsteinpulver und Bernsteinöl angeboten. Beides soll auch die Leber reinigen und für den ganzen Organismus gut sein.
0: Ja, aber stimmt das denn alles?
2: Tja, keine Ahnung. Aber es schadet auf jeden Fall nicht und ist eine sehr schöne Legende.
0: Auf jeden Fall die Geschichten Bernsteinpulver und Wellness in Litauen. Heute bei uns im Ostsee-Report um 18 Uhr im NDR Fernsehen.
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0: mit richtig viel Power und gut gelaunt durch den Sonntagnachmittag mit Hilfe von Wham und Freedom. Ja, und in ein paar Wochen, apropos Power, startet die WM in Nordamerika. Wir klären, wo wir bei uns im Land in großer Runde alle anfeuern können. Und die Evakuierung des Kreuzfahrtschiffes MV Hondius hat begonnen. Die ersten Passagiere wurden inzwischen ausgeflogen. Auch das ein Thema jetzt in den Nachrichten um 15 Uhr mit Cassandra Aden.
1: Moin. 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
2: Die ersten Passagiere und Crewmitglieder des Kreuzfahrtschiffes MV Hondius sind von Bord gegangen. Das Schiff, auf dem es mehrere Infektionen mit dem Hunter-Virus gegeben hatte, liegt seit heute Morgen vor Teneriffa. Unter strengen Sicherheitsvorkehrungen sollen die Menschen nun nach und nach evakuiert und ausgeflogen werden. Eine Gruppe von 14 Spaniern wurde nach Angaben des spanischen Gesundheitsministeriums bereits an Land gebracht. Die Menschen sollen in Madrid in Quarantäne kommen. Für die deutschen Passagiere ist geplant, dass sie noch heute zusammen mit den Niederländern nach Eindhoven fliegen. Von da aus geht es dann weiter nach Deutschland. Laut Bundesgesundheitsministerium müssen sie in ihren jeweiligen Bundesländern dann in Quarantäne. Russlands Staatschef Putin hat sich zu einem möglichen Ende des Ukraine-Kriegs geäußert. Nach der traditionellen Militärparade zum Gedenken an das Ende des Zweiten Weltkriegs in Moskau sagte er auf einer Pressekonferenz, er denke, der Konflikt neige sich dem Ende zu. Außerdem brachte er Altkanzler Schröder als Vermittler ins Gespräch. Björn Blaschke mit den Einzelheiten.
3: Kreml-Chef Wladimir Putin stellte sich einmal mehr als Mann dar, der grundsätzlich immer zu Gesprächen bereit ist. Zum Beispiel mit dem ukrainischen Präsidenten Volodymyr Zelensky, wenn zuvor eine langfristige Friedensvereinbarung getroffen würde. Er sehe die Bemühungen der USA, Frieden zwischen der Ukraine und Russland zu schaffen, aber er könne sich auch gut vorstellen, dass Altkanzler Gerhard Schröder zwischen beiden Seiten vermittelt. Der 82-jährige Sozialdemokrat steht seit Jahren unter anderem wegen seiner Freundschaft zu Putin in der Kritik.
2: In gut einem Monat startet die Fußball-WM der Männer in Nordamerika. Und auch bei uns in Schleswig-Holstein wird es dann wieder Public-Viewing-Events geben. Christian Nagel, welche größeren Veranstaltungen sind denn bei uns im Land so geplant?
4: Ja, dazu dürfte wohl das Public Viewing in Bad Segeberg gehören. Bis zu 5000 Menschen sollen vor der mehr als 40 Quadratmeter großen LED-Leinwand Platz finden, um die Spiele der deutschen Nationalmannschaft auf dem Parkplatz eines Möbelhauses zu verfolgen. Ähnlich groß mit bis zu 4500 Plätzen ist das Public Viewing auf dem Rathausplatz in Quickborn geplant. Aber es geht auch deutlich kleiner und gemütlicher. Zum Beispiel auf dem Theaterschiff in Lübeck, im Irish Pub in Elmshorn oder im Strandbistro Luisenberg in Schleswig. Aber auch zum Beispiel in Kiel, Eckernförde und Rendsburg gibt es ähnliche Public-Viewing-Möglichkeiten. Am 11. Juni startet die Fußball-WM. Am dritten Tag steigt die deutsche Elf mit dem Spiel gegen Curaçao ins Turnier ein.
2: Der THW Kiel muss heute zu Hause gegen die Füchse Berlin ran. Und wenn der Handball-Rekordmeister noch an den internationalen Plätzen dranbleiben will, dann muss es heute rund laufen gegen den amtierenden Pokalsieger. Für uns in der Halle ist Thomas Kohs. Thomas, die ersten Minuten sind auf der Uhr. Wie ist Kiel denn so reingekommen ins Spiel?
5: Sind gut eingelaufen, die Partie ist noch nicht angefangen, aber die Mannschaften machen sich jetzt gerade bereit. Der Einlauf hat schon mal richtig gut geklappt. Jetzt muss es auch auf dem Feld klappen, weil die Kieler nach zuletzt nur einem Sieg aus den letzten 5 Spielen stehen natürlich unter Druck. Aber auch die Füchse aus Berlin stehen so ein bisschen unter Druck. Gestern ja Flensburg gewonnen. 3 Punkte Vorsprung als Tabellenzweiter auf den Dritten, auf die Füchse. Und die wollen ja die direkte Champions-League-Qualifikation schaffen. Dafür muss man Zweiter werden. Ja, und die Kieler wollen einfach raus aus der Krise, wollen irgendwie gucken, dass es hier irgendwie zu 2 Punkten kommt. Dafür sind auch heute mit auf dem Spielberichtsbogen Nikola Bilek und auch Erik Johansson. Beide angeschlagen, aber beide vielleicht für ein paar Minuten einsatzbereit. Das wäre wichtig. Ansonsten ist für mich ja heute die Mannschaft aus Berlin der klare Favorit.
0: Ja, werden wir erleben. Und gut eingelaufen ist schon mal ein gutes Zeichen. In 10 Minuten melden wir uns natürlich dann nochmal direkt vom Spiel THW Kiel gegen Füchse Berlin. Wir haben jetzt aber erst einmal das Wetter für uns in Schleswig-Holstein hier bei NDR 1 Welle Nord. Und tatsächlich am schönsten ist es gerade im Nordwesten. Da scheint noch die Sonne. Ansonsten so ein paar Wolken, aber Regen ist die Ausnahme. Kann aber so ein bisschen mal vorkommen zwischendurch bei 15 bis 18 Grad. Also muckelig warm. In die nächste Woche. Morgen starten wir ein bisschen verhaltener. 11 bis 13 Grad sind noch drin. Morgens am Anfang im Süden Regen, dann so ein trockener Sonne-Wolken-Mix. Und dann gibt es im Tagesverlauf von der Nordsee her ein bisschen Nachschub. Und auch der Dienstag wird etwas wechselhafter.
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0: 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A1 Lübeck Richtung Bremen. Zwischen Öhendorf und Stillhorn. 8 Kilometer Stau. Da brauchen Sie eine gute Dreiviertelstunde länger. Aber wir sind ja bei Ihnen. A1 Lübeck Richtung Fehmarn. Zwischen Bad Schwartau und Pansdorf 4 Kilometer stockender Verkehr. Dann haben wir den Dauerbrenner, die A7 Flensburg Richtung Hannover. Die ist nach wie vor zwischen Stellingen und Heimfeld wegen Bauarbeiten heute noch bis 19 Uhr, also etwa 4 Stunden gesperrt. Die weiträumige Umleitung führt ab Neumünster Süd über die B205, A21 und A1 zum Maschner Kreuz. Wegen des Hafengeburtstages sind in Hamburg noch zahlreiche Straßen im Hafenbereich bis morgen ca. 12 Uhr gesperrt. Und an der Elbfähre Glückstadt-Wischhafen muss ab Glückstadt mit erheblicher Verzögerung gerechnet werden. Aktuelle Blitzer gibt es selbstverständlich auch. Kieler Straße zwischen Neumünster und Einfeld, da sind 30 erlaubt. Und alle stehen noch auf der L328 Höhe Brammer. Wenn Sie jetzt noch einen Stau oder Blitzer gesehen haben, gerne Bescheid sagen. Wie immer, am besten über die NDR Schleswig-Holstein-App. Vielen Dank.
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0: Ah, so herrlich, dass Sie bei uns sind oder schön entspannt durch den Sonntagnachmittag mit uns. Ja, und Charles und Eddie, ja, die waren in den 90er Jahren so populär, dass die beiden damals bei der Inaugurationsparty des amerikanischen Präsidenten Bill Clinton live aufgetreten sind. Natürlich mit ihrem Would I Lie to You, und damit starten jetzt in diese Stunde.
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0: wieder Sonntagnachmittag bei uns NDR1, Welle Nord. Momentan das Spiel THW Kiel, Füchse Berlin. Das ist Bundesliga-Handball selbstverständlich. Ja, und Kiel erlebt ja eine sehr komplizierte Saison und steht in der Tabelle auf Platz 5. 4 Punkte Rückstand auf Gummersbach auf Platz 4. Und die müsste man noch einholen, um sich über die Liga für den Europapokal zu qualifizieren. Wie sieht's denn aus vor Ort, Thomas Kos?
1: Ja, es sind gleich 9 Minuten rum und der THW Kiel ist dran am Pokalsieger, am noch deutschen Meister, am Bundesliga-Dritten, an den Füchsen. Es steht 6-7, gerade eben Harald Reinkind, der Norweger, mit seinem Treffer. Der THW Kiel hat ja Verletzungssorgen, der THW Kiel steckt so ein bisschen in der Krise, tut sich richtig schwer. Und auch in dieser Anfangsphase sieht man, dass die Berliner da viel, viel flüssiger spielen. Aber der THW kämpft sich dagegen hier vor den 10.000 Zuschauern in der ausverkauften Arena. Das ist natürlich auch wichtig, aber auf der anderen Seite hatte Kiel noch nie so viele Fans, denn alle Flensburger werden heute den Kielern die Daumen drücken, denn die Flensburger sind ja Zweiter auf dem direkten Qualifikationsplatz für die Champions League. Die Füchse dahinter mit 3 Punkten Rückstand und sollte Kiel gewinnen, dann bleibt das so. Also heute der ganze Norden für den THW Kiel, der jetzt aber einen weiteren Treffer kassieren muss auf 10 Minuten. 6-8 der aktuelle Spielstand.
0: Wir bleiben natürlich dran, spätestens um 20:30 dann unser Update hier bei uns.
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0: NDR 1, Welle Nord an ihrem Sonntagnachmittag. Sehr sportlich geht es zu. Gerade hat der THW Kiel gegen Füchse Berlin. Da steht es momentan 8:10. Gleich startet ja auch noch das Bundesliga-Fußballspiel Hamburger SV gegen SC Freiburg. Natürlich auch live mit uns. Aber nicht zu vergessen, heute ist auch Muttertag. Ja. Und was würden Sie denn allen Müttern wünschen?
1: Boah, also ich würde allen Müttern sagen, dass sie sich mal selbst auf die Schulter klopfen sollen und mal sehen sollen, was sie jeden Tag so leisten. Zwischen Haushalt, Kindererziehung, Frau sein, Hobbys, überall immer 100% geben und dass ja, sie einfach richtig stolz auf sich sein können, was sie den ganzen Tag so leisten.
0: Auf jeden Fall. Und was möchten Sie Müttern allgemein in Schleswig-Holstein oder vielleicht auch Ihrer Mutter sagen? Sagen Sie uns Bescheid, zum Beispiel bei uns auf unserer Facebook-Seite. Da haben Sie Gelegenheit dazu, genau das heute zu tun, falls Sie es noch nicht getan haben oder vielleicht auch einfach zu weit weg sind, ne, um Mami in den Arm zu nehmen. Da können Sie das zumindest bei uns auf unserer Facebook-Seite ja mal digital erledigen. Wir freuen uns dafür drüber und versorgen Sie weiterhin mit was? Natürlich, den größten Hits für Schleswig-Holstein. Ist doch logisch. Jetzt wird's schön rockig mit The Sweet und Love is Oxygen. Viel Spaß dabei.

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0: Ja, gleich 15:30 bei uns, NDR1, Welle Nord. Und Hanna Böhm ist da mit dem Sport.
1: Hallo Birgit.
0: Und in der Handball-Bundesliga ist der THW Kiel im Heimspiel gegen die Füchse Berlin gefordert. Da sind wir gleich. Zuerst geht's aber in die Fußball-Bundesliga.
1: Ja, denn da startet der Hamburger SV gleich ins letzte Heimspiel in dieser Aufstiegssaison. Es geht gegen den SC Freiburg, der sich unter der Woche ja ins Europa-League-Finale gespielt hat. Moritz Kühn ist unser Reporter im Hamburger Volksparkstadion. Und Moritz, der HSV hat mit dem sicheren Klassenerhalt am vergangenen Wochenende ja schon alle Saisonziele erreicht, Moritz. Aber dank Volksparkstadion dürfte es ja nicht allzu schwer sein für die Hamburger, da heute noch genügend Motivation auf den Platz zu kriegen, oder?
2: Ja, Hanna, mal wieder ausverkauft. Das Hamburger Volksparkstadion. Das letzte Heimspiel in dieser Saison. Und da will man sich natürlich von den Fans nochmal mit am besten 3 Punkten verabschieden. Klar, es geht gegen den SC Freiburg, der unter der Woche den Einzug ins Europa-League-Finale geschafft hat. Das wird kein einfaches Ding heute für den Hamburger Sportverein, der aber in der Tabelle noch auf Platz 10 vorrücken kann. Und auch das ist ja noch so ein kleiner Anreiz, denn je höher die Tabellenposition am Ende der Saison, desto mehr Mediengelder gibt es. Der Ball liegt schon auf dem Anstoßpunkt. Hanna, gleich geht's los. Der HSV gegen den SC Freiburg.
1: Da bleiben wir natürlich dran und sind auch gleich wieder bei Moritz im Volksparkstadion. Damit geht der Blick nach Kiel, wo sich die Holstein Women gerade auf dem besten Wege befinden, sich die Meisterschaft in der Regionalliga Nord zu sichern. Verfolger Aurich hat am Mittag nämlich 0:5 gegen Eimsbüttel verloren, kann den Kielerinnen also nicht mehr gefährlich werden in den letzten beiden Saisonspielen, wenn die Holstein Women heute ihr Spiel wiederum gegen Hannover 96 gewinnen. Ja, und danach sieht es aus aktuell, die zweite Halbzeit läuft und die Kielerinnen führen mit 4:1. Nico Christiansen ist unser Reporter. Nico, dein Eindruck, kribbelt's da schon oder versuchen die Kielerinnen das jetzt souverän über die Bühne zu bringen?
3: Kurz hat es gekribbelt zu Beginn der zweiten Halbzeit. Die Hannoveranerinnen haben nochmal versucht zurückzukommen, haben durch einen sehenswerten Freischuss auch auf 2:1 stellen können. Aber dann hat Stefan Fischer, der Trainer der Holstein Women, einmal gewechselt. Ronja Jürgensen hat direkt das Spiel übernommen, hat eine Ecke rausgeholt, diese dann danach auch selber verwandelt. Und danach ging es los. Die Kielerinnen haben innerhalb von 4 Minuten hier auf 5:1 stellen können. Und damit wird es dann jetzt doch ein souveränes Schaulaufen zum Titel in der Frauenfußball-Regionalliga Nord.
1: Dankeschön, Nico. Direkt aufsteigen würden die Kielerinnen als Meisterinnen übrigens nicht. Da gibt's noch 2 Aufstiegsspiele gegen den Meister der Regionalliga West. Ja, und apropos Meisterschaft, davon ist der deutsche Handballrekordmeister THW Kiel weiter entfernt denn je in dieser Saison. Für den Tabellenfünften ist in der Liga mit viel Wohlwollen vielleicht noch Platz 4 drin, der zumindest für die Europa League reichen würde. Um diesen Strohhalm sich zu krallen und am Leben zu halten, sollte es heute ein Sieg sein. Das Problem, der Gegner sind die Füchse Berlin, Meister und Pokalsieger. Unser Reporter in der Kieler Halle ist Thomas Koos. Und Thomas, bisher machen die Gäste aus Berlin ihrer Favoritenrolle in dieser Partie auch keinen Hehl, oder?
4: Nein, es sind noch gute 6 Minuten zu spielen in diesem ersten Durchgang und der THW Kiel liegt mit 2 Toren zurück. Es war zwischendurch schon, waren es 4 Tore, aber da haben sie sich in Überzahl herangekämpft auf wieder 2 Tore. Heute mit dabei unter anderem auch wieder Erik Johansson und auch Nikola Bilek, die ja zuletzt angeschlagen waren, aber die sind zumindest drin und Erik Johansson steht jetzt auch in der Deckung und jetzt die erste 2 Minuten Zeitstrafe für den THW Kiel. Es hat den 18-jährigen Rasmus Ankermann getroffen, der da runter musste nach einem Foulspiel. Das haben die beiden unparteiisch so gesehen. Heute der THW Kiel also weiterhin gehandicapt. Die Berliner machen das gut, sind hier in der Favoritenrolle und werden der jetzt auch aktuell gerecht. Bauen jetzt noch einmal auf über Andersson. Da geht der Ball blitzschnell durch den Rückraum. Jetzt sind sie außen durch und dann ist Andreas Wolf da mit einer ganz wichtigen Parade. Also bleibt dabei. 2 Tore für die in Kiel.
1: Dankeschön, Thomas. Und auch bei ihm sind wir gleich nochmal live in der Halle. Wir gucken noch einmal auf die Zweitliga-Ergebnisse des Nachmittages. Düsseldorf gewinnt mit 3:1 gegen die SV Elversberg. Hertha gewinnt mit 2:1 gegen Greuther Fürth und Münster. Darmstadt, das Spiel endete 1:1. Was bedeutet das alles? Münster steht damit als erster Absteiger in der zweiten Liga fest. Greuther Fürth hat ja zumindest noch theoretische Chancen, steht aktuell auf dem vorletzten Platz mit 34 Punkten auf dem Relegationsplatz jetzt Arminia Bielefeld mit 36 Punkten nach diesem Spieltag. Düsseldorf springt über den Strich, hat jetzt 37 Punkte und damit gucken wir einmal nach oben. Elversberg macht es mit der Niederlage heute nochmal richtig spannend im Aufstiegsrennen. Platz 2 könnten sie noch haben, haben sie aktuell mit 59 Punkten, aber Verfolger Hannover hat ebenfalls 59 Punkte und auch der SC Paderborn auf Platz 4 hat 59 Punkte. Also da können wir uns auf den letzten spannenden Spieltag einstellen.
5: Ja, ist doch super. Finde ich super. Also, Hanna, vielen Dank. Nächste Stunde wieder mehr von dir. Jetzt gucken wir kurz aufs Wetter hier bei uns bei NDR 1 Welle Nord. Ja, und im Nordwesten immer noch am sonnigsten. Ansonsten so ein paar Wolken. Regen ist die absolute Ausnahme. Können mal ein paar Tropfen runterkommen. Macht nichts. Alles noch bei ganz entspannten 15 bis 18 Grad. Morgen erst im Süden von Schleswig-Holstein ein bisschen Regen. Dann so ein Wechsel aus ein bisschen Sonnenschein, ein bisschen Wolken bei deutlich kühleren 11 bis 13 Grad. Und im Tagesverlauf kommt dann auch ein bisschen Regen mit teilweise Blitz und Donner von der Nordsee her auf uns zu.
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5: 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A1 Lübeck Richtung Bremen. Zwischen Oehendorf und Stillhorn 8 Kilometer Stau, da brauchen Sie eine gute Dreiviertelstunde länger. Die A7 Flensburg Richtung Hannover ist zwischen Stellingen und Heimfeld wegen Bauarbeiten ja noch bis 19 Uhr gesperrt. Die weiträumige Umleitung führt ab Neumünster Süd über die B205, A21 und A1 zum Maschner Kreuz. Wegen des Hafengeburtstags in Hamburg sind zahlreiche Straßen im Hafenbereich noch bis morgen ca. 12 Uhr gesperrt und an der Elbfähre Glückstadt-Wischhafen muss ab Glückstadt mit erheblicher Verzögerung gerechnet werden. Und das war es auch schon soweit. Wir wünschen überall natürlich gute Fahrt, wo es vorangeht. Und zwar mit den größten Hits für Schleswig-Holstein hier bei NDR 1 Welle Nord. Wir haben gleich für Sie den Mann am Klavier. Das ist Bruce Hornsby and The Range. Milo bringt wie immer seine Gitarre mit. Und das hier sind noch nicht zu hören, aber gleich die fantastischen Falsettstimmen von den Bee Gees. Die klingen wirklich wie keine andere Band auf der Welt jemals geklungen hat. Das sind sie für ihren Sonntagnachmittag mit You Win Again.

0: 45 NDR1 Welle Nord an ihrem Sonntagnachmittag. Ja, und der HSV hat ja heute den SC Freiburg zu Gast. Klassenerhalt am vergangenen Wochenende hat der HSV geschafft und wollen natürlich ihr letztes Heimspiel in dieser Saison mit einem Sieg beenden. Logisch. Sieht es denn danach aus? Moritz Kühn live aus dem Volksparkstadion.
1: Was ist denn hier los? Das gibt's doch nicht. Der HSV vor rund einer Minute in Führung gegangen durch Jatta, aber postwendend der Ausgleich. Der gebürtige Hamburger Igor Matanovic am 5-Meter-Raum zur Stelle nach der Eingabe von der rechten Seite. Direktabnahme im Rutschen aus 6 Metern, fast zentrale Position durch die Hosenträger von HSV-Keeper Daniel Heuer-Fernandes. Boah, auf einmal nimmt diese Partie aber sowas von Fahrt auf. Das war ein bisschen langweilig zuvor. Ist nichts passiert die ersten 14 Minuten. Aber jetzt schwupps, schwupps, 1-0, 1-1. Jetzt geht's ab. Die wilde Fahrt im Hamburger Volksparkstadion. Jatta mit der Führung für den Hamburger Sportverein. Matanovic mit dem Ausgleich. Der HSV hat ja den Klassenerhalt schon sicher, und zwar seit dem vergangenen Wochenende. Kann also ohne Druck ganz befreit aufspielen, aber es geht ja auch darum, noch eine gute Tabellenposition, Abschlussposition zu erreichen. Denn je höher die Tabellenposition am Ende der Saison, desto mehr Mediengelder gibt es. Also 1-1 zwischen dem HSV und Freiburg.
0: Und wir melden uns natürlich, sobald was passiert, wieder aus dem Volksparkstadion.
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Mit NDR 1 Welle Nord durch den Sonntagnachmittag. Wir verpassen Sie gar nichts. Das HSV spielt gegen SC Freiburg. Da steht momentan 1:1 und Halbzeit beim Handball. THW Kiel gegen Füchs Berlin mit einem Stand zu 16:18. Und jetzt fangen wir erstmal nochmal ganz gebührlich den Muttertag mit einer Wahnsinnsnummer von Elton John. Das ist Can You Feel the Love Tonight?

0: Der THW Kiel kämpft gerade zu Hause gegen den Handballpokalsieger Füchse Berlin. Wir schalten in die Halle und die deutschen Kreuzfahrtpassagiere auf der MV Hondius sollen noch heute ausgeflogen werden. Auch das ein Thema in den Nachrichten um 16 Uhr mit Cassandra Arden.
1: Moin.
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1: Vor der spanischen Insel Teneriffa wird das Kreuzfahrtschiff MV Hondius evakuiert. An Bord des Schiffs hatte es mehrere Infektionen mit dem Hantavirus gegeben. Inzwischen ist der erste Flug mit 14 spanischen Passagieren und Besatzungsmitgliedern von der Kanarischen Insel gestartet. Auch die übrigen Menschen werden nun nach und nach ausgeflogen. Die deutschen Passagiere sollen noch heute zusammen mit den Niederländern nach Eindhoven geflogen werden. Dort werden sie von Spezialisten in Empfang genommen. Das teilte das Gesundheitsministerium in Potsdam mit. Anschließend sollen sie nach Deutschland gebracht werden und dann in ihren jeweiligen Bundesländern unter Quarantäne gestellt werden. Zuständig dafür sind die jeweiligen Gesundheitsämter. Justizministerin Hubig will das Strafrecht mit Blick auf sogenannte Femizide verschärfen. Die Forderung danach steht schon lange im Raum. In der Bild am Sonntag hat Hubig jetzt gesagt, dass man einen Weg gefunden habe, den Mordparagrafen zu ändern. Aus Berlin berichtet Christina Nagel.
3: Frauen und Mädchen besser vor Gewalt zu schützen, ist das erklärte Ziel der Justizministerin. Gerade erst hat der Bundestag eine Reform des Gewaltschutzgesetzes verabschiedet und die Einführung der elektronischen Fußfessel beschlossen. Nun wagt sich Hubig an ein weiteres, rechtlich komplexes Thema, eine Verschärfung des Mordparagrafen. Es geht darum, dass Täter, die Frauen wegen ihres Geschlechts umbringen, wegen Mordes verurteilt werden. Das ist zwar auch heute schon möglich, aber, so Hubig in der Bild am Sonntag, in der Rechtsprechung gäbe es immer noch Entscheidungen mit Verweis zum Beispiel auf Eifersucht. Dann sei es Rage, der Täter sei vermindert schuldfähig und könne nur wegen Totschlags verurteilt werden.
1: Als Vermittler im Krieg gegen die Ukraine hat der russische Präsident Putin nun seinen langjährigen Freund und Ex-Kanzler Gerhard Schröder ins Gespräch gebracht. Das löst in Deutschland unterschiedliche Reaktionen aus. Teile der SPD zeigen sich interessiert. Claudia Meichelbeck mit den Einzelheiten.
4: Der SPD-Außenpolitiker Stegner sagte dem Spiegel, man sollte Putins Vorschlag prüfen. Er begrüße jede Initiative, die den Krieg beenden könne. Die Bundesregierung ordnet Putins Aussage dagegen als Scheinangebot ein. Ähnlich der ehemalige SPD-Bundestagsabgeordnete Roth. Er spricht von einem durchsichtigen Manöver. Putin hatte gestern mit Blick auf den Ukraine-Krieg gesagt, er glaube, dass sich die Angelegenheit dem Ende zuneige. Er könne sich Altkanzler Schröder als Vermittler vorstellen.
1: Und wir gucken auf den Sport. Für den THW Kiel läuft diese Saison nicht so richtig rund. Heute sind die Füchse Berlin zu Gast in Kiel. Und in der ersten Halbzeit hatten die Gäste ganz klar die Nase vorn. Thomas Kos ist für uns in der Halle. Thomas, wie schlägt sich Kiel denn jetzt so in der zweiten Hälfte? Ist die schon losgegangen?
5: Ja, wir haben jetzt genau 4 Minuten gespielt. Der THW liegt 3 Tore zurück mit 17:20. Sie machen das im Rahmen ihrer Möglichkeiten mit den Verletzten eigentlich ganz ordentlich, auch in diesem ersten Durchgang. Aber dann haben sie doch den einen oder anderen Fehler zu viel im Angriff gemacht. Und haben die Berliner das ausnutzen können. Jetzt sind es 3 Tore der Rückstand. Aber der THW ist im Vorgang mit dem überragenden Spielmann Harald Reinkind, der Norweger, schon 6-mal getroffen in den ersten Durchgang. Jetzt versuchen sie es wieder. Jetzt über Rasmus Ankermann, der Werfer aus dem Rückraum. Und der junge 18-Jährige, der macht ein richtig gutes Spiel mit dem nächsten Treffer für den THW Kiel. Sie bleiben dran. 2 Tore Rückstand, aber die Füchse, die müssen natürlich unbedingt gewinnen, um noch in die Champions League zu kommen. Also ganz knifflige Nummer, 5 Minuten rum, 2 Tore, liegt Kiel zurück gegen Berlin.
1: Vielen Dank, wir bleiben natürlich auch weiter live dabei. Und in der Fußball-Bundesliga steht der HSV heute im letzten Heimspiel der Saison gegen Freiburg auf dem Platz. Eine halbe Stunde ist rum und Moritz Kühn ist für uns im Stadion. Moritz, geht denn das 1:1 so in Ordnung aus deiner Sicht?
6: Ja, es geht auf jeden Fall in Ordnung. Ein Spiel auf Augenhöhe. Der HSV in Führung gegangen durch den Treffer von Bakariata. Sein erstes Bundesliga-Tor erzielt in der 14. Minute nach einer Vorlage von der linken Seite und einer Verlängerung von Grönbeck stand er da völlig blank. Aber die Freiburger dann postwenden mit dem Ausgleich durch den gebürtigen Hamburger, durch Igor Matanovic, Hereingabe von rechts. Matanovic 6 Meter zentrale Position, völlig frei. Und dann durch die Hosenträger von HSV-Keeper Daniel Heuer Fernandes. Danach gab es noch einen Pfostenschuss von HSV-Offensivakteur Vieira und es ist jetzt ziemlich ruhig im Volksparkstadion, weil es einen medizinischen Notfall auf der Nordtribüne gibt, da wo die HSV-Ultras stehen. 1-1, 35 Minuten sind gleich rum zwischen dem HSV und Freiburg.
0: Und zum Ende der ersten Halbzeit schalten wir natürlich wieder live ins Volksparkstadion. Logisch. Gucken wir mal auf das Wetter für uns in Schleswig-Holstein hier bei NDR 1 Welle Nord. Und tatsächlich ist es immer noch am schönsten an der gesamten Nordseeküste. Auch ein bisschen kühler vielleicht gerade so. Westerland auf Sylt meldet 11 Grad, aber St. Peter ist noch ordentlich mit 15 dabei. Und das meldet uns auch Neumünster. Ansonsten ist es bewölkt und ab und zu mal kommt so ein ganz kleiner Schauer runter, aber das ist nicht weiter wild. Morgen hingegen in die neue Woche starten wir erstmal ein bisschen kühler. 11 bis 13 Grad sind maximal drin. Dann kommt von Süden her erstmal ein bisschen Regen auf am Morgen. Ansonsten ist so eine lockere Bewölkung drin mit ein bisschen Sonnenschein. Und im Tagesverlauf kommt dann von der Nordsee nochmal ein Regengebiet auf uns zu. Und das bringt dann ordentlich Blitz und Donner auch tatsächlich mit.
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0: 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A1 Lübeck Richtung Hamburg. Hier 7 Kilometer Stau zwischen Öhendorf und dem Dreieck Norderelme. Das heißt, Sie brauchen so eine gute Stunde länger. A7 Flensburg Richtung Hannover. Da ist die Fahrbahn zwischen Stellingen und Heimfeld wegen Bauarbeiten bis 19 Uhr gesperrt. Die weiträumige Umleitung führt ab Neumünster Süd über die B205, A21 und A1 Maschener Kreuz. An der Elbfähre Glückstadt-Wischhafen muss ab Glückstadt mit erheblicher Verzögerung gerechnet werden. Ja, immer wenn was am Elbtunnel ist, logisch. Und dann haben wir noch Hamburg, denn wegen des Hafengeburtstages sind da nach wie vor zahlreiche Straßen im Hafenbereich noch bis morgen ca. 12 Uhr gesperrt. Aktuelle Blitze haben wir auch für Sie. Geblitzt wird in der Leckerchaussee in Handewitt und in der Kieler Straße in Wiemersdorf. Und wenn Sie jetzt noch einen Stau oder einen Blitzer haben, einfach gerne Bescheid sagen. Natürlich am besten über die NDR Schleswig-Holstein-App. Vielen Dank.
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0: Schön, dass Sie bei uns sind am Muttertag und natürlich auch Sporttag. Der THW Kiel gegen die Füchse Berlin und der HSV spielt gegen den SC Freiburg. Wir schalten gleich live zu beiden Spielen an ihrem Sonntagnachmittag. Und da packen wir noch die größten Hits für Schleswig-Holstein drauf mit einem absolut fußballverrückten Sänger. Das ist Rod Stewart, der ist glühender Fan des Vereins Celtic Glasgow und hat auch immer Fußbälle auf seiner Tour ins Publikum geschossen. Verrückter Typ, oder? Aber cooler Sänger, cooler Groove. 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

0: Der Sonntagnachmittag bei uns NDR 1 Welle Nord. Richtig sportlich heute, HSV gegen SC Freiburg. Da sind wir gleich am Ende der ersten Halbzeit und der HSV will natürlich das letzte Heimspiel in dieser Saison schön für sich klar machen. Wie sieht es denn da tendenziell aus, Moritz Kühn?
1: Ja, es ist ein offenes Spiel, ein Spiel auf Augenhöhe. Der HSV versucht es jetzt mehr über Konter, 1:1 steht's, gleich 44 Minuten sind rum. Jatta hatte den HSV in Führung gebracht, sein erstes Bundesliga-Tor erzielt und zwar in der 14. Minute nach einer Hereingabe von der linken Seite knapp außerhalb des 16. Das war dann am zweiten Pfosten aus 4 Metern zur Stelle. Aber die Führung des HSV hatte nur rund 1,5 Minuten Bestand, denn dann war Matanovic für die Freiburger aus 6 Metern nach einer Hereingabe von der rechten Seite zur Stelle und schoss den Ball durch die Hosenträger von HSV-Keeper Daniel Heuer-Fernandes. Ja, und dann gab es noch einen Pfostenschuss von Fabio Vieira, dem Offensivakteur des Hamburger Sportvereins. Also, es ist ein Spiel auf Augenhöhe, in dem es hin und her geht. Der HSV hat ja den Klassenhalt schon sicher, kann ohne Druck aufspielen. Für Freiburg geht es darum, heute hier zu gewinnen, um Conference League Platz 7 vorzeitig klar zu machen. Gleich ist die erste Hälfte rum, jedenfalls die reguläre Spielzeit. 1:1 zwischen dem HSV und Freiburg.
0: Dankeschön, wir bleiben weiter dran. Und das andere sportliche Highlight heute Nachmittag. THW Kiel hat ja zu Hause die Füchse Berlin zu Gast. Heieiei. Ich sag mal, spannendes Spiel. Da wird sich auch überhaupt gar nichts geschenkt. Und deswegen schalten wir jetzt live auch da in die Arena. Thomas Kos ist für uns da live vor Ort. Wie sieht's aus, Thomas?
2: Ja, der THW Kiel ist immer noch dran. Es sind noch 16 Minuten zu spielen. 22:23 der Spielstand. Aber immer wenn es zum Ausgleich kommen könnte, gibt es dann einen technischen Fehler jetzt vor den 10.000 Zuschauern. Die Füchse wieder im Angriff, versuchen das hier auszuspielen. Aber der THW langt da ordentlich hin. Jetzt ein Wurf aus dem Rückraum. Und dann ist Andreas Wolf mit der nächsten Parade da. Und die 10.000 explodieren. Und dann will es der Torhüter der Kieler nicht wahrhaben, weil er ist davon ausgegangen, dass der THW den Ball hat. Aber da gibt es jetzt eine Diskussion am Zeitnehmertisch. Das könnte jetzt nochmal Freiburg vielleicht auch sogar 7 Meter geben. Und man hört es im Hintergrund. Schieber, Schieber rufen die Zuschauer hier. Der THW Kieler hatte immer die Möglichkeit, dort auf ein Tor bzw. den Ausgleich zu erzielen. Aber sie haben dann die Chancen vergeben. Und auf der anderen Seite muss man ja ganz klar sagen, so richtig daneben ist es ja nicht, wenn die Flensburger hier heute einen Füchse-Sieg sehen, weil dann bleibt es spannend um Platz 2. Die Füchse, sie wären dann dran und aktuell wird noch weiter diskutiert. 2 Minuten Zeitstrafe für den THW Kiel, weil da auf der Bank diskutiert worden ist. Und das heißt, der THW jetzt in Unterzahl, 16 Minuten vor dem Ende.
0: Alles klar, es bleibt spannend. Natürlich verpassen Sie bei uns nichts hier bei uns. Klasse!
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0: 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Beim HSV gegen SC Freiburg ist jetzt Halbzeit. 1:1 da der Stand. Und es spielt natürlich in der Handball-Bundesliga noch der THW Kiel gegen die Füchse Berlin. Da steht es gerade 25:26 hier bei uns. Und dann ist ja noch Muttertag. Was wünschen Sie denn Ihrer Mutter?
1: Dass Sie einen geilen Job machen und stolz drauf sein können. Und wir Männer auch dankbar sind, dass es solche tollen Mütter gibt.
0: Ja, wundervoll. Alle Ihre Gedanken können Sie auch auf unserer Facebook-Seite teilen. Hier bei NDR 1 Welle Nord.

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0: und zack, gleich schon wieder 16.30 Uhr hier bei NDR1 Welle Nord. Und wir können gratulieren, nämlich den Holstein Women. Die Fußballregionalistin haben sich die Meisterschaft gesichert. Wuhu, Hanna Böhme ist da mit dem Sport. Moin, Hanna.
1: Hallo, Birgit.
0: Ja, und am vergangenen Wochenende schon haben sich ja die Fußballer vom Hamburger SV in der Bundesliga den Klassenerhalt gesichert. 2 Spieltage vor Schluss. Aber Luft scheint da noch nicht richtig raus zu sein. Das Spiel hat ein bisschen was zu bieten, tatsächlich.
1: Ja, und zwar ist es das Spiel gegen den SC Freiburg. 2 Tore hatte es bisher zu bieten, um genau zu sein. Und die auch innerhalb kürzester Zeit. Mit 1:1 ging es vorhin in die Pause. Und unser Reporter ist Moritz Kühn. Moritz, der SC Freiburg würde sich mit einem Sieg heute ja sicher für die Europa League in der kommenden Saison qualifizieren. Worauf muss sich der HSV denn da in Durchgang 2 noch einstellen? Was glaubst du?
2: Tja, ich bin gespannt, wie viel Kraft der Sportclub auch noch hat am Donnerstag. Also ja, vor 3 Tagen den Einzug ins Europa League-Finale klar gemacht. Das kostet natürlich Kraft und man merkt vielleicht auch den Freiburgern heute so ein bisschen an, dass die Puste ein bisschen ausgeht. Der HSV in Führung gegangen durch Jatta nach 15 Minuten, Matanovic nach rund 1,5 Minuten später dann der Ausgleich. Der gebürtige Hamburger hatte dann für die Freiburger getroffen. Der HSV macht das wirklich gut. Gut verteidigt hinten auch, sehr souverän, macht die Räume eng, lässt nicht viel zu. Also dieses Tor von Matanovic war eigentlich der einzige Torschuss. Dann gab es noch einen Pfostenschuss von HSV-Offensivspieler Vieira. Also der HSV macht es gut, 1:1 zur Pause.
1: Bleiben wir natürlich dran und sind auch gleich wieder live bei Moritz im Stadion. Damit geht es einmal zum Handball. Da hat der THW Kiel nämlich heute Pokalsieger und Meister Berlin zu Gast. Der THW bleibt in dieser Saison weit hinter den eigenen Erwartungen zurück, muss man sagen. Aktuell Tabellenfünfter. Aber er gestaltet dieses Spiel heute gegen die Favoriten aus Berlin durchaus knapp. Thomas Kos ist unser Reporter in der Halle. Zweite Halbzeit läuft. Ist's das Spiel, das du erwartet hättest?
3: Ja, jetzt mittlerweile ja, weil der Stecker ist so ein bisschen gezogen. 5 Minuten sind noch zu absolvieren und der THW schnüffelt anderes an als an einem Sieg, denn sie liegen deutlich zurück. Jetzt mittlerweile 26:32. Das war 49 Minuten ein Duell auf Augenhöhe. Da war der THW immer wieder dran, 25:25. Aber jetzt zu viele Fehler im Angriff. Das ist zu harmlos. Da fehlt auch so ein bisschen die Kraft bei dem kleinen Kader. Es gibt ja viele Verletzte und das haben die Berliner dann in diesem zweiten Durchgang auch ausnutzen können und deshalb führen sie hier völlig zurecht mit 6 Toren. Am Ende ist natürlich ein richtig dickes Brett für den THW Kiel. Das wäre im 6. Spiel nur mit einem Sieg da rauszukommen auf der anderen Seite. Aber natürlich sind die Füchse weiter dabei im Rennen um die Champions League Plätze. Und das ist für den THW Kiel auch nicht so schlecht, der jetzt eine weitere Parade sieht. Von Andreas Wolf, aktuell aber 26:32.
1: Haben wir natürlich auch weiter im Blick. Ja, und damit geht es einmal fix in die Frauenregionalliga Nord, wo, du hast es gesagt, Birgit, die Holstein Women 2 Spieltage vor dem Ende der Saison sich heute die Meisterschaft gesichert haben. Der 6:1 Heimsieg gegen den bisherigen Tabellenvierten Hannover 96, ja, zeigt auch nochmal warum. Zwischen Holstein und der zweiten Liga stehen noch 2 Aufstiegsspiele, und zwar gegen die Meisterin der Regionalliga West. Da ist Köln 2 gerade auf einem guten Weg. Dann habe ich noch eine Meldung. Der SV Hernstedt-Ulzburg spielt auch in der Regionalliga Nord, hat auch einen souveränen Auftritt heute hingelegt. Gegen Schlusslicht Halstenbek gab es für den Tabellendritten einen 9:0 Sieg. Und auch noch diese Meldung aus der zweiten Frauenbundesliga. Da hat der VfB Stuttgart den Durchmarsch geschafft und steigt erstmals in die Frauenbundesliga auf nach einem 4:1 heute über Wolfsburg 2.
0: Dankeschön, Hanna. Mehr vom Sport natürlich von dir in einer Stunde. NDR 1, Welle Nord, das Wetter für uns in Schleswig-Holstein. An der Nordseeküste, ja, am Plattdeutschen Strand, ist das Wetter am besten. Da kann man nicht dran mäkeln, da gibt es auch gar nichts zu diskutieren. Richtig viel Sonnenschein dort noch bei 15, 16 Grad, ansonsten ein paar Wolken. Ab und zu mal gibt es ganz vereinzelt auch tatsächlich einen kleinen Schauer. Aber das können wir vernachlässigen, ist noch schön warm halt, so bei bis zu 16 Grad im Binnenland. Morgen starten wir ein bisschen verhaltener in die neue Woche. Es wird etwas kühler bei 11 bis 13 Grad. Es gibt auch erstmal im Süden etwas Regen, dann ein bisschen aufgelockerte, ja, Wetterlage, ein paar Sonnenstrahlen, ein paar Wolken. Erst gegen Nachmittag erwarten wir dann von der Nordsee her ein bisschen Regennachtschub, der dann allerdings auch tatsächlich mit Blitz und Donner verbunden sein kann.
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0: 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A1 Fehmarn Richtung Lübeck. Zwischen Pansdorf und Seretz 5 Kilometer stockender Verkehr. Dann A1 Lübeck Richtung Hamburg. Zwischen Billstedt und Dreieck Norderelbe 6 Kilometer Stau. Hier brauchen Sie etwa eine Dreiviertelstunde länger. Die A7 Flensburg Richtung Hannover ist nach wie vor zwischen Stellingen und Heimfeld wegen Bauarbeiten noch bis 19 Uhr gesperrt. Die weiträumige Umleitung führt ab Neumünster Süd über die B205, A21 und A1 zum Maschener Kreuz. In Hamburg ist wegen des Hafengeburtstages natürlich immer noch relativ viel gesperrt. Ein paar Straßen im Hafenbereich bis morgen ca. 12 Uhr. Und an der Elbfähre Glückstadt-Wischhafen muss ab Glückstadt mit erheblicher Verzögerung gerechnet werden. Aktuelle Blitze haben wir auch. Und soeben ist einer per Sprachnachricht reingekommen. Hören wir doch mal rein von Ralf.
5: Auf der B430 Wacken Richtung Schenefeld wird gerade ein Blitz aufgebaut. Direkt hinter der Autobahn. Richtung Schenefeld.
0: Alles klar, wissen wir Bescheid. Vielen Dank für diese Nachricht, lieber Ralf. Außerdem wird noch geblitzt in Nixdorf in Werden. Und wenn Sie jetzt noch einen Stau oder Blitze haben, auch gerne Bescheid sagen, wie Ralf über die NDR Schleswig-Holstein-App. Freuen wir uns drüber. Ihnen eine gute Fahrt.
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0: Ach, es ist so schön, dass Sie bei uns sind. Und wir haben jetzt einen Hit für Sie, der weltweit betrachtet der Song ist, der am häufigsten in einem Abspann von einem Kinofilm läuft. Einfach, weil er gute Laune macht. Und genau das transportiert er jetzt auch. Hier sind Earth and Fire mit ihrem September.
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Der Einzelne Nord an dem Sonntagnachmittag. Der THW Kiel hat gegen die Füchse Berlin eben 28:35 verloren. Das als kleines Update von Ihrem Lieblingssender hier

0: Vorsicht bitte in beide Richtungen auf der A1 Fehmarn-Lübeck. Zwischen Bad Schwartau und Lübeck-Zentrum sind Personen auf der Fahrbahn.
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0: Ja, und seit Dienstag bis heute Abend noch läuft in Kiel das Meeresfilmfestival Cinemare. Claudia Schmidt ist eine der Filmmacherinnen und Unterwasserkamerafrau. Und es ist wirklich unglaublich, wo die überall schon unter Wasser war.
2: Ja, ich war wirklich schon von also kalten Polarregionen bis hin zu warmen tropischen Meeren unterwegs. Also ob das jetzt riesengroße Kelpwälder sind an der Pazifikküste, kaltes Wasser oder eben tropische Korallenriffe, wo dann riesige Mantarochen um einen herumschwimmen. Das hat alles so seinen Reiz. Ich finde das auch alles gleichermaßen großartig.
0: Das ist wirklich so beeindruckend. Und den Film von Claudia, Mission Seeotter, können wir uns alle am 17. Juni auf Arte anschauen. Das vielleicht schon mal mental vormerken. Und heute gibt es beim Cinemare noch bis in den Abend hinein Filme rund ums Meer. Jetzt gleich zum Beispiel, wenn Sie in der Nähe sind, beginnt die International Ocean Film Tour im Segelcamp an der Kiellinie, jetzt um 17 Uhr. Und um 19 Uhr dann zum Abschluss Ocean Film in Concert, Kroatiens Küste, endlos und wild. Ist bestimmt auch ganz fantastisch mit toller Musik zum Bild im Theater Kiel. So oder so, wir wünschen Ihnen einen Sonntagnachmittag, der einfach nur fantastisch entspannt ist. Und wir sorgen dafür natürlich mit den größten Hits für Schleswig-Holstein. Jetzt ein bisschen Rock, der aber ins Poppige übergeht, sage ich mal vorsichtig. Das ist Billy Idol und sein Flash for Fantasy jetzt bei NDR 1 Welle Nord. 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

Deutsche Céline Dion bei NDR 1 Welle Nord an ihrem Sonntagnachmittag, 8:05. Und soeben ist ein Tor gefallen. HSV gegen SC Freiburg 2:1 in der 63. Minute. Es sind doch gute Nachrichten an dieser Stelle. Und noch mehr obendrauf, immer dran denken, Donnerstag ist Feiertag. Viele von Ihnen werden sich auch einen Rücktag genommen haben. Und dann kann man schön entspannt in die Woche starten und sagen, oh, ich muss nur 3 Tage arbeiten. Und die Zeit bis dahin verbringen Sie mit uns. Das ist fantastisch. 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Jetzt einer coolen Nummer. Richtig schöner Glamrock. Natürlich von Kiss. I was made for loving you.

ich sag mal, läuft beim HSV. Der spielt ja gerade gegen FC Freiburg. Von das 2:1, jetzt das 3:1 eben durch Fabio. Bei D 3:1 steht es im Volksparkstadion. Und wir haben noch ein bisschen Zeit. 4:1 wäre schön.

0: Es läuft beim HSV gegen SC Freiburg. Wir schalten natürlich gleich live ins Volksparkstadion. Und die deutschen Kreuzfahrtpassagiere auf der Hondius sollen heute von Teneriffa in die Niederlande geflogen werden. Auch das ein Thema in den Nachrichten jetzt um 17 Uhr mit Cassandra Arden.
1: Moin.
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1: 4 deutsche Passagiere vom Kreuzfahrtschiff Hondius, auf dem das Hunter-Virus ausgebrochen war, werden heute in den Niederlanden erwartet. Sie sollen danach unter medizinischer Aufsicht nach Deutschland weiterreisen. Das bestätigte das Bundesgesundheitsministerium dem ARD-Hauptstadtstudio. Dietrich Karl-Meurer mit den Einzelheiten.
3: Spezialisierte Ärzteteams für gefährliche Infektionskrankheiten nehmen die Rückkehrer vor Ort in Empfang und begleiten sie bei der Weiterfahrt nach Deutschland. Dort werden sie zunächst ärztlich betreut. Nach Angaben des Ministeriums sollen die 4 Personen dann zu Beginn der neuen Woche in ihre jeweiligen Bundesländer gebracht werden. Dort entscheiden die Gesundheitsämter über Quarantäne und eine enge Beobachtung. So sollen mögliche Infektionen früh erkannt und eine Ausbreitung verhindert werden. Nach bisherigen Erkenntnissen starben 3 Passagiere im Zusammenhang mit der Infektion, darunter auch eine Deutsche.
1: Der russische Präsident Putin hat seinen langjährigen Freund und Altkanzler Gerhard Schröder als möglichen Vermittler im Ukraine-Krieg ins Spiel gebracht. Das hat in Deutschland unterschiedliche Reaktionen ausgelöst. Innerhalb der Bundesregierung zeigt man sich skeptisch. Aus Regierungskreisen heißt es, die Äußerung reihe sich in einer Serie von Scheinangeboten. In der SPD gibt es unterschiedliche Einschätzungen. Der SPD-Außenpolitiker Stegner sagte dem Spiegel, man sollte Putins Vorschlag prüfen. Parteikollege Roth hingegen sprach im Tagesspiegel von einem Affront gegenüber den USA und von einem durchsichtigen Manöver. Deutschland hat den sogenannten Erdüberlastungstag erreicht. Das ist der Zeitpunkt, an dem rein rechnerisch die natürlichen Ressourcen aufgebraucht sind, die für das ganze Jahr reichen müssten. Berechnet wird der Erdüberlastungstag von der Organisation Global Footprint Network. Die Experten sagen, würden alle Länder so wirtschaften und konsumieren wie Deutschland, bräuchte es 3 Erden. Die A23 ist eine der wichtigsten Pendlerstrecken zwischen Hamburg und Schleswig-Holstein. Autofahrerinnen und Autofahrer müssen sich auf einem Abschnitt im Kreis Pinneberg ab morgen Abend bis Pfingstmontag, also morgen in 2 Wochen, auf Einschränkungen einstellen. Denn laut Autobahn GmbH wird dort die Fahrbahn saniert. Pia Klaus mit den Einzelheiten.
4: Die zuständige Autobahn GmbH erneuert zwischen Hamburg-Eidelstedt und Pinneberg Süd den sogenannten Flüsterasphalt, der den Autobahnlärm etwas schluckt. Zunächst werden dafür die Anschlussstellen Halstenbek-Kruppunder und Halstenbek-Rellingen in Fahrtrichtung Heide gesperrt. Da ist bis Pfingstmontag, also bis zum 25. Mai, kein Auf- bzw. Abfahren möglich. Die Bauarbeiten werden rund um die Uhr in einem Schichtsystem durchgeführt, damit sie möglichst schnell beendet werden können. Deshalb dauert die Vollsperrung zwischen den Anschlussstellen Hamburg-Eidelstedt und Pinneberg Süd auch lediglich 5 Tage, heißt es von der Autobahn GmbH. Die Sperrung des gut 6 Kilometer langen Abschnitts beginnt dann am Abend des 21. Mai. Am Pfingstmontag sollen die Arbeiten dann fertig werden.
1: Und wir gucken auf den Sport. In der Fußball-Bundesliga spielt der HSV gerade das letzte Heimspiel der Saison. Im Volksparkstadion ist Freiburg zu Gast und zur Halbzeit stand es 1:1. Dann aber konnte der HSV nochmal nachlegen. Für uns im Stadion ist Moritz Kühn. Moritz, für den HSV geht es ja an sich um nichts mehr. Der Klassenerhalt ist sicher. Das macht sich auf dem Platz aber nicht so richtig bemerkbar, ne?
5: Nee, das macht sich nicht bemerkbar, aber es macht sich bemerkbar, dass der HSV hier ohne Druck aufspielen kann und er spielt einfach auch wirklich gut. Und ausgerechnet Luka Vuškovic dann in der 64. Minute per Freistoßtreffer aus 25 Metern mit dem 2:1 in seinem letzten Heimspiel für den Hamburger Sportverein. Er ist ja ausgeliehen von den Tottenham Hotspur, wird da zurückkehren im Sommer zum Premier League Club und dann 3:1 steht's ja mittlerweile, weil der eingewechselte Fabio Baldé auch getroffen hatte. Als er auf die Reise geschickt wurde, auf der rechten Seite war er dann völlig blank vom Tor. Also der HSV 3:1 gegen Freiburg in Führung.
1: Und wir bleiben natürlich weiter live dabei. Und in der Handball-Bundesliga hat der THW Kiel zu Hause gegen die Füchse Berlin verloren. Und zwar ziemlich deutlich. 28:35 stand es am Ende auf der Anzeigetafel. Thomas Kos war für uns in der Halle.
5: Eine Niederlage, die am Ende wehtat, denn der THW hielt 49 Minuten richtig gut mit gegen die Füchse aus Berlin. Da war es spannend, da war es eng, da stand es 25-25, aber in den letzten 10 Minuten dann zu viele Fehler. Es fehlte vielleicht auch ein bisschen beim ersatzgeschwächten Team von Philipp Biecher die Kraft. Und so ging dieses Spiel am Ende deutlich verloren. Die Kieler müssen also jetzt um Platz 5 zittern. Die Füchse bleiben im Rennen um die Champions League-Qualifikation dicht dran an den Flensburgern. Und das ist auch gut für den THW Kiel. Das ist doch das Beste bei dieser Niederlage vor den 10.000 Besuchern. Also Kiel mit der 7. Saisonniederlage und steckt weiter in der Bundesliga-Krise.
0: 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An der Westküste ist das Wetter momentan am schönsten. Sonnenschein, 13, 14 Grad, also ganz, ganz entspannter Sonntagnachmittag. Und auch ansonsten sind die Wolken ja ganz locker im Land. Also alles gar nicht weiter schlimm. Es ist noch schön mild. Ab morgen dann wird es ein bisschen kühler. 11 bis 13 Grad erwarten wir maximal. Es wird auch ein bisschen wechselhafter, ein bisschen Regen im Süden am Morgen, dann wird es wieder ein bisschen aufgelockerter und dann kommt im Tagesverlauf von der Nordsee her nochmal ein ordentliches Regengebiet auf uns zu. Das bringt auch Blitz und Donner mit, nicht, dass Sie sich wundern. Und der Dienstag ist ähnlich wechselhaft, dann auch wieder bei 13, 14 Grad.
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0: 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A1 Lübeck Richtung Hamburg, zwischen Billstedt und dem Dreieck Norderelbe 6 Kilometer Stau, hier dauert es eine Dreiviertelstunde länger. Die A7 Flensburg Richtung Hannover ist zwischen Hamburg-Stellingen und Heimfeld wegen Bauarbeiten bis 19 Uhr gesperrt. Die weiträumige Umleitung führt ab Neumünster Süd über die B205, A21 und A1 zum Maschner Kreuz. Und wenn was am Elbtunnel ist, dann ist ja die Elbfähre Glückstadt-Wischhafen sehr beliebt und deswegen müssen Sie ab Glückstadt gerade mit erheblicher Verzögerung rechnen. Und in Hamburg sind ja wegen des Hafengeburtstages noch zahlreiche Straßen im Hafenbereich bis morgen ca. 12 Uhr gesperrt. Aktuelle Blitze haben wir auch für Sie. Geblitzt wird in der Bundesstraße in Seet-Eckholt und aus dem Innerkieler Straße in Wiemersdorf. Wenn Sie jetzt noch einen Blitzer haben oder einen anderen Stau, irgendwas aufgefallen auf den Straßen, sagen Sie Bescheid. Am besten über die NDR Schleswig-Holstein-App. Danke.
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0: Ja, wir bringen einfach den späteren Sonntagnachmittag mit uns. Das ist eine sehr, sehr gute Wahl, denn wir haben für Sie jetzt am Muttertag einen, wie ich finde, bestgelauntesten Song der Dire Straits. Was die machen, die Jungs, das ist ja immer alles toll. Aber der hier, der sorgt immer dafür, dass ich persönlich ein Lächeln auf meinem Gesicht habe. Das wird Ihnen auch so gehen bei Walk of Life. Jetzt für Sie.
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1: Der HSV spielt zu Hause im Volksparkstadion gegen den Freiburger Verein. Genau, SC Freiburg. In der Tabelle steht der HSV auf Platz 12, könnte noch auf Platz 10 klettern. Ja, und diese Abschlussplatzierung ist wichtig für die Höhe der Fernsehgelder. Für den HSV geht's also noch um richtig Kohle. Und da sieht's doch ganz gut aus zurzeit, oder Burzkü?
2: Ja, bis vor kurzem hätte ich es gesagt, denn Freiburg macht den Anschlusstreffer. Nur noch 3:2 für den Hamburger Sportverein. Gab eine Ecke für den Europa-League-Finalisten von der rechten Seite. Und dann am zweiten Pfosten ungefähr aus 8 Metern Matanovic, der Ex-St. Paulianer, mit dem Anschlusstreffer. Jetzt aber der HSV wieder vor dem Strafraum. Der Freiburger über den Torschützen Baldé zurückgelegt auf Vieira, chippt den Ball auf den zweiten Pfosten, auf Pausen, der kommt aber im gespreizten Streckschritt nicht ran an diese Kugel, bleibt also beim 3:2 für den HSV. 87 Minuten sind rum. Eine Partie, die wirklich Spaß gemacht hat. 1:1 zur Halbzeit. Dann Vuškovic und Baldé, die Torschützen für den Hamburger Sportverein. Und jetzt eben Matanovic mit seinem zweiten Treffer an diesem heutigen Nachmittag für den Sportclub. Sein insgesamt, ja, 9. und 10. Saisontor hat er heute erzielt. Also muss noch mal zittern, der Hamburger Sportverein. 2,5 Minuten regulär noch auf der Uhr. 3:2 die Führung gegen Freiburg.
1: Wie es dann ausgegangen ist, hören Sie natürlich dann auch bei uns hier bei NDR 1 Welle Nord. Ist doch logisch. Also Daumen noch ein bisschen drücken. Das kriegen die Jungs da auf jeden Fall hin. Bin ich ganz, ganz, ganz, ganz fest überzeugt.
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3: Und Vorsicht bitte in beiden Richtungen auf der A21 Kiel-Bagdeheide zwischen Wahlstedt und Bad Segeberg Nord. Da laufen Gänse auf der Fahrbahn.

0: eine der schönsten Balladen, die jemals geschrieben und gesungen wurden von Phil Collins für ihren perfekten Sonntagnachmittag. Ist ja auch noch Muttertag, Against All Odds. Und jetzt muss ich ganz kurz aus der Konzentration holen, denn es ist 17:30 und das bedeutet erstmal schön Sport hier bei uns. 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Ja, und der THW Kiel, der verliert in der Handball-Bundesliga am Ende deutlich gegen den Meister aus Berlin. Und wir schauen nochmal genauer drauf mit Hanna Böhme im Sport. Moin, Hanna.
1: Hallo, Birgit.
0: Erstmal geht's aber schön entspannt in den Volkspark. Da ist vor wenigen Minuten das letzte Heimspiel für den HSV zu Ende gegangen. Ja, und da hat sich gebührend von den Heimfans in dieser Aufstiegssaison verabschiedet, ne?
1: Ja, ich würde sagen, das kann man absolut so sagen. Der Hamburger SV gewinnt das letzte Heimspiel gegen den SC Freiburg mit 3:2. Und unser Reporter im Stadion war Moritz Kühn, der ist noch da und hat das Saisonziel bzw. den Klassenerhalt des Hamburger SV am vergangenen Wochenende vielleicht da auch schon im Blick gehabt. Jetzt das letzte Heimspiel gewonnen. Moritz ist unser Reporter im Volksparkstadion. Was hat der Sieg denn heute jetzt noch für eine Bedeutung?
2: Naja, die Bedeutung, dass der HSV zumindest jetzt erstmal auf Platz 11 klettert und am letzten Spieltag ist sogar noch Platz 10 drin. Kommt natürlich auch drauf an, was der Tabellenzehnte Mainz macht. Und je höher die Tabellenposition am Ende der Saison, desto mehr Mediengelder gibt es dann eben für eben auch. Und ja, Geld kann jeder Verein gut gebrauchen. Auch der Hamburger Sportverein. 3:2 Sieg gegen Freiburg verdient. Die Torschützen für den HSV: Jatta, Vuškovic und Balde, der Anschlusstreffer zum 2:3 für die Freiburger durch den Ex-St. Paulier Matanovic, kam dann zu spät. Also der HSV verdient mit 3:2 gegen Freiburg, rückt auf Platz 11 vor.
1: Danke dir, Moritz. Letztes Spiel am kommenden Wochenende für den HSV, dann bei Bayer Leverkusen. Ja, und gerade begonnen hat auch das zweite Sonntagsspiel. Heidenheim ist bei Köln zu Gast. Sollte Heidenheim verlieren, wäre der Abstieg des Tabellenschlusslichts klar. Bei einem Unentschieden gibt's noch theoretische Chancen und bei einem Sieg wird's nochmal richtig spannend. Dann hätten Wolfsburg auf dem Relegationsplatz, St. Pauli und Heidenheim auf den beiden Abstiegsplätzen alle 26 Punkte und dann wäre kommendes Wochenende wirklich Abstiegs-Showdown angesagt, zumal am Sonnabend dann St. Pauli Wolfsburg zu Gast hat. Damit gucken wir einmal in die Frauenregionalliga Nord, wo sich die Holstein Women heute nach einem deutlichen 6:1 über Hannover 96 zwei Spieltage vor Schluss den Meistertitel gesichert haben und sich damit für die Aufstiegsspiele um Liga 2 qualifiziert haben. Bis dahin ist es aber noch ein bisschen Programm, über das unser Reporter Nico Christiansen nach dem Spiel heute mit Spielerinnen und Trainer Fischer gesprochen hat.
3: Vor der Aufstiegsrelegation stehen für die Frauen von Holstein Kiel noch drei Pflichtspiele an. Es gilt also, die Anspannung noch etwas hochzuhalten. Gar nicht so einfach nach dem frühzeitigen Gewinn der Meisterschaft. Oder Stefan Fischer?
4: Naja, ich gehe mal davon aus, dass jetzt die erste Woche schon ein bisschen schwierig wird. Wir haben das in der letzten Woche auch hochhalten müssen, als wir 4 Punkte Vorsprung hatten. Und dann hätte man ja auch sagen können, das geht so für uns ohne viel Aufwand weiter.
3: Aber die Mannschaft setzte schlussendlich alles daran, um im Spiel gegen Hannover die Meisterschaft klar zu machen. Dabei halfen auch die erfahreneren Spielerinnen wie Torhüterin Lela Nawart.
5: Ich glaube, die Mannschaft nimmt es auch gut an, dass es erfahrene Spielerinnen gibt wie mich oder auch Sarah zum Beispiel. Das gibt der Mannschaft Sicherheit.
3: Und so gibt es jetzt für die letzten Spiele auch nur noch eine Marschroute von den Führungsspielerinnen vorgegeben.
5: Boah, egal wie. Ich glaube, wir bereiten uns unabhängig davon auf die Spiele vor, ob jetzt schon Meister oder in 3 Spieltagen. Wir wissen, was wir wollen und wir wollen am Ende aufsteigen und dafür geben wir jetzt alles.
1: Ja, da wird schon gebührend gefeiert. Herzlichen Glückwunsch an der Stelle. Und damit gucken wir einmal in die Regionalliga Nord der Männer heute. Phoenix Lübeck kann ebenfalls feiern. 2:1 ging die Partie gegen Altona 93 aus. Phoenix klettert allerdings nicht auf Tabellenplatz 1, sondern zunächst mal auf Platz 5. Ja, und Eintracht Norderstedt, obwohl heute nicht gespielt, kann sich über den sicheren Klassenerhalt freuen. Die zweite Mannschaft des FC St. Pauli kam im kleinen Stadtderby nämlich nicht über ein 1:1 Unentschieden gegen den HSV 2 hinaus, kann die Eintracht damit nicht mehr einholen und steht als erster Absteiger in die Oberliga fest. Nicht als erster, aber steht damit als Absteiger in die Oberliga fest. Damit einmal rüber zum Handball an diesem Sonntag. Da hatte der THW Kiel heute die Füchse Berlin zu Gast und unterlag dem Pokalsieger am Ende deutlich mit 28:35. Etwas zu deutlich, um ehrlich zu sein. 50 Minuten lang war es nämlich ein Spiel auf Augenhöhe, über das unser Reporter Thomas Koos nach der Partie mit Rückraumspieler Rasmus Ankermann gesprochen hat.
6: Ich finde, wir machen hier, wie du schon sagst, 50 Minuten lang ein geiles Spiel und dann verwerfen wir in den letzten 10 Minuten einfach zu viel. Dann nimmt uns der einfach Freie weg und die Berliner bestrafen das gnadenlos mit ihrer Qualität und dann geht es auch schnell und auf einmal steht es unentschieden und 2 Minuten später, 3 Minuten später sind wir hier 4, 5, laufen wir in Rückstand hinterher und das solche Phasen, die dürfen wir uns nicht erlauben, besonders nicht in so einer Situation, in so einem Zeitaufstand, und das ist dann einfach tödlich.
2: Niederlagen tun eigentlich immer weh, das war glaube ich die 7. Saisonniederlage jetzt für den THW in dieser Saison, aber ist das eine, die man vielleicht auch ein bisschen verschmerzen kann bei dieser doch irren Champions-League-Qualifikation? Als Sportler weiß ich, will man immer gewinnen, oder ist das so ein bisschen im Hinterkopf, was vielleicht da nicht ganz so weh
6: ist? Um ehrlich zu sein, natürlich ist das immer im Hinterkopf, aber Niederlage ist Niederlage, und da wir wollen jedes Spiel gewinnen, dafür kommen wir in die Halle, dafür arbeiten wir tagtäglich, und das kann nicht im Sinne des Sports sein, dass wir uns über eine Niederlage freuen, auch mit den Umständen, die wir jetzt haben. Wir werden aufarbeiten, weiter hart arbeiten, blicken jetzt auf eine Nationalmannschaftswoche, dann auf BRC, und dann kommt auch irgendwann schon das Final Four, was dann für uns enorm wichtig wird.
1: Ja, die Champions League Quali in dieser Saison, ich sag mal besonders sehr kompliziert. Sollten die Füchse nämlich noch Zweiter in der Liga werden oder die Champions League nicht gewinnen, würde der THW, wenn er die Europa League gewinnt, sich für die Champions League qualifizieren. Ja, ich habe es gesagt, es ist sehr kompliziert. Nicht so kompliziert wie der Zwischenstand in dem Handballspiel in der Bundesliga, das gerade noch läuft. Der SC Magdeburg hat den Handballsportverein Hamburg zu Gast. Magdeburg, Tabellenführer, führt mit 27-17. Zweite Halbzeit läuft.
7: Dankeschön, Hanna. NDR 1, Welle Nord, das Wetter für uns in Schleswig-Holstein. Relativ viele Wolken im Osten, aber die Sonne kommt immer wieder durch. Am schönsten ist es gerade an der Nordseeküste. Das alles noch bei 13, 15, 16 Grad. Also ganz, ganz entspannter Sonntagnachmittag natürlich. Morgen dann ein bisschen kühler. 11 bis 13 Grad sind noch drin. Im Süden erst ein bisschen Regen. Ansonsten auch so lockere Bewölkung mit etwas Sonnenschein. Ab dem Nachmittag dann im Tagesverlauf kommt ein Regengebiet von der Nordsee zu uns her. Und das bringt auch teilweise Blitz und Donner mit.
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7: 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Erstmal Vorsicht bitte in beiden Richtungen auf der A21 Kiel-Bagder Heide. Zwischen Wahlstedt und Bad Segeberg Nord laufen Gänse auf der Fahrbahn. Und dann haben wir nochmal dieselbe Stelle. Da sind jetzt auch noch Personen auf der Fahrbahn, die wahrscheinlich versuchen, die Gänse von der Fahrbahn runterzukriegen. Also dort bitte ganz besonders vorsichtig fahren. A1 Lübeck Richtung Hamburg. Zwischen Billstedt und Dreieck Norderelbe 6 Kilometer Stau. Das dauert eine knappe halbe Stunde länger. Die A7 Flensburg Richtung Hannover ist zwischen Stellingen und Heimfeld wegen Bauarbeiten bis 19 Uhr. Das heißt noch knapp anderthalb Stunden gesperrt. Es gibt nach wie vor die weiträumige Umleitung. Die führt ab Neumünster Süd über die B205, A21 und A1 zum Maschener Kreuz. In Hamburg sind wegen des Hafengeburtstags noch zahlreiche Straßen im Hafenbereich bis morgen 12 Uhr gesperrt. Und an der Elbfähre Glückstadt-Wischhafen müssen Sie ab Glückstadt mit sehr erheblicher Verzögerung rechnen. Das drücken die gar nicht mehr in Stunden aus. Das ist immer kein gutes Zeichen. Also wenn möglich, diese Abkürzung da gerade nicht nutzen. Geblitzt wird natürlich auch noch. Unter anderem in der Leckerchaussee in Handewitt und Kieler Straße zwischen Neumünster und Einfeld. Da sind 30 erlaubt. Und wenn Sie jetzt noch Stau oder Blitze haben, gerne Bescheid sagen. Am besten über die NDR Schleswig-Holstein-App. Gute Fahrt.
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7: Wir haben gleich für Sie die Hymne fürs Radio überhaupt von Queen. Und nach einem sehr sportlichen Nachmittag für alle, die sich jetzt selbst bewegen wollen, Chipnotic mit I Can't Get Enough.
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0: einfach mal wundervoll und episch. Radio Gaga von Queen.
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0: Ja, und heute Abend wieder Schleswig-Holstein Magazin, natürlich im NDR Fernsehen mit Harriet Heise heute und Henrik Hanse ist jetzt bei mir im Studio. Hallo.
2: Hallo, Birgit.
0: Du bist gut gelaunt, aber trotzdem habt ihr heute im Magazin ein etwas schwierigeres Thema.
2: Ja, das eine schließt ja das andere nicht aus. Es geht um das Thema Bestattungen. Mhm. Es gibt ja manchmal Menschen, die sieht man immer mit ihrem Hund. Ja? Und dann weiß man ganz genau, die haben eine ganz enge Verbindung. Die sind immer mit ihrem Tier unterwegs. Und spätestens mit dem Tod einer der beiden trennen sich dann die Wege. Und im Grunde genommen ist es ja irgendwie komisch, weil Menschen manchmal zu Tieren so gute und enge Verbindungen haben, dass sie über den Tod hinaus mit den Tieren verbunden
0: manchmal
2: sein möchten.
0: Manchmal besser als mit Menschen, ne?
2: Ja, ganz genau. Und in Bad Segeberg gibt es die Möglichkeit, auf dem Friedhof sich tatsächlich mit seinem Haustier bestatten zu lassen. Da gibt es extra Gräber, die so angelegt sind, dass das möglich ist. Und wir haben mit einer Hinterbliebenen gesprochen, deren Mann mit dem gemeinsamen Hund begraben ist. Was das in ihr auslöst und was das für sie bedeutet und was sie glaubt, was das für ihren Mann bedeutet hätte, der hat es am Ende nicht mehr mitbekommen. Das ist wirklich interessant zu hören und das zeigen wir heute Abend im Magazin. Und das ist gar nicht so, so ein Downer, wie es jetzt klingt. Das ist irgendwie auch ganz erbaulich und tröstlich.
0: Also unbedingt einschalten, das Schleswig-Holstein-Magazin um 19.30 Uhr im NDR Fernsehen. Hier übernimmt ab 18 Uhr meine Kollegin Nathalie Werkle. Mein Name ist Birgit Hahn und ich wünsche Ihnen einfach einen wundervollen Sonntagabend.
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0: für eine Wahnsinnsstimme. Amy Winehouse hier bei NDR1 Welle Nord. In der Fußball-Bundesliga hat der HSV zu Hause gegen Freiburg gewonnen. Und die deutschen Kreuzfahrtpassagiere auf der Hondius sollen heute von Teneriffa ausgeflogen werden. Auch das ein Thema in den Nachrichten um 18 Uhr mit Cassandra Arden.
1: Moin.
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1: Auf Teneriffa werden die Passagiere des Kreuzfahrtschiffes Hondius von Bord gebracht und von der Kanareninsel in ihre Herkunftsländer geflogen. Die 14 Spanierinnen und Spanier an Bord sind bereits nach Madrid ausgeflogen worden. Der Abflug der deutschen Passagiere ist noch für heute geplant. Julia Macher berichtet aus Barcelona.
3: In Beibooten, in kleinen Gruppen, wurde ein Großteil der Passagiere sowie ein Teil der Crew der MV Hondius an Land gebracht. Vom Hafen Granadilla im Südosten Teneriffas brachten Busse des spanischen Katastrophenschutzes die Menschen zum 10 Minuten entfernten Flughafen an die Startbahn zu den abflugbereiten Charter- und Militärmaschinen. Vor dem Landgang hatte ein Ärzteteam alle Passagiere untersucht. Keiner von ihnen zeigt bisher Symptome. Die 4 deutschen Passagiere fliegen gemeinsam mit Personen aus den Niederlanden, Belgien, Griechenland und Lateinamerika zunächst in die Niederlande, reisen von dort begleitet von Ärzten nach Deutschland. Das letzte Flugzeug soll morgen die Kanareninsel Teneriffa verlassen, das Kreuzfahrtschiff anschließend Kurs auf Rotterdam nehmen.
1: Russland und die Ukraine werfen sich gegenseitig vor, gegen die vereinbarte Feuerpause zu verstoßen. Beide Länder berichten unter anderem von Drohnenangriffen. Der russische Präsident Putin hat derweil Altkanzler Schröder als möglichen Vermittler im Ukraine-Krieg ins Spiel gebracht. Das hat in Deutschland unterschiedliche Reaktionen ausgelöst. Caroline Wüllert mit den Einzelheiten.
4: Putin hatte gesagt, dass er zu direkten Gesprächen mit dem ukrainischen Präsidenten Selenskyj bereit ist. Vermitteln soll demnach sein langjähriger Freund Ex-Kanzler Schröder. Der SPD-Außenpolitiker Stegner sagte dem Spiegel, man sollte Putins Vorschlag prüfen. Er begrüße jede Initiative, die den Krieg beenden könne. Die Bundesregierung ist dagegen. Aus Regierungskreisen hieß es, das Angebot reihe sich in eine Serie von Scheinangeboten ein. Grünfraktionschefin Hasselmann sagte, der Vorschlag müsse entschieden zurückgewiesen werden.
1: Die A23 ist eine der wichtigsten Pendlerstrecken zwischen Hamburg und Schleswig-Holstein. Autofahrerinnen und Autofahrer müssen sich auf einem Abschnitt im Kreis Pinneberg ab morgen Abend bis Pfingstmontag, also morgen in 2 Wochen, auf Einschränkungen einstellen. Laut Autobahn GmbH wird dort die Fahrbahn saniert. Pierre Klaus, wo genau droht denn die Staugefahr?
5: Also zunächst werden die Anschlussstellen Halstenbek-Gruppunder und Halstenbek-Rellingen in Fahrtrichtung Heide gesperrt. Da ist bis Pfingstmontag, also bis zum 25. Mai, kein Auf- bzw. Abfahren möglich. Die zuständige Autobahn GmbH erneuert dort den sogenannten Flüsterasphalt, der den Autobahnlärm etwas schluckt. Die Bauarbeiten werden rund um die Uhr in einem Schichtsystem durchgeführt, damit sie möglichst schnell beendet werden können. Deshalb dauert die Vollsperrung zwischen den Anschlussstellen Hamburg-Eidelstedt und Pinneberg Süd auch lediglich 5 Tage, heißt es von der Autobahn GmbH. Die Sperrung des gut 6 Kilometer langen Abschnitts beginnt dann am Abend des 21. Mai. Am Pfingstmontag sollen die Arbeiten dann fertig werden.
1: Bei einem Verkehrsunfall bei Kasseburg im Kreis Herzogtum-Lauenburg ist heute ein Motorradfahrer schwer verletzt worden. Nach Angaben der Polizei wollte der Mann einen Trecker überholen, als dieser links abbog. Der Motorradfahrer konnte nicht mehr bremsen. Er kam mit schweren Verletzungen per Hubschrauber ins Krankenhaus. Weil auch ein Sachverständiger hinzugezogen werden musste, war die Kreisstraße für fast 3 Stunden gesperrt. Und wir gucken auf den Sport. Der HSV hat im letzten Fußball-Bundesliga-Heimspiel der Saison einen Sieg geholt. 3:2 endete das Spiel gegen Freiburg. Moritz Kühn war für uns im Volksparkstadion.
6: Dieses Fußballspiel hat Spaß gemacht. 1:1 stand es zur Halbzeit. Jatta hatte den HSV in Führung gebracht. Matanovic zum 1:1 Ausgleich eingeschossen. Nach dem Seitenwechsel Doppelschlag HSV. Vuškovic in der 64. Minute per direktem Freistoß zum 2:1. 3:1 nur wenige Minuten später durch den eingewechselten Balde. Die Freiburger offensiv harmlos, kamen aber doch noch zum Anschlusstreffer durch Matanovic in der 87. Minute. Nach einer Ecke war er per Kopf zur Stelle. Dabei blieb es aber. Der HSV gewinnt mit 3:2 gegen Freiburg, hatte den Klassenhalt schon vor dieser Partie sicher eingetütet. Freiburg kann sich dann in einer Woche gegen Leipzig Conference League Platz 7 sichern.
0: Es ist 18:04 in der 1 Welle Nord, das Wetter für uns in Schleswig-Holstein. Heute Abend und auch in der Nacht gibt es teilweise relativ viele Wolken. Im Moment gibt es stellenweise auch noch so ein bisschen schöne Abendsonne. Ab und zu kann auch der eine oder andere Schauer vorbeigucken und es wird sehr windig an der Westküste vor allem. Heute Nacht, ja, da wird es ganz schön kalt. Also Achtung bei den Leuten, die mit dem Fenster offen schlafen. Tiefstwerte von bis zu 7 Grad auf Fehmarn und bis zu 1 Grad in Niebel. Also vor allem in Nordfriesland gibt es leichten Frost, sogar in Bodennähe. Wer hat das jetzt wieder bestellt? Ich weiß nicht. Morgen gibt es im Süden und Südosten bei vielen Wolken gebietsweise Regen. Der zieht später ab. Sonst gibt es Sonne und Wolken. Und im Tagesverlauf von der Nordsee kann einige Schauer kommen. Manchmal sogar mit Blitz und Donner. Es ist insgesamt kühler, Höchstwerte nur noch bis 13 Grad, windig bis stürmisch ist es und bleibt es. Der Wettertrend bleibt abwechslungsreich, Sonne, Wolken, Regenwind bei um die 14 Grad gibt's.
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0: 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A1 Lübeck Richtung Hamburg zwischen Hamburg-Ilchendorf und Norderelbbrücke. 6 Kilometer stockend, hier brauchen Sie eine knappe halbe Stunde länger. Die A7 Flensburg Richtung Hannover ist zwischen Hamburg-Stellingen und Heimfeld wegen Bauarbeiten noch bis 19 Uhr gesperrt, also nicht mal mehr ein Stündchen. Eine riesengroße Umleitung gibt's, führt ab Neumünster Süd über die B205, die A21 und die A1 zum Maschener Kreuz. Und Hamburg, wegen des Hafengeburtstags sind viele Straßen im Hafenbereich bis morgen ca. 12 Uhr Mittag gesperrt. Und an der Elbfähre Glückstadt-Wischhafen muss ab Glückstadt mit erheblicher Verzögerung gerechnet werden. Wenn Sie da gerade stehen in der Reihe, halten Sie durch. Wir versuchen, Ihnen die Wartezeit ein bisschen zu verkürzen, versüßen. Genau, auf jeden Fall wünsche ich Ihnen eine gute Fahrt, wo auch immer Sie hin mögen. Kommen Sie sicher an.
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0: Mit mir, ich bin Nathalie Werkle. Und jetzt wird es doppelt nostalgisch, weil wir einmal in die 80er gehen, klar. Und dann, weil Musikproduktion damals noch echte Handarbeit war. Für den Anfang von Africa haben Totos Schlagzeuger und der Percussionist erstmal so einen Rhythmus eingespielt und haben sich dann das beste Stück rausgesucht und den Anfang und das Ende wirklich mit Klebeband zu einer Endlosschleife verbunden. Das lief dann minutenlang immer wieder durch, quer durchs Studio über Mikrofonständer und so weiter. Und darüber haben sie dann nach und nach weitere Schlaginstrumente gespielt. Alles, was man schlägt, schüttelt oder klopft, um Rhythmus draufzubauen. Und so wurden aus 2 Musikern immer mehr Rhythmusschichten. Und genau deshalb hat der Anfang von Africa diesen ganz, ganz besonderen Zug. Und den gibt's jetzt.
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1: FR David, das One-Hit Wonder der 80er. Wir haben was zu feiern. Also jetzt nicht FR David und das One-Hit Wonder, sondern den 80. Geburtstag von Donovan. Da macht er nämlich heute an seinem 80. Geburtstag etwas sehr Donovan-mäßiges. Er feiert nicht mit Festrede, Dia-Show, weißer Tischdecke und Buttercremetorte. Donovan gibt sein eigenes Geburtstagskonzert in Irland heute. Und dann geht's weiter bis in den Herbst. Stehen nämlich noch ganz schön viele Auftritte im Kalender. Ich habe so ein bisschen den Eindruck, für Donovan ist 80 auf jeden Fall erstmal nur eine Etappe und noch lang nicht Schluss. Fun Fact, ich frage mich ja gerne mal, wo so die Grenze ist bei Geburtstagskerzen auf dem Kuchen. Bei meiner Tochter sind es jetzt 21. Das sind schon echt viele Kerzen, die alle gleichzeitig anzubekommen und dann die erste nicht schon wieder abgebrannt zu sehen. Wie wäre das erst mit 80? Da haben wir so eine kleine Rechnung. Die brennen ungefähr grob 5 bis 7 Minuten, so kleine Geburtstagskerzen. Bei 80 Stück dürfte ich maximal 4 Sekunden brauchen. Und selbst dann wird es knapp, die alle zusammen anzumachen. Genau. Ja, aber für jemanden wie Donovan würde ich es mindestens versuchen. Auf jeden Fall, das hat er verdient. Herzliche Glückwünsche aus Kiel nach Irland mit Donovan und Atlantis. NDR 1, Welle Nord ist hier.
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0: Man Without Hats, es ist 18.30 Uhr. NDR 1, Welle Nord, das Wetter für uns in Schleswig-Holstein. Das gönnt uns hier und da nochmal so einen kleinen, schönen Moment, der sonnig ist heute Abend, bis sie dann nachher untergeht. Heute Abend in der Nacht später, wenn die Sonne untergegangen ist, da gibt es viele Wolken, ab und zu auch einen kleinen Regenschauer. Und es wird sehr windig, vor allem an der Westküste. Dann, Achtung, temperaturmäßig geht es richtig runter. Zwar zwischen 7 und 1 Grad nur in der Nacht. Vor allem im Bereich Nordfriesland kann es sogar richtig frösteln in Bodennähe. Also weird jetzt schon wieder. Morgen im Süden und Südosten bei vielen Wolken kann es ab und zu mal regnen. Später zieht der Regen ab. Ansonsten bleibt es bei einem Wechsel aus Sonne und Wolken und es ist meist trocken erstmal. Im Tagesverlauf von der Nordsee her dann einzelne Schauer und die kommen auch mit Blitz und Donner daher, also richtig laut. Außerdem ist es morgen nicht mehr ganz so warm mit 13 Grad und windig und stürmisch bleibt es vor allem an den Küsten. Der Wettertrend, der bringt uns viel mit. Sonne, Wolken, Regen, Wind und das bei um die 14 Grad.
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0: 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Vorsicht bitte in beiden Richtungen auf der A7 Hamburg-Flensburg. Höhe Hamburg-Bahrenfeld sind Personen auf der Fahrbahn. A1 Lübeck Richtung Bremen zwischen Hamburg-Billstedt und Stillhorn stockt 8 Kilometer. 20 Minuten brauchen Sie hier länger. Die A7 Flensburg Richtung Hannover ist zwischen Hamburg-Stellingen und Heimfeld wegen Bauarbeiten bis 19 Uhr gesperrt. Und da gibt es noch eine große Umleitung für die nächsten 28 Minuten. Und zwar ab Neumünster Süd über die B205, die A21 und die A1 zum Maschener Kreuz. Also fällt gerade ein, vielleicht doch besser irgendwo nochmal anhalten, Kaffee trinken und dann da weiterfahren. Dann können Sie die nämlich vernünftig weiterfahren ohne diese Umleitung, die weiträumige. Und Hamburg, wegen des Hafengeburtstags sind zahlreiche Straßen im Hafen bis morgen Mittag um 12 gesperrt. Und an der Elbfähre Glückstadt-Wischhafen muss ab Glückstadt mit erheblicher Verzögerung gerechnet werden. Wenn Sie da stehen, halten Sie irgendwie durch. Wir versuchen das Beste, dass die Zeit nicht so lang scheint zumindest.
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0: Mit mir, ich bin Nathalie Werkle. Schön, dass Sie da sind. Robert De Niro's Waiting, Bananarama. Toller, gut gelaunter 80er-Hit. Und die erste Frage ist natürlich, auf wen wartet Robert De Niro da eigentlich? Ja, auf die Sängerin. Zumindest in ihrer Fantasie. Die drei waren nämlich damals ganz große Scorsese-Fans, also Filmemacher. Und De Niro war für diesen Filmstar-Schwarm offenbar genau der richtige Mensch. Ja, das Verrückteste, als der Song dann rausgekommen ist, hat der echte Robert De Niro tatsächlich bei ihnen in der WG angerufen und hat sie auf einen Drink eingeladen. Ja, das haben sie erst absolut nicht geglaubt, aber war tatsächlich so. Also, manchmal kommt es dann wie bestellt und auch geliefert. Warum passiert uns das nicht, Mensch?
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0: Einen wunderschönen Sonntagabend mit uns, mit mir, mit Ihnen. Und jetzt mit Bronski Beat. Die haben sich ein schönes Cover geklaut oder genommen, zu ihrem gemacht, nämlich It Ain't Necessarily So. Das Original kommt aus einer Oper von 1935 und stellt ganz frech die Frage oder die Behauptung auf, nur weil etwas in der Bibel steht oder alle es seit Jahren behaupten, muss es deswegen noch lange nicht stimmen. Ja. 1984 packen Bronski Beat genau diesen Song auf ihr Album The Age of Consent. Damit durfte man in Großbritannien nämlich heterosexuellen Sex ab 16 haben. Bei Homosexualität sah das anders aus. Das war dann erst ab 21 Jahren egal. Und plötzlich klingt dieser alte Song nicht mehr nur nach Bibelzweifel, sondern auch nach, wer hat eigentlich mal festgelegt, was so normal ist? Eigentlich eine ganz gute Frage, oder?
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1: Um 19 Uhr mit Wolfgang Berger. Der Vorschlag von Russlands Präsident Putin, als Kanzler Schröder als Vermittler im Ukraine-Krieg einzusetzen, hat in Deutschland unterschiedliche Reaktionen ausgelöst. Innerhalb der Bundesregierung zeigt man sich skeptisch. Aus Berlin Dietrich Karl Meurer.
2: Aus Regierungskreisen heißt es, man habe die Äußerungen Putins zur Kenntnis genommen. Sie reihten sich ein in eine Serie von Scheinangeboten. Solange Moskau seine Forderungen nicht ändere, gelte die Idee als wenig glaubwürdig. Aus Sicht der Bundesregierung gilt eine verlängerte Waffenruhe als erster Test für die Ernsthaftigkeit des Vorschlags. Auch Grünen-Ko-Fraktionschefin Britta Hasselmann weist den Vorschlag Putins zurück. Russlands Präsident könne den Krieg selbst beenden.
1: Auf Teneriffa werden weiter Menschen von Bord des Kreuzfahrtschiffes MV Hondius in ihre Heimatländer gebracht. Dort hatte es mehrere Infektionen mit dem Hantavirus gegeben. Unter den Passagieren und Crewmitgliedern zeige niemand Symptome, teilte das spanische Gesundheitsministerium mit. Viele wurden bereits aufs spanische Festland und nach Frankreich ausgeflogen. 4 Deutsche sollen am Abend in Eindhoven landen, zusammen mit Niederländern, Belgiern und Griechen. Alle Urlauber müssen vorerst in Quarantäne bleiben. Der Ärzteverband Marburger Bund fordert strengere Regelungen beim Zugang zu Alkohol. Nur noch lizenzierte Verkaufsstellen sollten Schnaps verkaufen. Supermärkte, Tankstellen und Kioske sollten dagegen keinen hochprozentigen Alkohol mehr anbieten dürfen, hieß es. Laut dem Ärzteverband gehört Alkoholkonsum zu den größten vermeidbaren Gesundheitsrisiken in Deutschland. Internationale Erfahrungen zeigten, dass höhere Altersgrenzen und strengere Verkaufsregeln den Konsum deutlich senken könnten, vor allem bei Jugendlichen. In der Fußball-Bundesliga hat der Hamburger SV sein letztes Heimspiel der Saison gewonnen. Der HSV besiegte Freiburg mit 3:2. Aus Hamburg Mats Nicholson.
3: Die frühe Führung durch Jatta konnte Matanovic für Freiburg umgehend ausgleichen. In der zweiten Hälfte aber gelang den Hamburgern der Doppelschlag. Der mal wieder überragende Vuskovic traf per Freistoß zum 2:1. Der gerade eingewechselte Balde legte das 3:1 nach. Matanovic Anschlusstor kam zu spät. Freiburg hat die Europapokalteilnahme in der kommenden Saison noch nicht sicher. Der Hamburger SV wird diese Saison definitiv als bester Nordclub beenden.
1: In der zweiten Bundesliga gewann Düsseldorf mit 3:1 gegen Elversberg. Hertha BSC besiegte Greuther Fürth mit 2:1. Münster und Darmstadt trennten sich 1:1. Und damit steht Münster als Absteiger fest. Das waren die Nachrichten.
4: Und das war ganz schön leid. Ich finde, man darf sich auch mal versprechen. Wem geht's nicht so? Es ist 19:02 in der 1 Welle Nord. Das Wetter für uns in Schleswig-Holstein. Es gibt so doch deutlich dichtere Wolken als noch so am Tag über. Es kann auch ab und zu mal einen Schauer geben. Und es gibt vor allem ganz ordentlich viel Wind an der Westküste. Aber auch im Binnenland kann es auch schon mal windiger sein. Und die Nacht geht temperaturmäßig ganz schön runter. Teilweise bis zu 1 Grad nur noch. Und in Nordfriesland kann es sogar Frost geben in Bodennähe. Morgen gibt es im Süden und Südosten viele Wolken und öfter Regen. Der zieht sich dann erst später zurück. Ansonsten ist insgesamt ein Wechsel aus Sonne und Wolken angesagt. Es ist meist trocken. Erstmal im Tagesverlauf gibt es von der Nordsee her einzelne Schauer. Es kann sogar blitzen und donnern. Das Ganze bei nur noch 13 Grad. Und es bleibt windig bis stürmisch, vor allem an den Küsten. Der Wettertrend bietet uns weiterhin viel Sonne, Wolken, Regenwind und das bei um die 14 Grad.
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4: 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A1 Lübeck Richtung Bremen zwischen Hamburg-Billstedt und Stillhorn stockt 5 Kilometer. Und Hamburg wegen des Hafengeburtstags sind viele Straßen im Hafenbereich bis morgen ca. 12 Uhr gesperrt. Und an der Elbfähre Glückstadt-Wischhafen gibt es im Moment eine Wartezeit ab Glückstadt bis zu 2 Stunden. Das ist eine Hausnummer. Halten Sie durch, wir vertreiben Ihnen bestmöglich die Zeit.
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4: Mit mir, ich bin Nathalie Werkle. Schön, dass Sie jetzt auch dabei sind. Und wir gönnen uns jetzt einen fantastischen 80er vom King of Pop von Michael Jackson. Das Biopic über ihn ist ja in den Kinos, auch hier bei uns in Schleswig-Holstein. So ein bisschen zweigeteilt. Die Kritiker sagen, ne, ja, geht deutlich besser. Das Publikum sagt, doch, doch, doch, finden wir richtig, richtig stark. Hat vor allem eins, fantastische Musik natürlich. Jetzt haben wir ihn, Michael Jackson, Billie Jean, die größten Hits für Schleswig-Holstein. Hören Sie genau hier, NDR 1, Welle Nord.

0: JJ Cale, Cocaine hier bei uns. Es ist Sonntagabend.
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0: Jetzt mit einer ganz schön klassischen, heftigen Ansage, wie ich finde. Denn die Aussage oder Ansage, die jetzt kommt, die ist von einer 17-Jährigen gemacht worden, gesagt worden. Die sagt nämlich, nö, also ich habe keine Lust, irgendwie Geliebte zu sein. Oder heutzutage würde man sagen Casual Dating oder sowas, oder Affäre. Sondern sie sagt ganz oder gar nicht. Entweder nimmt mich jemand mit Haut und Haaren und ganz oder eben gar nicht. Finde ich für eine 17-Jährige eine ganz, ganz starke Aussage. Und ich hoffe, die ist auch ihr Leben lang dabei geblieben. Texas, I Don't Wanna Love, jetzt bei uns.
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0: bei dieser Energie muss man einfach mittanzen. Whitney Houston, I Wanna Dance With Somebody. Es ist 19.30 Uhr, NDR 1, Welle Nord. Das Wetter für uns in Schleswig-Holstein ist relativ dicht bewölkt. Es fällt der ein oder andere Schauer. Und an der Westküste ist es ordentlich windig bis stürmisch. Und heute Nacht wird es ziemlich kalt. Nur noch zwischen 7 und sogar 1 Grad. Nur noch teilweise in Nordfriesland gibt es frostigen Boden. Und morgen gibt es im Süden und Südosten viele Wolken. Es kann auch mal hier regnen und da regnen. Und der zieht dann ab im Süden und im Südosten. Ansonsten gibt es einen Wechsel aus Sonne und Wolken. Und es ist meistens trocken. Erstmal im Tagesverlauf gibt es dann von der Nordsee her kommend einzelne Schauer. Und es kann auch ein bisschen blitzen und donnern, also gewittern. Dazu ist es relativ kühl mit nur noch bis zu 13 Grad. Und es bleibt windig bis stürmisch, vor allem an den Küsten. Der Wettertrend bietet uns einiges. Sonne, Wolken, Regen, Wind bei um die 14 Grad.
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0: Schnell und zuverlässig, damit Sie sicher ankommen. Vorsicht bitte auf der A7 Hamburg Richtung Flensburg. Im Elbtunnel ist ein Auto stehen geblieben. Achtung, im Elbtunnel ist ein Auto stehen geblieben. Fahren Sie bitte vorsichtig auf der A7 Hamburg Richtung Flensburg. A1 Lübeck Richtung Bremen. Zwischen Hamburg-Billstedt und Stillhorn stockt es 5 Kilometer. Es ist Hafengeburtstag in Hamburg, deswegen sind zahlreiche Straßen im Hafenbereich bis morgen ca. 12 Uhr gesperrt. Und an der Elbfähre Glückstadt-Wischhafen beträgt die Wartezeit ab Glückstadt bis zu 2 Stunden. Ich wünsche Ihnen eine gute Fahrt. Kommt gut durch.
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0: Mit mir, ich bin Nathalie Werkle und Sie sind auch dabei, finde ich richtig schön. Es gibt Songs, die werden mit den Jahren harmloser gehört, als sie eigentlich ursprünglich mal waren. Forever Young ist so ein Song. Der läuft vor allem unter Gänsehaut, alte Fotos angucken. Ach, damals ist so Abi-Song auch bei ganz vielen Leuten das Schulabschluss-Song gewesen. Und eigentlich ist er gar nicht so super melancholisch oder kleine Rückschau mäßig, denn 1984, als der Song rausgekommen ist, da war noch ganz viel Angst mit dabei, dass wir vielleicht alle gar nicht so alt werden, weil kalter Krieg, Atomraketen, Himmel beobachten und hoffen, dass nichts fällt. Alpha Will mit einem Lied, das so wunderschön klingt, aber das Grundgefühl im Song ist, naja, aber es ist trotzdem schön zu hören. 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

0: wir haben aber heute wirklich einen Geburtstag, also einen echten Geburtstag. Vielleicht haben Sie ja auch Geburtstag, dann sage ich Ihnen auch ganz herzlichen Glückwunsch. Wir hatten vorhin schon den Geburtstag von Donovan und wir haben noch einen 80. Geburtstag heute, nämlich von Graham Goldman von 10cc, der Bassist von der Band 10cc. Auch der wird heute 80 Jahre alt. Wenn Sie nicht sofort bei dem Namen gesagt haben, ja, klickt sofort. Sie kennen seine Songs und zwar schon noch vor 10cc. Mit nur 18 Jahren hat er angefangen, Songs für andere Leute zu schreiben. Das ist schon krass. Also manche schaffen es nicht mal, Songs für sich selber zu schreiben, geschweige denn für andere. Er hat zum Beispiel Bus Stop für die Hollies geschrieben oder auch No Milk Today für die Herman's Hermits. Dann gründet er 10cc und schreibt an vielen, vielen Hits und Songs mit. Und ja, ist ein ganz großer, der Graham Goldman mit 18 Jahren hat dieser Riesenanfang einer riesengroßen Karriere. 10cc mit schönem Reggae-Pop habe ich jetzt für Sie Dreadlock Holiday.
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1: Um 20 Uhr mit Wolfgang Berger. Russland und die Ukraine werfen sich gegenseitig vor, gegen die vereinbarte dreitägige Feuerpause zu verstoßen. Beide Länder berichten unter anderem von Drohnenangriffen. Unterdessen wird in Deutschland über einen Vorschlag von Russlands Präsident Putin diskutiert. Aus der NDR Nachrichtenredaktion Caroline Wöhlert.
2: Putin hatte gesagt, dass er zu direkten Gesprächen mit dem ukrainischen Präsidenten Selenskyj bereit ist. Vermitteln soll demnach sein langjähriger Freund Ex-Kanzler Schröder. Der SPD-Außenpolitiker Stegner sagte dem Spiegel, man sollte Putins Vorschlag prüfen. Er begrüße jede Initiative, die den Krieg beenden könne. Die Bundesregierung ist dagegen. Aus Regierungskreisen hieß es, das Angebot reihe sich in eine Serie von Scheinangeboten ein. Grünfraktionschefin Hasselmann sagte, der Vorschlag müsse entschieden zurückgewiesen werden.
1: Bayerns Ministerpräsident Söder sieht die Entlastungsprämie von 1.000 Euro für Beschäftigte als gescheitert an. Der CSU-Chef sagte in der ARD-Sendung Bericht aus Berlin, er glaube, die Prämie sei endgültig vom Tisch. Am Freitag hatte der Bundesrat die Prämie vorerst gestoppt. Söder sagte, das Geld solle stattdessen in eine Einkommensteuerreform fließen. So sei etwa bei der Reichensteuer Bewegung möglich. Am Dienstag will der Koalitionsausschuss eine solche Reform besprechen. Auf Teneriffa werden weiter Menschen von Bord des Kreuzfahrtschiffes MV Hondius gebracht. Dort hatte es mehrere Infektionen mit dem Hunter-Virus gegeben. Unter den Passagieren und Crewmitgliedern zeige niemand Symptome, teilte das spanische Gesundheitsministerium mit. Unter strengen Sicherheitsvorkehrungen wurden heute viele aufs spanische Festland und nach Frankreich ausgeflogen. Zusammen mit Niederländern, Belgiern und Griechen sollen 4 Deutsche am Abend in Eindhoven landen. Alle Urlauber müssen vorerst in Quarantäne bleiben. In der Fußball-Bundesliga hat Heidenheim den letzten Tabellenplatz an St. Pauli abgegeben. Die Heidenheimer gewannen mit 3:1 in Köln. Aus der NDR-Sportredaktion Hendrik Lückhoff.
3: Mit dem 3:1-Sieg haben die Heidenheimer ihre Chancen auf den Klassenerhalt am Leben gehalten. Damit haben die letzten drei der Tabelle, Wolfsburg, Heidenheim und St. Pauli, vor dem letzten Spieltag am nächsten Wochenende alle 26 Punkte. Nur einer von ihnen wird sich in die Relegation retten können. Wolfsburg und St. Pauli treffen am Samstag dann im direkten Duell aufeinander. Der Hamburger SV hat den Klassenerhalt schon seit einer Woche sicher. Trotzdem haben die Hamburger ihr letztes Heimspiel gewonnen mit 3:2 gegen Europa-League-Finalist Freiburg.
1: Das waren die Nachrichten.
4: Es ist 20:02 in der 1 Welle Nord. Das Wetter für uns in Schleswig-Holstein. Die Nacht erleben wir meistens trocken. Es fällt nur hier und da mal ein kleiner Regentropfen. Aber kalt wird's, richtig kalt. Nämlich teilweise nur noch bis zu 1 Grad. Oder es gibt sogar Frost, vor allem im Nordfriesland. Morgen gibt's dann im Süden und Südosten sehr viele Wolken und da regnet's auch öfter. Später wird's auch da ein bisschen netter. Sonst im Land wird's bei einem Wechsel aus Sonne und Wolken bleiben und erstmal kein Regen kommen. Später dann im Tagesverlauf kommt dann aber ordentlich Schauer von der oder kommen Schauer im Tagesverlauf von der Nordsee aus, sogar teilweise mit Gewittern. Und morgen wird's kühler bei nur noch maximal 13 Grad und es ist windig und stürmisch, vor allem an den Küsten, und dann fühlt sich das Ganze ja noch kühler an. Der Wettertrend bleibt so also um die 14 Grad und dazu Sonne, Wolken, Regen, Wind, alles wieder mit dabei.
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4: 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A1 Lübeck Richtung Bremen, zwischen Hamburg-Morfleet und Stillhorn stockt 2 Kilometer. Und Hamburg, wegen des Hafengeburtstags sind zahlreiche Straßen im Hafenbereich noch bis morgen ca. 12 Uhr gesperrt. Und an der Elbfähre Glückstadt-Wischhafen beträgt die Wartezeit ab Glückstadt in Anführungszeichen nur noch bis zu 1 Stunde. Da hatten wir vorhin ja schon 2 Stunden Wartezeit. Jetzt 1 Stunde Wartezeit ab Glückstadt bei der Elbfähre Richtung Wischhafen. Dann wünsche ich Ihnen weiterhin eine gute Fahrt.
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4: Steve Miller Band mit Abracadabra. Klingt so ein bisschen wie Kaninchen aus dem Zoo zaubern, ist aber eigentlich ja, eine ganz andere Art von Zauber. Denn Steve Miller hat den Text geschrieben, nachdem er die Sängerin Diana Ross beim Skifahren gesehen hat. Ja, manchmal reicht für einen Welthit offenbar ein Refrain, ein bisschen Skipiste und die richtige Frau im Schnee. Ich bin Nathalie Werkle, schön, dass Sie dabei sind heute Abend.
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Sonntagabend. Morgen geht die neue Woche wieder los. Ich hoffe, Sie haben eine schöne Woche vor sich. Ich hoffe auch, dass Sie eine schöne, nette Arbeit haben, Sie Ihren Job mögen und lieben. Ist ja immer so, wenn man sagt, wenn man liebt das, was man tut, man hat Spaß bei der Arbeit, dann fühlt sich das gar nicht wie Arbeit an, sondern eigentlich quasi Wochenendeverlängerung. Naja gut, ein bisschen stressiger, ein bisschen fremdbestimmter ist es ja meistens dann auch. Wir gönnen uns heute Abend richtig gute Musik. Wir haben gleich zum Beispiel Bonnie M. mit Rivers of Babylon. Und jetzt haben wir einen Song, der klingt so wie die Stadt, die langsam still wird. Die Bars sind leer. Kaum Menschen mehr auf der Straße. Die Müllwagen übernehmen die Regie quasi. Und dann steht man da langsam und nimmt diese Atmosphäre in sich auf. Und dieser Mann, das ist Mark Knopfler von den Dire Straits, der diesen großartigen Song und diesen wahnsinnigen Hit aus 85 getextet und komponiert hat. Die Dire Straits, Your Latest Trick. 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

0: ein Song und schon fliegen wir alle auf dem weißen Glücksdrachen Fuchur durch die Lüfte. Es ist 20:30 in der 1 Welle Nord. Das Wetter für uns in Schleswig-Holstein. Heute Nacht gibt es ab und zu mal ein bisschen Regen und es gibt vor allem sehr viel Wind an der Westküste. Und insgesamt gehen die Temperaturen ziemlich weit runter, nämlich teilweise sogar nur noch bis zu einem Grad in der Nacht. Und in Nordfriesland kann es sogar Frost geben in Bodennähe. Morgen dann im Süden und Südosten des Landes viele Wolken und da kann es auch öfter mal regnen. Ansonsten gibt es erstmal einen Wechsel aus Sonne und Wolken und meistens trocken. Im Tagesverlauf kommen dann von der Nordsee Regenwolken und es kann sogar mal ein bisschen blitzen und donnern. Insgesamt ist es morgen relativ kühl mit nur noch 13 Grad, windig bis stürmisch vor allem an den Küsten. Der Wettertrend, der bleibt abwechslungsreich. Da gibt es Sonne, da gibt es Wolken, da gibt es Regen, da gibt es Wind und das bei um die 14 Grad.
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0: Schnell und zuverlässig, damit Sie sicher ankommen. A1 Lübeck Richtung Bremen zwischen Hamburg-Morfleet und Stillhorn stockt 2 Kilometer. Und Hamburg wegen des Hafengeburtstages sind zahlreiche Straßen im Hafenbereich bis morgen ca. 12 Uhr gesperrt. Und an der Elbfähre Glückstadt-Bischhafen beträgt die Wartezeit ab Glückstadt im Moment immer noch bis zu einer Stunde. Halten Sie durch mit uns, wir vertreiben Ihnen die Zeit bestmöglich.
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0: Mit mir, ich bin Nathalie Werkle und man kann von ihm halten, was er will, aber er hat riesengroße Hits geschrieben zusammen mit Stock Aitken Waterman, der Rick Astley. Was er angefasst hat, war immer sofort ein richtig großer Hit. Einfachere Texte vielleicht, aber muss ja nicht schlecht sein, wenn es ein bisschen einfacher ist. Warum mal kompliziert, wenn es auch einfach gehen kann? Rick Astley, Never Gonna Give You Up.
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am Sonntagabend. Ich bin Nathalie Werkle. Wenn Sie mögen, hören wir uns nächstes Wochenende wieder hier auf NDR1 Welle Nord am Sonntagabend von 18 bis 21 Uhr. Nee, stimmt gar nicht. Am Donnerstag hören wir schon wieder. Das Feiertag von 6 bis 10 morgens. Also auch da freue ich mich auf Sie. Jetzt habe ich aber noch mal einen Knaller für Sie, nämlich Neil Diamond. Der hat ein neues Album rausgebracht vor 3 Tagen. Und daraus ist zum Beispiel auch You're My Favorite Song. Ganz frisch erschienen, aber aufgenommen schon 2007 mit Rick Rubin. Wer ist Rick Rubin? Das ist einer der berühmtesten Produzenten der Popgeschichte. Der hat unter anderem Johnny Cash in dessen später Karriere noch mal ganz neu gezeigt. Wenig Schnörkel, mehr Stimme, mehr Song. Und das hört man Neil Diamond hier auch wirklich an. Nicht als Denkmal, sondern mit richtig Kraft, Charme und Lust an der Nummer. Neil Diamond, You're My Favorite Song, wenn der 1 Welle Nord.

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1: Um 21 Uhr mit Wolfgang Berger. In London haben tausende Menschen vor dem Regierungssitz in der Downing Street gegen Antisemitismus demonstriert. Hintergrund ist ein deutlicher Anstieg judenfeindlicher Übergriffe in Großbritannien. Aus London Franziska Hoppen.
2: Mehr als 30 jüdische Organisationen hatten zu der Kundgebung unter dem Motto Standing Strong aufgerufen, zu Deutsch standhaft bleiben. Unter hohen Sicherheitsvorkehrungen waren tausende Teilnehmer erschienen. Zu den Rednern gehörten die Vorsitzenden der Konservativen und der Liberaldemokraten sowie Vertreter von Labour und der rechtspopulistischen Partei Reform UK. Premierminister Starmer war nicht erschienen. Religiöse Führer muslimischer, christlicher, hinduistischer, sikhistischer und zoroastrischer Gemeinden hatten vorab in einem offenen Brief erklärt, Antisemitismus sei ein Problem, das alle gemeinsam lösen müssten.
1: Bayerns Ministerpräsident Söder sieht die Entlastungsprämie von 1.000 Euro für Beschäftigte als gescheitert an. Der CSU-Chef sagte in der ARD-Sendung Bericht aus Berlin, er glaube, die Prämie sei endgültig vom Tisch. Am Freitag hatte der Bundesrat die Prämie gestoppt. Söder sagte, das gesparte Geld solle stattdessen in eine gute Einkommensteuerreform fließen. So sei etwa bei der Reichensteuer Bewegung möglich. Am Dienstag werde der Koalitionsausschuss die Grundzüge einer solchen Reform besprechen. 26 Passagiere und Crewmitglieder des Kreuzfahrtschiffs Hondius sind auf einem Militärflughafen in Eindhoven gelandet. Unter ihnen sind auch 4 Deutsche. Zuvor waren schon Evakuierungsflüge von der Kanareninsel Teneriffa in Madrid und Paris eingetroffen. Auf der Hondius waren mehrere Menschen mit dem Hantavirus infiziert. 3 von ihnen sind in der Folge gestorben. Das spanische Gesundheitsministerium teilte mit, von den an Land gebrachten Menschen zeige niemand Symptome. Die Deutschen werden jetzt nach Frankfurt gefahren, alle müssen längere Zeit in Quarantäne bleiben. In der Fußball-Bundesliga hat Heidenheim den letzten Tabellenplatz an St. Pauli abgegeben. Die Heidenheimer gewannen mit 3:1 in Köln. Aus der NDR Sportredaktion Hendrik Lückhoff.
3: Mit dem 3:1-Sieg haben die Heidenheimer ihre Chancen auf den Klassenerhalt am Leben gehalten. Damit haben die letzten 3 der Tabelle, Wolfsburg, Heidenheim und St. Pauli, vor dem letzten Spieltag am nächsten Wochenende alle 26 Punkte. Nur einer von ihnen wird sich in die Relegation retten können. Wolfsburg und St. Pauli treffen am Samstag dann im direkten Duell aufeinander. Der Hamburger SV hat den Klassenerhalt schon seit einer Woche sicher. Trotzdem haben die Hamburger ihr letztes Heimspiel gewonnen mit 3:2 gegen Europa-League-Finalist Freiburg.
1: Das waren die Nachrichten. Das Wetter in Norddeutschland. Nachts wechselnd bewölkt und von Süden aufkommender Regen, 9 bis 1 Grad. Morgen überwiegend stark bewölkt mit Regen, entlang der Nordseeküste auch mal heiter, 9 bis 15 Grad. Dienstag wechselhaft mit Schauern, 10 bis 14 Grad. Mittwoch viele Wolken, etwas Sonne, hin und wieder Schauer bei 12 bis 15 Grad. Es ist 21.03 Uhr.
4: Und hier ist der Verkehrsservice für den ARD. Sonntagabend, hallo Autofahrer, die A10 Berliner Ring Richtung Dreieckhafelland. Vorsicht zwischen Potsdam Nord und Berlin Spandau, hier sind Rehe auf der Fahrbahn. Die A14 Richtung Dresden ist zwischen Halle Ost und Gröbers nach einem Unfall derzeit gesperrt. Es staut sich hinten raus und das war's schon. Kommen Sie gut durch, gute Fahrt.
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4: Und jetzt sind wir auch, glaube ich, komplett. Schön, dass Sie da sind. Schönen Muttertag gehabt zu haben. Ja, noch ist er ja. 3 Stunden. Ich bin Kai Völker. Guten Abend.

0: Michael Stipe arbeitet an einem Soloalbum. 8 Songs müssten noch fertiggestellt werden. Finalisiert, wie er sagt, aber spätestens Ende des Jahres soll es fertig sein. In 229 Tagen ist Weihnachten. Ich wollte es nur noch mal sagen, Herr Stipe. Nur damit wir dann rechtzeitig das Album auch kaufen können. Losing My Religion, der größte Hit überhaupt für R.E.M. So, hier ist der ARD-Abend und wir waren ja vorhin schon beim Eurovision Song Contest. Sarah Engels startet jetzt ab morgen in die ESC-Woche in Wien und will am Samstag, nächsten Samstagabend, dann wahrscheinlich ordentlich Punkte holen für Deutschland. Wir gucken mal mit ihrem Song Fire. Und so ein bisschen ist die Diskussion jetzt hier bei uns auch in Brand zwischen Ihnen und uns, dem ARD-Abendteam. Übrigens live aus Erfurt heute. Was machen Sie denn eigentlich so Sonntagabend? Eher Fernsehen gucken oder lieber Radio hören? Und ich glaube, jemand ist dran an der 0800 80 80 110. Das ist nämlich unsere kostenlose Hotline hier ins Studio. Ich gehe mal ran, oder? Wer ist denn da? Kai Völker hier. Hallo.
1: Ja, hier ist der Uwe Kostmann aus Bernstein im Erzgebirge.
0: Hallo Uwe.
1: Ich wollte mal sagen, ich lebe schon 3 Jahre ohne Fernsehgerät und ich lebe sehr gut damit. Und ich bereue nicht eine einzige Minute, dass ich den Fernseher abgeschafft habe, den ich geerbt habe.
0: Okay.
1: Man spart nämlich ein bisschen Energie dabei. Ein Radio war viel eher da als Fernsehen. Also ich bin Radiofan und da freue ich mich jeden Abend, wenn es den ARD-Abend gibt.
0: Ach schön.
1: Danke, macht weiter so.
0: Das machen wir. Sehr gerne. Dankeschön, Uwe, für den Anruf. Hey, steht es jetzt 1-0 fürs Radio, oder? Gegen Fernsehen. Super, gefällt mir gut. Hier kommt Silly, Bataillon d'Amour, im ARD-Abend.

Und wir lassen die Disco-Kugel gleich weiter drehen nach Portugal. The Man, hier ist der ARD-Abend, 13 Minuten vor 9:30. Ich hoffe, Sie hatten ein schönes Wochenende. Falls nicht, dürfen Sie noch ein bisschen abhotten jetzt zu Donna Summer.

Schulterblick so wichtig. Beim E-Scooterfahren, Fahrradfahren, Autofahren. Over My Shoulder und Mike and the Mechanics. Die Susoks aus dem Ruhrgebiet hören heute Abend zu. Ich freue mich sehr. Susanne und Walter. Etwas lustige Frage. Fernsehen oder Radio? Ha, ha, ha. Natürlich immer Radio. Wir sitzen auf dem Balkon und hören gerne zu. Grüße aus dem Ruhrgebiet. Danke, Susanne und Walter.

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10: Toi, toi, toi, Sarah Engels. Es ist gleich 21.30 Uhr. Und hier ist der Verkehrsservice für den ARD Sonntagabend. Die A2 Berlin-Hannover, Vorsicht zwischen Marienborn-Helmstedt und Helmstedt-West, laufen in beiden Richtungen Rehe im Moment auf der Fahrbahn rum. Dann haben wir die A10 Berliner Ring Richtung Schönefelder Kreuz, ist zwischen Genshagen und Rangsdorf wegen eines Feuerwehreinsatzes gesperrt, es staut sich. Und die A14 Richtung Dresden ist zwischen Halle-Ost und Gröbers nach einem Unfall gesperrt, auch hier derzeit Stau. Kommen Sie gut durch, gute Fahrt.
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10: Live aus Erfurt, heute mit Kai Völker. Schönen Wochenendausklang. Jetzt mit Inka und Hamilton.

einen Sonntagabend schöner zu Ende gehen als mit Gilbert O'Sullivan. Ja, mit Ihnen natürlich. ard-abend@mdr.de. Das ist unsere E-Mail-Adresse. Oder Sie klingeln schnell mal durch bei der freundlichen Lilly. Das ist die 0880 80 110. Da sind wir zu erreichen. Wir haben mehrere Themen laufen. Sie können sich eins aussuchen von mir aus. Entweder Muttertag oder lieber Sonntagabend Radio hören oder Fernseh gucken. Ja, wir sind ja eigentlich, normalerweise haben wir echt harte Konkurrenz, ne? Im ersten bei uns, der Tatort. Aber ich glaube, ab heute beginnt schon die Sommerpause. Das heißt, viele Wiederholungen. Vielleicht haben Sie die aber gar nicht gesehen im Original. Deswegen lohnt sich auch so eine Wiederholung auf jeden Fall. Also wenn Sie mit dem Tatort fertig sind, in 8 Minuten kommen Sie einfach zu uns zurück. Der ARD-Abend geht auf jeden Fall bis 23 Uhr. Ja? Musik haben wir auch mit dabei. Ach so, ich soll Ihnen noch was von Timmy sagen. Timmy geht's hoffentlich gut. Timmy kennen wir ja alle inzwischen. Der Buckelwal, der vor der Ostseeinsel Pöhl gestrandet war. Und anschließend ist er ja von Privatleuten zurück in die Nordsee gebracht worden. Jetzt soll er da irgendwo unterwegs sein. Der Buckelwal ist mit einem GPS-Sender ausgestattet. Ich schlage ja mal vor, dass Timmy uns vielleicht mal eine Botschaft senden könnte. Irgendwie eine Flaschenpost oder eine Postkarte.

Paul Simon hat mal gesungen 50 Ways to Leave Your Lover und Jennifer Rush, das war die mit dem Gipsbein bei Wetten, dass damals bei Thomas Gottschalk, hat gleich 25 Lovers. Hier ist der ARD-Abend noch bis 23 Uhr. Wir haben es 21:45 oder 21:45, 21:45 Uhr. Hier kommt eine der weltbesten Bands überhaupt, U2.

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1: Um 22 Uhr mit Wolfgang Berger. Russlands Präsident Putin hat vorgeschlagen, Altkanzler Schröder als Vermittler im Ukraine-Krieg einzusetzen. Das hat in Deutschland unterschiedliche Reaktionen ausgelöst. Innerhalb der Bundesregierung zeigte man sich skeptisch. Aus Berlin Dietrich Karl Meurer.
2: Aus Regierungskreisen heißt es, man habe die Äußerungen Putins zur Kenntnis genommen. Sie reihten sich ein in eine Serie von Scheinangeboten. Solange Moskau seine Forderungen nicht ändere, gelte die Idee als wenig glaubwürdig. Aus Sicht der Bundesregierung gilt eine verlängerte Waffenruhe als erster Test für die Ernsthaftigkeit des Vorschlags. Auch Grünen-Ko-Fraktionschefin Britta Hasselmann weist den Vorschlag Putins zurück. Russlands Präsident könne den Krieg selbst beenden.
1: Die DGB-Vorsitzende Fahimi hat vor Angriffen auf den Sozialstaat und Arbeitsrechte gewarnt. Man sehe, wie versucht werde, den 8-Stunden-Tag in Frage zu stellen oder soziale Sicherungssysteme auszuhöhlen, sagte Fahimi auf dem Bundeskongress des Deutschen Gewerkschaftsbundes in Berlin. Sie warnte erneut davor, den Sozialstaat schlecht zu reden und die Beschäftigten zur Ursache der Krisen zu erklären. Vor dem Hintergrund der Reformpläne der Bundesregierung beraten 400 Delegierte bis Mittwoch über den künftigen Kurs des DGB. 26 Passagiere und Crewmitglieder des Kreuzfahrtschiffs Hondius sind auf einem Militärflughafen in Eindhoven gelandet. Unter ihnen sind auch 4 Deutsche. Zuvor waren schon Evakuierungsflüge von der Kanareninsel Teneriffa in Madrid und Paris eingetroffen. Auf der Hondius waren mehrere Menschen mit dem Hantavirus infiziert. 3 von ihnen sind in der Folge gestorben. Das spanische Gesundheitsministerium teilte mit, von den an Land gebrachten Menschen zeige niemand Symptome. Die Deutschen werden jetzt nach Frankfurt gefahren. Alle müssten längere Zeit in Quarantäne bleiben. Heidenheim darf weiter vom Verbleib in der Fußball-Bundesliga träumen. Die Schwaben siegten in Köln mit 3:1. Aus der Sportredaktion Ina Kast.
3: Damit hat Heidenheim den letzten Tabellenplatz an St. Pauli weitergegeben. Es kommt am letzten Spieltag nun zu einem nie dagewesenen Herzschlagfinale in der Bundesliga. Mit Wolfsburg, Heidenheim und St. Pauli sind 3 Teams punktgleich. 2 von ihnen werden direkt absteigen, eines schafft es in die Relegation. Der Hamburger SV ist längst gerettet und freut sich über den 3:2 Heimsieg gegen den SC Freiburg. Die Freiburger kämpfen im Fernduell mit Frankfurt um den Europapokalplatz 7. Trainerin Marie-Louise Ether holte beim 3:1 in Mainz ihren ersten Sieg mit Union Berlin.
1: Das waren die Nachrichten. Das Wetter in Deutschland. Nachts wechselnd bewölkt und von Südwesten aufkommende Regenfälle bei 13 bis 3 Grad. Morgen bei vielen Wolken zeitweise Regen oder Schauer 9 bis 20 Grad. Dienstag wechselhaftes Schauerwetter, im Südwesten freundlicher 8 bis 15 Grad. Mittwoch wolkig, zeitweise Schauer, im Südosten heiter bei 11 bis 18 Grad. Es ist 22.03 Uhr.
4: Und hier ist der Verkehrsservice für den ARD Sonntagabend. Hallo Autofahrer. Die A10 Berliner Ring Richtung Schönefelder Kreuz zwischen Genshagen und Rangsdorf. Stau und stockender Verkehr wegen eines Feuerwehreinsatzes. Dann die A49 Richtung Kassel. Vorsicht zwischen Schwalmstadt und Neuntal. Steht im Tunnel ein Pannenauto und es liegen jede Menge Fahrzeugteile auf allen Fahrspuren. Und auf der B102 Richtung Treuenbrietzen zwischen Werbig und Jüterborg Süd. Behinderung nach einem Unfall. Das war's. Kommen Sie gut durch. Weiterhin. Gute Fahrt.
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4: Mit Kai Völker. Schönen Sonntagabend. Ah!

0: Fahrrad. Im ARD-Abend, heute live aus Erfurt. Über 7 Brücken musst du gehen und manche müssen morgen auch wieder zum Zahnarzt, ja.
1: Das ist

0: Ja, bevor jetzt manche durchdrehen bei Sexbomb, wir haben den Titel extra nach 22 Uhr gesetzt. Tom Jones, aber nicht alleine, sondern mit Moose T. Was für ein geniales Duo, ne? Die zwei, die bis in die Nacht arbeiten konnten damals, um diesen Song zu schreiben. Apropos Uhrzeit, ich glaube, dass morgen früh ja ganz viele von ihnen wieder raus müssen, ne? So um 5 Uhr morgens, boah, das ist echt hart, dass sie jetzt noch dabei sind. Vielen, vielen Dank dafür. Aber sind wir doch mal ehrlich, ne? Morgens um 5 Uhr aufzustehen, weil man zur Arbeit fahren muss, ist was komplett anderes, als um 5 Uhr morgens aufzustehen, um in den Urlaub zu fahren. Irgendwie mental komplett anders, ne? Hamburg hat jetzt, glaube ich, Ferien. Ich habe mich gefragt, was für Ferien? Aber Pfingsten ist doch noch ein bisschen hin. Aber ich glaube, Hamburg ist jetzt mal eine Woche befreit. Ja, sehr schön. Also dann schönen Urlaub und gute Fahrt.
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5 Minuten vor 10:30. George Michael und Wham. Ich glaube, er hatte nur einen Hit. Das war dieser hier, Careless Whisper. Und wenn man den rückwärts laufen lässt, kommt, glaube ich, Last Christmas bei raus, oder? Habe ich da irgendwie was falsch verstanden? 1984. 2 Jahre zuvor war sie hier in den Hitparaden. Kim Wilde und View from a Bridge.

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11: Gleich 22.30 Uhr. Und hier ist der Verkehrsservice für den ARD-Abend. Guten Abend, die A10, Berliner Ring Richtung Schönefelder Kreuz zwischen Genshagen und Rangsdorf. Stau und Stop-and-Go wegen eines Feuerwehreinsatzes. Und auf der B102 Richtung Treuen-Brietzen zwischen Werbig und Jüterbock Süd gab es einen Unfall. Im Moment ein paar Behinderungen an dieser Stelle. Kommen Sie gut durch. Gute Fahrt.
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11: Mit Kai Völker. Hallo.

0: 10. Mai 2026. Muttertag ist heute. Und man ist schon mit dem halben Bein irgendwie so in der neuen Woche, ne? Glaube ich. Obwohl wir doch den Sonntag eigentlich noch voll auskosten müssten bis Mitternacht. Das machen wir dann auch gleich mit der ARD-Hitnacht. Die beginnt nämlich um 23.03 Uhr. Da bleiben Sie bitte schön bei uns, denn es wird auf jeden Fall eine lauschige Nacht in den Montag rein. Und wir haben derweil mal geguckt, was kommt denn so in der kommenden Woche auf uns zu? Also zum einen natürlich die Eisheiligen. Ja, das geht dann auch morgen schon los. Der Name Eisheiligen. In einigen Regionen übrigens auch gestrenge Herren genannt oder Eismänner, wusste ich nicht, habe ich nicht gewusst, gehen auf Bischöfe und Märtyrer zurück aus dem 4. und 5. Jahrhundert. Mamertus, Pankratius, Servatius, Bonifatius und die kalte Sophie. Die kommt dann hinten raus. Mit dem tatsächlichen Wettergeschehen haben aber diese prähistorischen Persönlichkeiten überhaupt nichts am Hut. Und die Bauernregel, pflanze nie vor der kalten Sophie, halten viele Hobbygärtner natürlich für eine absolute Regel, weil frostempfindliche Pflanzen bitte nie vor Mitte Mai ins Freie setzen. Ne? Also die Eisheiligen kommen. Dann, was haben wir nächste Woche noch? Das große Bundesliga-Finale, Fußball-Bundesliga der Herren, alle 9 Spiele am Samstag, Stuttgart und Hoffenheim im Fernduell um die Champions-League-Plätze. Der VfB spielt in Frankfurt und Hoffenheim muss nach Gladbach. Und die Frage, wer steigt denn eigentlich ab? Heidenheim heute mit dem Sieg beim FC in Köln. 26 Punkte. Punktgleich mit dem 17. Das ist nämlich jetzt Wolfsburg auf dem Relegationsplatz und Schlusslicht ist St. Pauli. Also alle haben 26. Könnte nächsten Samstag also tatsächlich in der Abstiegszone sehr, sehr spannend werden. Das gab es, glaube ich, so noch nie, dass alle drei Mannschaften 16., 17. und 18. tatsächlich punktgleich sind. Und kuriose Feiertage haben wir. Habe ich auch mal rausgesucht für Sie. Dienstag, bitte dran denken, Tag der Gurke. Mittwoch, Tag des Apfelkuchens. Donnerstag, der Ententanztag. Und Freitag, Tag des Fahrradflickzeugs. Na sowas.
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James Blunt und Postcards. So, wir lesen Ihre Mails, die alle noch reinkommen, heute Abend unter ard-abend@mdr.de oder Sie switchen gleich rum und rüber auf ard-nacht.de. Da erwarten Sie dann gleich die Kollegen der ARD-Hitnacht. Viel Spaß. Ich bin Kai Völker, Dankeschön fürs Zuhören. Einen schönen Restmuttertagabend.

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1: Um 23 Uhr mit Wolfgang Berger. Russland und die Ukraine werfen sich gegenseitig vor, gegen die vereinbarte dreitägige Feuerpause zu verstoßen. Beide Länder berichten unter anderem von Drohnenangriffen. Unterdessen wird in Deutschland über einen Vorschlag von Russlands Präsident Putin diskutiert. Aus der NDR-Nachrichtenredaktion Caroline Wöhlert.
2: Putin hatte gesagt, dass er zu direkten Gesprächen mit dem ukrainischen Präsidenten Selenskyj bereit ist. Vermitteln soll demnach sein langjähriger Freund Ex-Kanzler Schröder. Der SPD-Außenpolitiker Stegner sagte dem Spiegel, man sollte Putins Vorschlag prüfen. Er begrüße jede Initiative, die den Krieg beenden könne. Die Bundesregierung ist dagegen. Aus Regierungskreisen hieß es, das Angebot reihe sich in eine Serie von Scheinangeboten ein. Grünen-Fraktionschefin Hasselmann sagte, der Vorschlag müsse entschieden zurückgewiesen werden.
1: Bayerns Ministerpräsident Söder sieht die Entlastungsprämie von 1.000 Euro für Beschäftigte als gescheitert an. Der CSU-Chef sagte in der ARD-Sendung Bericht aus Berlin, er glaube, die Prämie sei endgültig vom Tisch. Am Freitag hatte der Bundesrat die Prämie vorerst gestoppt. Söder sagte, das gesparte Geld solle stattdessen in eine gute Einkommensteuerreform fließen. So sei etwa bei der Reichensteuer Bewegung möglich. Am Dienstag will der Koalitionsausschuss die Grundzüge einer solchen Reform besprechen. 26 Passagiere und Crewmitglieder des Kreuzfahrtschiffs Hondius sind auf einem Militärflughafen in Eindhoven gelandet. Unter ihnen sind auch 4 Deutsche. Sie werden nun nach Frankfurt gefahren. Alle müssen längere Zeit in Quarantäne bleiben. Zuvor waren Evakuierungsflüge von der Kanareninsel Teneriffa in Madrid und Paris eingetroffen. Auf der Hondius waren mehrere Menschen mit dem Hantavirus infiziert. 3 von ihnen sind in der Folge gestorben. Heidenheim darf weiter vom Verbleib in der Fußball-Bundesliga träumen. Die Schwaben siegten in Köln mit 3:1. Aus der Sportredaktion Ina Kast.
3: Damit hat Heidenheim den letzten Tabellenplatz an St. Pauli weitergegeben. Es kommt am letzten Spieltag nun zu einem nie dagewesenen Herzschlagfinale in der Bundesliga. Mit Wolfsburg, Heidenheim und St. Pauli sind 3 Teams punktgleich. 2 von ihnen werden direkt absteigen. Eines schafft es in die Relegation. Der Hamburger SV ist längst gerettet und freut sich über den 3:2 Heimsieg gegen den SC Freiburg. Die Freiburger kämpfen im Fernduell mit Frankfurt um den Europapokalplatz 7. Trainerin Marie-Louise Ether holte beim 3:1 in Mainz ihren ersten Sieg mit Union Berlin.
1: Das waren die Nachrichten. Das Wetter in Deutschland. Nachts wechselnd bewölkt und von Südwesten aufkommende Regenfälle bei 13 bis 3 Grad. Morgen bei vielen Wolken zeitweise Regen oder Schauer, 9 bis 20 Grad. Dienstag wechselhaftes Schauerwetter, im Südwesten freundlicher, 8 bis 15 Grad. Und am Mittwoch ist es dann wolkig. Zeitweise gibt es Schauer im Südosten. Heiter bei 11 bis 18 Grad. Es ist 23.03 Uhr.
4: Dankeschön. Damit starten wir gut informiert in diese Nacht. Hanno Bauer ist hier. Ich wünsche eine schöne Fahrt. Hier ist der Verkehrsservice in der ARD-Hitnacht. Die Autobahn 1 Dortmund Richtung Münster ist zwischen Kreuz Dortmund-Unna und Carmen-Zentrum gesperrt. Hier laufen Bauarbeiten bis in den Morgen. Genauso wie auf der Autobahn 2 Dortmund Richtung Oberhausen. Hier ist zwischen Dreieck Bottrop und Kreuz Oberhausen gesperrt. Die Autobahn 10 südlicher Berliner Ring Richtung Dreieck Spreeau ist zwischen Genshagen und Rangsdorf wegen eines brennenden Fahrzeugs gesperrt. Die Autobahn 81 Heilbronn Richtung Würzburg ist zwischen Weinsberg-Ellhofen und Kreuz-Weinsberg bis morgen früh gesperrt. Die B39 ist zwischen Frankenbach und Kirchhausen nach einem Unfall in beiden Richtungen gesperrt. Und die B54 Werne Richtung Grenzübergang Gronau ist zwischen Burgsteinfurt und Mittellenland nach einem Unfall immer noch gesperrt. Sollte eigentlich 23 Uhr vorbei sein, wird aber noch dran gearbeitet. Ihnen eine gute Fahrt.
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4: Mit Hanne Bauer im Magdeburger Nachtstudio. Und hier kommt Holly Johnson mit seinen

Sexy Eis mit Sahne, Sexy Eis Banane. Hätte heute eher Bürger Lars Dietrich im Ohr, muss ich mal sagen. So herrlich sonnig, wie in meiner Region dieser Tag war. Und dem schönen Sonntag folgt sofort die schöne Nacht. So soll das sein. Für alle, die den Sonntag mit dem Radio ausklingen lassen und die mit der Nacht so richtig was anstellen können, ist hier die ARD Hitnacht aus Magdeburg. Freue mich, dass Sie dabei sind. Und wir hören jetzt Musik von Boy Meets Girl, Waiting for a Star to Fall. Ja, wann sollte das auch anderes tun als mitten in der Nacht?

Hier ist die ARD-Hitnacht und wir werden sanft in die Nacht geschunkelt von Sascha, If You Believe. 23.19 Uhr ist es gleich. Zwei aktuelle Verkehrsmeldungen sind gerade reingekommen, die Sie wissen sollten, wenn Sie unterwegs sind auf den Straßen im Lande. Die erste von der Autobahn 2 zwischen Rehren und Lauenau. Achtung bitte in beiden Richtungen. Gefahr durch zwei tote Tiere auf der Fahrbahn. Und A3 Würzburg Richtung Frankfurt zwischen Offenbach und Frankfurt am Main Süd. Gefahr durch eine noch ungesicherte Unfallstelle.

So prosaisch, diese Worte aus des Meisters Feder und von ihm selbst vertont natürlich. Dein ist mein ganzes Herz. Heinz-Rudolf Kunze, seine Konzerte starten am 9. Oktober in Leipzig. Die nächste Tour heißt Angebot- und Nachfragetour. Ja, und im Angebot sind viele Termine, die Nachfrage ist besonders hoch. Ist ja logisch. Und auch im nächsten Lied geht's bei uns sehr prosaisch zu und leicht frivol, muss man sagen. Ja, Mylène Farmer hat dieses Lied geschrieben und hat es einer anderen Künstlerin vermacht, Alizé nämlich. Und es geht um ein Schaumbad und es geht darum, dass sie ihren Goldfisch zufriedenstellt und solche Sachen. Also es passt sehr gut in die Nacht und muss nicht unbedingt von jedem übersetzt werden. Aber Sie können sich ja den Text gerne anschauen.

der Rhythmus zum ordentlich Sauberschrubben im Schaumbad. Jo, sonntags wird gebadet. Adisee mit glücklichem Goldfisch. Und wie ich dem Text entnehmen konnte, Zucchini wird im Lied auch noch erwähnt. Dann ist gut, Gemüse ist immer gesund. Das verstehe ich auch ohne Französisch kennen lassen. Hier ist die ARD-Hitnacht.

0: 22.31 Uhr ist es schon. Und damit Zeit für den Verkehrsservice der ARD Hitnacht. Ja, wir fangen an mit der ersten Meldung von der Autobahn 1 Dortmund Richtung Münster. Hier ist zwischen Kreuz Dortmund-Unna und Carmen-Zentrum wegen Bauarbeiten gesperrt bis morgen früh. Und ebenfalls gesperrt bis morgen früh ist die Autobahn 2 Dortmund Richtung Oberhausen zwischen Dreieck-Bottrop und Kreuz-Oberhausen. Aus demselben Grund, hier laufen Bauarbeiten. Dann A2 zwischen Rehren und Lauenau. Achtung bitte in beiden Richtungen, Gefahr durch zwei tote Tiere auf der Fahrbahn. A3 Würzburg Richtung Frankfurt zwischen Offenbach und Frankfurt am Main Süd. Gefahr durch eine noch ungesicherte Unfallstelle. A3 Frankfurt Richtung Köln zwischen Wiesbaden-Niedernhausen und Idstein. Behinderungen durch eine laufende Unfallaufnahme. Und die Autobahn 81 Heilbronn Richtung Würzburg ist zwischen Weinsberg-Ellhofen und Kreuz-Weinsberg wegen der Fahrbahnerneuerung, die gerade läuft, bis morgen früh gesperrt. Gute Fahrt Ihnen unterwegs.
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0: Mit Hanno Bauer in Magdeburg und bei uns braut sich gerade vor dem Funkhaus so das Gewitter zusammen. Die ersten Tropfen sind schon gefallen. Also wenn jetzt Crowded House singen, Take the Weather with You, dann macht das mal ruhig. Also ich könnte noch ein bisschen mehr dieses wolkenfreie Wetter von heute Sonntag genießen. Aber damit scheint es jetzt vorbei zu sein.

Hier ist die ARD-Hitnacht und gerade eben kommt eine Falschfahrermeldung rein. Achtung bitte auf der B6 in Bremen. Mitte Neustadt zwischen Stephaniebrücke und der Überleitung zur Karl-Franke-Straße ist ein Falschfahrer auf der Straße. Crowded House, Weather With You. Und Brigitte aus Bischofsheim hat mir gerade geschrieben, hallo mein lieber Hanno, wir hatten gegen 22 Uhr ein sehr heftiges Gewitter, aber viel Regen hat's nicht gebracht. Ich hoffe, meine Kinder sind gut nach Hause gekommen, sie waren in Mainz beim Fußball. Wie lange ich heute Nacht bei dir aushalte, kann ich noch gar nicht sagen, war vorhin schon ein bisschen weggedusselt, als das Gewitter kam und werde jetzt noch etwas lesen. Hab eine gute Nacht. Lieben Gruß, Brigitte. Ich grüße ganz lieb zurück, liebe Brigitte. Und ja, ich weiß, Mainz hat ja gerade nicht unbedingt das Glück gehabt heute gegen Union Berlin beim Bundesligaspiel. Ja, also 1:3 stand dann zum Schluss. Union hat nochmal richtig kurz vor Schluss aufgedreht und noch schnell mal 2 Tore geschossen. War also jetzt unbedingt nicht der große Feierschluss dieser Partie. Aber naja, nächste Woche geht's ja dann auswärts gegen Heidenheim. Toi, toi, toi. Also, ganz liebe Grüße an die Kinder und natürlich hoffe ich auch, dass sie gut nach Hause gekommen sind. Hier ist die ARD-Hitnacht. Noch einmal mit der Warnung vor dem Falschfahrer. Achtung bitte auf der B6 in Bremen, Mitte Neustadt. Zwischen Stephaniebrücke und der Überleitung zur Karl-Franke-Straße ist ein Falschfahrer auf der Straße.

21.40 Uhr ist es, der Tag geht so langsam zu Ende. Immer noch mit dem Falschfahrer. Achtung bitte, auf der B6 in Bremen, Mitte Neustadt, zwischen Stefanibrücke und der Überleitung zur Karl-Franke-Straße gab es noch keine Entwarnung. Deswegen immer noch bitte ganz rechts fahren und nicht überholen. Auf der B6 in Bremen, Mitte Neustadt, zwischen Stefanibrücke und Überleitung zur Karl-Franke-Straße ist ein Falschfahrer gemeldet worden. Sozusagen down on the corner. Into the wrong direction. CCR jetzt hier bei uns zu hören. Down on the corner.

Down the Corner. Mario und Iris in Längerich sind auch wieder im gut gelaunten Wochenendmodus, entnehme ich der lustigen E-Mail, die überschrieben ist mit einen habe ich noch. Und da drinnen steht, guten Abend, lieber Hanno. Als ich am Freitag mit Iris im Auto saß, um ins Büro befördert zu werden, ging es in der Frühsendung auf NDR 1 Niedersachsen um Bauernregeln. Und Scholzens mussten an dich denken und die Bauer-Falschfahrer-Regeln von neulich in der Nacht. Diesmal allerdings eine Regel ohne Falschfahrer. Einfach so, kräht der Hahn auf dem Huhn, hat das mit dem Wetter nichts zu tun. Hä? Wie jetzt? Womit denn dann? Naja, wir hoffen, dass du richtig herum von Halle nach Erfurt gerutscht bist. Hinweise auf einen Falschfahrer gab's seit 21 Uhr nicht. Tja, ihr Lieben. Wenn ich richtig rum nach Erfurt gerutscht wäre, na, das wäre was gewesen. Da hätten sie aber hier in Magdeburg auf mich gewartet. Also, ich war tatsächlich falsch rum herum, also eigentlich richtig, um nach Magdeburg zu kommen. In die andere Richtung eben. Und der Falschfahrer ist immer noch aktiv in Bremen. Ich hoffe, bald kommt die Entwarnung. Ganz liebe Grüße zurück nach Westfalen, Iris und Mario.

Hier ist die ARD nach 23.48 Uhr ist es und es gibt jetzt die Entwarnung von der Bundesstraße 6 in Bremen, Mitte Neustadt. Hier ist kein Falschfahrer mehr zwischen Stefaniebrücke und der Überleitung zur Karl-Franke-Straße unterwegs. Alle wieder in die richtige Spur gesetzt. Und das ist sehr gut so. Hoffentlich bleibt es auch so die ganze Nacht über. Nicht nur an dieser Stelle, sondern überall in ganz Deutschland. Hier ist die ARD Hitnacht. Jetzt mit Musik von Ace of Base, Design.

Gleich gibt's das Mitternachtszeitsein, dann geht's gemeinsam in den Montag. Ich bin Hanne Bauer, sage für heute Tschüss, bis morgen und freue mich auf die Zeit nach Mitternacht mit Ihnen.

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1: Um 0 Uhr Mitternacht mit Olaf Knapp. Russland und die Ukraine werfen sich gegenseitig vor, gegen die vereinbarte dreitägige Feuerpause zu verstoßen. Beide Länder berichten unter anderem von Drohnenangriffen. Unterdessen wird in Deutschland über einen Vorschlag von Russlands Präsident Putin diskutiert. Aus der NDR-Nachrichtenredaktion Caroline Wöhlert.
2: Putin hatte gesagt, dass er zu direkten Gesprächen mit dem ukrainischen Präsidenten Selenskyj bereit ist. Vermitteln soll demnach sein langjähriger Freund Ex-Kanzler Schröder. Der SPD-Außenpolitiker Stegner sagte dem Spiegel, man sollte Putins Vorschlag prüfen. Er begrüße jede Initiative, die den Krieg beenden könne. Die Bundesregierung ist dagegen. Aus Regierungskreisen hieß es, das Angebot reihe sich in eine Serie von Scheinangeboten ein. Grünfraktionschefin Hasselmann sagte, der Vorschlag müsse entschieden zurückgewiesen werden.
1: Vier deutsche Passagiere des Kreuzfahrtschiffs Hondius sind auf dem Weg nach Frankfurt. Ein Charterflug hatte sie von Teneriffa aus mit weiteren symptomfreien Reisenden ins niederländische Eindhoven gebracht. Von dort holten Rettungswagen sie mit medizinischer Begleitung ab. Sie sollen dann in ihre Heimatorte gebracht werden. Dort entscheiden die örtlichen Gesundheitsämter, wie ihre Quarantäne gestaltet wird. Bayerns Ministerpräsident Söder sieht die Entlastungsprämie von 1.000 Euro für Beschäftigte als gescheitert an. Der CSU-Chef sagte in der ARD-Sendung Bericht aus Berlin, er glaube, die Prämie sei endgültig vom Tisch. Am Freitag hatte der Bundesrat die Prämie vorerst gestoppt. Söder sagte, das gesparte Geld sollte stattdessen in eine gute Einkommenssteuerreform fließen. Am Dienstag will der Koalitionsausschuss die Grundzüge einer solchen Reform besprechen. Heidenheim darf weiter vom Verbleib in der Fußball-Bundesliga träumen. Die Schwaben siegten in Köln mit 3:1 aus der Sportredaktion Ina Kast.
3: Damit hat Heidenheim den letzten Tabellenplatz an St. Pauli weitergegeben. Es kommt am letzten Spieltag nun zu einem nie dagewesenen Herzschlagfinale in der Bundesliga. Mit Wolfsburg, Heidenheim und St. Pauli sind drei Teams punktgleich. Zwei von ihnen werden direkt absteigen. Eines schafft es in die Relegation. Der Hamburger SV ist längst gerettet und freut sich über den 3:2 Heimsieg gegen den SC Freiburg. Die Freiburger kämpfen im Fernduell mit Frankfurt um den Europapokalplatz 7. Trainerin Marie-Louise Ether holte beim 3:1 in Mainz ihren ersten Sieg mit Union Berlin.
1: Das Wetter in Deutschland. In der Nacht ist es wechselnd bewölkt und vom Südwesten in den Nordosten greifen teils gewittrige Regenfälle bei 13 bis 3 Grad. Am Tage bei vielen Wolken zeitweise Regen oder Schauer. Vor allem in der Südosthälfte Gewitter, im Nordwesten unbeständig bei 9 bis maximal 20 Grad. Es ist 0:03 Uhr.
4: Dankeschön für die ersten seriösen Worte des 11. Mai. Jetzt folgen auch nicht mehr viele. Also doch, jetzt schon. Hier ist der Verkehrsservice der ARD-Hitnacht. Achtung, bitte, Falschfahrer immer noch auf der Autobahn 81 zwischen Kreuz Stuttgart und Hildritzhausen ist ein Falschfahrer gemeldet. Bitte ganz rechts fahren, nicht überholen. Vorsicht in beiden Richtungen. Die Autobahn 1 Dortmund Richtung Münster ist zwischen Kreuz Dortmund-Unna und Kamen-Zentrum wegen Bauarbeiten bis Montag früh gesperrt. Die Autobahn 2 Dortmund Richtung Oberhausen ist zwischen Dreieck Bottrop und Kreuz Oberhausen ebenfalls bis heute Morgen gesperrt. Die A81 Heilbronn Richtung Würzburg ist zwischen Weinsberg-Ellhofen und Kreuz Weinsberg wegen der laufenden Fahrbahnerneuerung bis 5 Uhr gesperrt. Ihnen unterwegs eine muntere Fahrt durch die Nacht.
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4: Na herrlich, wir sind in unserem Lieblingstag angelangt, dem Montag. Was für ein High on Emotion. Hanne Bauer hier in Magdeburg mit einem tröstenden Hey, mach doch nichts. Hier ist Christeberg

Hier ist die ARD Hitnacht. Entwarnung gibt's von der Autobahn 81. Kein Falschfahrer mehr zwischen Kreuz Stuttgart und Hildritzhausen. Fahren alle wieder, wie sie sollen. Sehr schön. Und Tobi hat uns geschrieben per E-Mail an ard-hitnacht@mdr.de. Mahlzeit, moin. Ich wünsche jedem Kollegen auf der Straße eine staufreie und sichere Fahrt. Ich ziehe mit eurer Musik und dem leisen Brummen meines LKW in die Nacht hinein von Hannover aus nach Koblenz. Der Kaffee ist heiß und das Brot schmeckt. Wünsche euch allen einen angenehmen Abend bzw. Nacht. Grüße und dreimal Hupen, Tobi. Tobi, danke für den freundlichen Gruß. Das Hupen für uns, ja, das war bestimmt auf offener Strecke, wo es keinen stört. Auch keine Autofahrer drumherum. Gut, wunderbar. Passt. Gute Fahrt wünsche ich auf jeden Fall zurück. Und wenn jetzt auf der Autobahn gleich 9 Millionen Fahrräder ins Rennen geschickt werden von mir, bitte diesmal nicht hupen. Die gibt's nur aus den Lautsprechern. Dank Katie Melua in der ARD-Hitnacht. Also gute Fahrt. Allen auf 4 oder mehr Rädern, vielleicht sind es auch nur 2, die in dieser Nacht unterwegs sind und diese Sendung zur Beruhigung hören. Ja.

Ja, weinen muss ja dabei nicht sein, aber hier regnet es wirklich teilweise ordentlich. In der Mitte Deutschlands ziehen die Wolken und Gewitter sind auch dabei. Passt also wunderbar, was wir jetzt hier gerade so hören. Und Jenny ist hoffentlich dem Gewitter entkommen, indem sie nämlich in den Süden gereist ist. Von Hamburg aus auf Geschäftsreise nach München gekommen. Die lange Bahnreise war sehr freundlich zu mir, hat sie gesagt. Also wahrscheinlich ist sie im Ganzen angekommen. Man hat ja schon wenig Erwartung. Und schreibt jetzt aber einem allein im Hotel, ist irgendwie immer traurig. Aber mit der ARD-Hit nach dem Ohr geht's trotzdem. Gute Schicht und eine liebe Nacht wünsche ich. Jenny, ich wünsche das Gleiche zurück. Eine schöne Nacht. Und gerne auch etwas länger die ARD-Hitnacht hören. Da ist keiner alleine. 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

Luxus für die Ohren mit dem Electric Light Orchestra, Sweet Talking Woman. Und gerade erwähne ich hier noch die kräftigen Gewitter, die heute Nacht vom Süden über die Mitte Deutschlands ziehen. Schon kommt auch die passende Verkehrsmeldung dazu. Vorsicht bitte, wenn Sie unterwegs sind auf der Autobahn 3 zwischen Dietz und Bad Honnef-Linz, gibt's Aquaplaning auf der Autobahn. Und das besonders, wenn Sie zu schnell fahren.

Handle with Care. Der gut gemeinte Ratschlag der Traveling Wilburys für alle, die bei starkem Regen das Steuer eines Fahrzeuges führen, das kein Boot ist. Aktuell gibt's ziemlich heftige Niederschläge, ja, so um Wiesbaden-Mainz herum, Koblenz. Dort hat's jetzt besonders heftig gewittert und es regnet auch noch stark vor sich hin. Also, toi toi toi, dass alles gut geht. Wir sind mitten in der Nacht, 0.24 Uhr. Jetzt werden wir erstmal hier in der Geisterstunde die Geister jagen. Ist das okay? Ray Parker Jr. mit seinen Ghostbusters.

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0: 0.30 Uhr ist es und damit Zeit für den Verkehrsservice der ARD-Hitnacht. Vorsicht bitte nochmal auf der Autobahn 3 zwischen Dietz und Bad Honnef-Linz. Gefährdet Aquaplaning die Fahrt beiderseits. Dann die Autobahn 1 Dortmund Richtung Münster ist zwischen Kreuz Dortmund-Unna und Kamen Zentrum wegen Bauarbeiten gesperrt bis in den Morgen hinein. Bis 5 Uhr soll es dauern. Ebenfalls bis 5 Uhr gesperrt ist die Autobahn 2 Dortmund Richtung Oberhausen zwischen Dreieck Bottrop und Kreuz Oberhausen. Und die Autobahn 81 Heilbronn Richtung Würzburg ist zwischen Weinsberg-Ellhofen und dem Kreuz Weinsberg wegen der laufenden Fahrbahnerneuerung ebenfalls bis 5 Uhr gesperrt.
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0: Mit Hanno Bauer in Magdeburg und unser Hitversteher ist auch gleich wieder dabei.

Ha, na das nenne ich mal antizyklisch. Um Silvester herum, da reden ja alle immer nur über Feuerwerksböllereiverbote. Aber jetzt genau in der Zeit dazwischen, da feiern wir Feuerwerk hier in der Adelnacht, weil es eine schöne Sache ist. Vincent Weiss hat uns mit seinem Lied erfreut. Und damit Gruß an alle, die unverbittert Feuerwerk am Nachthimmel lieben, so wie

0: ruhige Musik von Enya in der Nachtsendung. Sie sorgt für eine wunderbare Welt. Und Wonderful World, das ist sein Stichwort.
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0: Und am besten sind ja Lieder, die eher nebenbei geschrieben werden und gar nicht so dafür gedacht sind, ganz große Hits zu werden. Sam Cooke gilt als einer der Väter des modernen Soul. In seinem kurzen Leben, er wurde ja gerade mal 33, hat er viel Musik hinterlassen, aber besonders ein kleines, harmloses Liebeslied, das trotzdem einen gewissen pädagogischen Wert hat, beeindruckt die Welt.
2: 1960. Lou Adler und Herb Alpert schreiben ein Lied für Sam Cooke. Dem gefällt es zwar, aber er bastelt am Text, bis es für ihn rund ist. Auf der Platte steht er bei den Autoren zunächst unter dem Pseudonym Barbara Campbell. Barbara war seine große Liebe aus der Schulzeit. Was für eine wundervolle Welt. What a wonderful world. Ich weiß nicht viel über Geschichte, ich weiß nicht viel über Biologie, ich weiß auch nicht viel über wissenschaftliche Literatur und ich weiß nicht mehr viel von den Französischstunden, die ich hatte. Aber ich weiß, dass ich dich liebe und ich weiß, wenn du mich auch liebst, was für eine wundervolle Welt das wäre. Ich weiß nicht viel über Geografie, ich weiß nicht viel über Geometrie, ich weiß nicht viel über Mathematik und ich weiß auch nicht, wozu ein Rechenschieber da ist. Ein Rechenschieber oder Rechenstab ist ein analoges Rechenhilfsmittel zur mechanisch-grafischen Durchführung von Grundrechenarten. In der Bundesrepublik löste ihn 1975 der Taschenrechner ab, in der DDR geschah dies etwa 10 Jahre später. Aber ich weiß, 1 und 1 sind 2. Und wenn meiner einer mit dir zusammen sein könnte, was für eine wundervolle Welt das wäre. Ich behaupte nicht zu den Besten zu gehören, aber ich versuch's. Und wenn ich Klassenbester bin, kann ich vielleicht deine Liebe für mich gewinnen. Ich weiß, dass ich dich liebe. Und ich weiß, wenn du mich auch liebst, was für eine wundervolle Welt das wäre.
0: Mensch, Kollege, sogar noch mal was über den Rechenschieber gelernt. What a wonderful world, sage ich da nur.

natürlich durch die Nacht mit schöner Musik. Ed Sheeran haben wir gerade gehört. Falls Sie unterwegs sind in dieser Nacht, das ist schon ein bisschen schwieriger, Auto zu fahren, glaube ich, weil es sehr stark regnen kann unterwegs. Ich glaube, die nächsten drei Verkehrsmeldungen, die haben vielleicht auch was damit zu tun. A3 Frankfurt Richtung Köln zwischen Dietz und Montabaur ist die Richtungsfahrbahn gesperrt. Hier gab es einen Unfall und hier wird gerade abgesperrt. Dann A6 Mannheim Richtung Heilbronn zwischen Sinsheim, Steinsfurt und Bad Rappenau Gefahr durch eine ungesicherte Unfallstelle. Hier gibt es Aquaplaning-Gefahr. Und A620 zwischen Ensdorf und Völklingen werden in beiden Richtungen nach einem Unfall Gefahr durch Fahrzeugteile auf der Fahrbahn.

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1: Um 1 Uhr mit Olaf Knapp. Russland und die Ukraine werfen sich gegenseitig vor, gegen die vereinbarte dreitägige Feuerpause zu verstoßen. Beide Länder berichten unter anderem von Drohnenangriffen. Unterdessen wird in Deutschland über einen Vorschlag von Russlands Präsident Putin diskutiert.

0: Aus der NDR-Nachrichtenredaktion Caroline Wöhlert.
1: Putin hatte gesagt, dass er zu direkten Gesprächen mit dem ukrainischen Präsidenten Selenskyj bereit ist. Vermitteln soll demnach sein langjähriger Freund Ex-Kanzler Schröder. Der SPD-Außenpolitiker Stegner sagte dem Spiegel, man sollte Putins Vorschlag prüfen. Er begrüße jede Initiative, die den Krieg beenden könne. Die Bundesregierung ist dagegen. Aus Regierungskreisen hieß es, das Angebot reihe sich in eine Serie von Scheinangeboten ein. Grünfraktionschefin Hasselmann sagte, der Vorschlag müsse entschieden zurückgewiesen werden.
0: Vier deutsche Passagiere des Kreuzfahrtschiffs Hondius sind auf dem Weg nach Frankfurt. Ein Charterflug hatte sie von Teneriffa aus mit weiteren symptomfreien Reisenden ins niederländische Eindhoven gebracht. Von dort holten Rettungswagen sie mit medizinischer Begleitung ab. Sie sollen dann in ihre Heimatorte gebracht werden. Dort entscheiden die örtlichen Gesundheitsämter, wie ihre Quarantäne gestaltet wird. Nach dem Einspruch des Bundesrats ist die Umsetzung der von der Bundesregierung geplanten Entlastungsprämie weiterhin unsicher. Sowohl der bayerische Ministerpräsident Söder als auch seine Kollegin Schwesig aus Mecklenburg-Vorpommern wollen die Idee vom Tisch nehmen. CSU-Chef Söder riet der Bundesregierung in der ARD davon abzulassen. Das Geld solle man lieber in eine gute Einkommenssteuerreform stecken. Ähnlich argumentiert die SPD-Politikerin Schwesig. Auch sie forderte, die Steuern auf kleine und mittlere Einkommen zu senken. Heidenheim darf weiter vom Verbleib in der Fußball-Bundesliga träumen. Die Schwaben siegten in Köln mit 3:1. Aus der Sportredaktion Ina Kast.
2: Damit hat Heidenheim den letzten Tabellenplatz an St. Pauli weitergegeben. Es kommt am letzten Spieltag nun zu einem nie dagewesenen Herzschlagfinale in der Bundesliga. Mit Wolfsburg, Heidenheim und St. Pauli sind 3 Teams punktgleich. 2 von ihnen werden direkt absteigen. Eines schafft es in die Relegation. Der Hamburger SV ist längst gerettet und freut sich über den 3:2 Heimsieg gegen den SC Freiburg. Die Freiburger kämpfen im Fernduell mit Frankfurt um den Europapokalplatz 7. Trainerin Marie-Louise Ether holte beim 3:1 in Mainz ihren ersten Sieg mit Union Berlin.
0: Das Wetter in Deutschland. Nachts wechselnd bewölkt und vom Südwesten in den Nordosten greifende teils gewittrige Regenfälle. Bei 13 bis minimal 3 Grad. Am Tage dann bei vielen Wolken zeitweise Regen oder Schauer. Vor allem in der Südosthälfte Gewitter. Im Nordwesten unbeständig 9 bis 20 Grad. Es ist 1:03 Uhr.
3: Dankeschön fürs 3-Minuten-Nachrichten-Update. Von mir der Blick auf die Straßen im Lande. Hier ist der Verkehrsservice der ARD-Hitnacht. Und bitte denken Sie ans Aquaplaning. Es regnet teilweise ziemlich heftig. Vor allem in der Mitte Deutschlands. Deswegen runter vom Gas. Das ist das Beste, was gegen Aquaplaning hilft. Also Vorsicht bitte auf der A3 zwischen Dietz und Bad Hornef-Linz gefährdet Aquaplaning die Fahrt. Die Autobahn 1 Dortmund Richtung Münster ist zwischen Kreuz Dortmund-Unna und Carmen-Zentrum wegen Bauarbeiten bis 5 Uhr gesperrt. Die Autobahn 2 Dortmund Richtung Oberhausen ist zwischen Dreieck Bottrop und Kreuz Oberhausen ebenfalls wegen Bauarbeiten gesperrt bis in den Morgen. Dann die Autobahn 3 Frankfurt Richtung Köln ist zwischen Dietz und Montabaur nach einem Unfall wegen Aquaplaning gesperrt. Die Autobahn 31 Heilbronn Richtung Würzburg ist zwischen Weinsberg-Ellhofen und Kreuz Weinsberg wegen einer Fahrbahnerneuerung, die da gerade läuft, bis 5 Uhr gesperrt. Und die Autobahn 620 Saarbrücken Richtung Saarlouis ist zwischen Wattgassen und Ensdorf wegen Reinigungsarbeiten gesperrt. Außerdem gab's gerade von der Feuerwehrleitstelle Koblenz noch dies. Achtung bitte, in Lautzenhausen brennt eine Lagerhalle. Durch den Großbrand im Bereich Lautzenhausen kommt es zu einer starken Rauchentwicklung. Bitte meiden Sie das betroffene Gebiet und Fenster und Türen sollen bitte geschlossen bleiben. Ihnen unterwegs eine gute Fahrt bzw. gute Luft, wenn Sie in der Nähe von Lautzenhausen wohnen.
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3: Mit Hanno Bauer in Magdeburg. Schön, dass Sie auch noch wach sind.

Die Bee Gees mit wunderbar optimistischer Musik, um in den Montag zu starten, ohne ständig an den Montag denken zu müssen. Und außerdem ist es ja sowieso die kurze Woche mit der Rettungsinsel Himmelfahrt am Donnerstag. Da kann ja überhaupt nichts schiefgehen. Und wir sagen jetzt auch noch denen, die uns die Zeit bis dahin verkürzen, danke. Aber nämlich, thank you for the music.

Alan Oates, Man Eater in der ARD. Nach der ich habe eine Woche hinter mir, muss ich mal sagen, nach der ich gerne in eine neue Woche starte mit Ihnen gemeinsam. Denn gegen Ende der Woche hatte ich so richtig Pech. Also beim Kochen hatte ich Pech. Da ging bei mir zu Hause die Dunstakkusaube kaputt. Nach nur 20 Jahren ungefähr. Oder umgerechnet 5 oder 6 Mal kochen damit. Ha. Oder wie Oma gesagt hätte, 20 Jahre, die ist doch noch ganz neu. Naja, ohne Dunstabzugshaube zu brutzeln und köcheln ist unterm Dach dann eben doch nicht so schön. Also habe ich gleich am selben Tag noch Ersatz bestellt. Ja, Samstag kam es dann auch per Lieferung und habe es dann den ganzen Nachmittag über eingebaut. Eine wunderschöne, schräge, aus der Kochnische herausragende Abzugshaube mit flüsterleisem Motor für den Abluftbetrieb. Und ich habe beim Online-Bestellen sogar gelernt, dass sich diese Schrägbauform kopffrei Dunstabzugshaube nennt. Kopffrei Dunstabzugshaube. Schon irgendwie lustig. Denn ich habe auch gestern Abend noch hübsch am Herd gestanden und lecker Wildlachs gebraten. Und kann bestätigen, dieses neue Gerät in meiner Küche hat erfolgreich allen Dunst aus meinem Kopf abgezogen. So dass ich jetzt hier mit freiem Kopf stehen kann im Studio. Nur ab und zu höre ich in meinem Kopf noch ein paar leise Stimmen, die zum Beispiel Hello flüstern. Hören Sie die auch? Hello.

Ah, ich glaube, ich war nicht allein. Adele war das mit Hello in der ARD-Hitnacht. 1:20 Uhr ist es. Kommen Sie gut durch die Nacht. Jetzt mit Musik von Robert Palmer.

0: fluffige Musik. Na, die könnte man ja auch gut zu einer Autowerbung gebrauchen, oder? Ach ja, wurde ja gemacht. So fahren wir gut durch die Nacht und haben gemeinsam schöne Musik im Radio. Oder wie Rosi in Leipzig, die hatte eine schöne Zeit. Erstmal hat sie geschrieben, lieber Hanno, vielen Dank für die schönen Stunden am Donnerstag. Ja, ich war drüben bei Rosi in Leipzig und wir haben eine schöne Gose getrunken zusammen. Gose, wenn Sie nicht wissen, was das ist, schauen Sie ruhig mal nach, ist eine sehr lustige Biervorstufe. Und sehr lecker. Ein bisschen zitronig sauer, aber auf jeden Fall was, was gut die Kehle runterrinnt. Also, schönen Gruß erstmal zurück. Und dann schreibt Rosi noch, gestern habe ich in einer Gaststätte meinen Geburtstag nachgefeiert. Da war es lustig, gutes Essen gab's und Trinken auch. Und meine Angora-Kimba, die mir Elisabeth geschenkt hat, und das Erdmännchen von dir, die waren auch mit, wie schmeckenden Plappi die Gelee-Bananen. Ah, genau, Rosi hat an meinen Plappi gedacht. Und hat ihm tatsächlich Gelee-Bananen mitgebracht. Ha, ja. Und der hat sich natürlich riesig gefreut. Ist doch logisch. Und hat sie schon fast alle verschlungen, der Bengel. Derweil sollte so ein kleiner Assistent aus Plüsch sowas nicht dauerhaft essen, glaube ich. Das ist nicht so gesund.
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0: Ganz liebe Grüße zurück, Rosi. Und schön, dass der Geburtstag nochmal richtig schön nachgefeiert wurde mit Freunden. Und wunderbar war das, dass wir uns mal getroffen haben.

0: Mit dem letzten Donnerschlag seien noch einmal an die Gewitter erinnert, die gerade jetzt in der Mitte Deutschlands teils enorme Wassermengen runterkommen lassen, was zu Aquaplaning-Problemen führen kann. 1.31 Uhr, Zeit für den Verkehrsservice der ARD Hitnacht. Die Autobahn 6 Mannheim Richtung Heilbronn ist zwischen Sinsheim-Steinsfurt und Bad Rappenau nach einem Unfall gesperrt. Die Autobahn 7 Hamburg Richtung Flensburg ist zwischen Schleswig-Jagel und Schubi wegen eines brennenden PKWs gesperrt. Die Autobahn 81 Heilbronn Richtung Würzburg ist zwischen Weinsberg-Ellhofen und Kreuz-Weinsberg wegen der laufenden Fahrbahnerneuerung bis 5 Uhr gesperrt. Und Autobahn 620 Saarbrücken Richtung Saarlouis. Hier ist zwischen Wattgassen und Ensdorf wegen Reinigungsarbeiten gesperrt. Ihnen unterwegs eine sichere Fahrt durch die Nacht.
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0: Hanno Bauer ist hier in Magdeburg. Hallöchen.

0: Thomas. Thomas hat sich mit einem Hi Hanno im Postfach gemeldet und die ARD-Hitnacht unter ein Motto gestellt. Er hat geschrieben, hast du wieder keinen Domian? Ist der Bauer wieder dran? Ich grüße dich mit deinem Team, schreibt er weiter, wünsche eine angenehme Sendung. Yo, Thomas. Wobei, auch bei mir geht's manchmal gefühlvoll den eigenen Problemen und denen der Hörer hinterher. Und so manches konnten wir hier auch schon klären. So wie Domian das immer getan hat in seiner Radioshow oder Fernseh- und Radioshow war es ja natürlich. Und jetzt hier bei uns gibt es ein großes Problem zu klären. Ein großes Flugzeug in einem vielleicht auch großen Bauch, ich weiß es nicht. Herbert Grönemeyer ist hier.
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Miss Robinson. Oh, dear Miss Melanie, würde ich mal sagen. Da wurde ich doch missverstanden. Melanie aus Oldenburg hat sich beim Moderator der Sendung beschwert. Ich hätte gesagt, Grönemeyer hätte Bauch. Nein, überhaupt nicht. Melanie, ich weiß doch, wie unser Gröni aussieht. Nein, es ging darum, dass ein Flugzeug drin rumfliegt in diesem Bauch. Also muss er ja eigentlich. Ach, lassen wir das. Nein, Gröni war überhaupt nicht gemeint. Logisch. Außerdem habe ich nach Dunstabzug den Kopf klar.

Und ich glaube, Elke aus Ludwigshafen, die hat heute einfach mal den Finger am Puls der Nacht. Sie schreibt nämlich gerade zum Thema Aquaplaning und zu schnelle Fahrweise dies. Hallo Hanno, das ist wirklich gefährlich, bei starkem Regen unangepasst schnell zu fahren. Ich war mal im Sommer zu meiner Schwester in Heilbronn bei einem Gewitter auf der Autobahn mittig bei Sturzregen unterwegs und da überholte mich einer mit unangepasster Geschwindigkeit, kam durchs Aquaplaning von der Fahrbahn ab und flog kurz vor mir rechts in die Leitplanke. Ein rechts mit einem Sattelzug fahrender Trucker reagierte sofort und sperrte die Autobahn sofort mit seinem LKW ab. Super gemacht, so ist nicht noch mehr passiert. Elke, na das ist ja eine Geschichte. Wow, also ich glaube danach fährt man nicht mehr so gerne Auto. Oh, zumindest bei starkem Regen. Aber Dankeschön fürs Teil und toi toi toi, dass das in Ihrem Leben nie wieder passieren wird. Also überholt, Aquaplaning und dann kurz vor dem Auto eingeschert und

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1: Um 2 Uhr mit Olaf Knapp. Der erste Evakuierungstag der MV Hondius, an deren Bord es zu 8 mutmaßlichen Infektionen mit dem Hunter-Virus kam, ist erfolgreich verlaufen. An der Rückführungsaktion sind 23 Länder beteiligt. Aus Barcelona Julia Macher.
2: 94 Menschen aus 19 Ländern wurden im Hafen Granadilla im Südosten Teneriffas unter großen Sicherheitsvorkehrungen von Bord gebracht und in ihre Herkunftsländer zurückgeführt, darunter auch 4 Passagiere aus Deutschland. Sie flogen mit einer niederländischen Maschine zunächst nach Eindhoven, reisen von dort begleitet von einem Ärzteteam nach Deutschland und begeben sich gemäß der Auflagen der jeweiligen Gesundheitsämter in Quarantäne. Wegen der langen Inkubationszeit empfiehlt die Weltgesundheitsorganisation WHO eine Isolation bis zu 42 Tagen.
1: Der russische Präsident hat